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4: Ich bin Hendrik Daum. Nach mehreren Sabotageaktionen gegen die Stromversorgung in Deutschland hat die Polizei das Fahrzeug des 48-jährigen Tatverdächtigen gefunden. Es stand in einem Wald in der Nähe von Düren in Nordrhein-Westfalen. NRW-Innenminister Reul sagte, der Mann sei jetzt vermutlich zu Fuß unterwegs, werde aber nicht weit kommen. Der Tatverdächtige soll Bekennerschreiben zu den Anschlägen verfasst haben. Als Motiv gab er an, die fossile Energiegewinnung sei ein Verbrechen, das großes Leid nach sich ziehe. CSU-Chef Söder hält daran fest, für die Nachfolge des Bundespräsidenten eine Frau zu nominieren. In der Rheinischen Post waren Söder, CDU und SPD davor, kurz vor der Entscheidung von dieser Grundsatzfestlegung abzurücken. Söder wörtlich, was wäre das denn für ein Signal? Als mögliche Kandidatin für das Amt des Staatsoberhaupts nennt Söder erneut Ilse Aigner, die mit ihrer Bürgernähe nach seiner Ansicht dem Eindruck eines abgehobenen Establishments entgegenwirken könnte. Gleichzeitig betont Söder, dass eine Entscheidung darüber möglichst bald nach den Wahlen im Osten fallen müsse. Nachdem der Großteil der BSW-Abgeordneten in Thüringen inklusive ihrer Minister aus der Partei ausgetreten ist, hat CDU-Ministerpräsident Vogt versucht zu beruhigen. Die ehemaligen BSW-Politiker wollen die Regierung weiter unterstützen, so Vogt.
5: Wir stehen gemeinsam verlässlich für eine Politik. Die Menschen im Land müssen sich keine Sorgen machen. Wir kümmern uns um die Themen, die ihr Leben betreffen. Und gemeinsam stehen wir auch persönlich dafür ein, dass Thüringen vorankommt.
4: Die Ex-BSWler werfen Parteigründerin Sarah Wagenknecht vor, sie zu einem Spielball für die Wahl in Sachsen-Anhalt gemacht zu haben. In der Fußball-Bundesliga feiert Stuttgart einen Heimsieg. Der VfB hat am Abend mit 4:1 gegen Köln gewonnen. In der zweiten Liga gab es 2-mal Unentschieden. Hannover und Karlsruhe trennten sich 2:2, genauso wie Bielefeld und St. Pauli. Bei der Basketball-Heim-WM hat das deutsche Nationalteam der Frauen einen schlechten Start erwischt. Zum Auftakt gab es in Berlin eine 53:83 Niederlage gegen Mitfavorit Spanien. Heute geht es dann gegen Japan.
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6: Mit Tanja Scholl. Wenn in der Nürnberger Altstadt wieder gefeiert und gestöbert wird, ist klar, der Trempelmarkt ist zurück. In einer Woche verwandelt sich Nürnberg erneut in ein Paradies für Flohmarktfans. Rund um Hauptmarkt, Lorenzkirche sowie Kaiser Caroline und Königstraße warten zahlreiche Stände. Neu ist in diesem Jahr die Zone Hauptmarkt Mitte mit zusätzlichen Verkaufsplätzen. Einige sind noch nicht vergeben. Los geht's mit dem Trempelmarkt am Freitag um 16 Uhr, am Samstag schon ab 7 Uhr. Für Kinder gibt es eigene, kostenlose Trempelzonen auf dem Hauptmarkt am Fünferplatz und im Schmuckhof. Besonders wird diesmal der Freitagabend. Wegen der bundesweiten Earth Night bleiben viele Nürnberger Wahrzeichen unbeleuchtet. Der Nachtmarkt läuft trotzdem wie gewohnt bis Mitternacht. Für die Anreise empfiehlt die Stadt Bus und Bahn.

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1: 1933 hat Literaturnobelpreisträger Thomas Mann Nazi-Deutschland verlassen. Zu Beginn von Vaterland kehrt er 1949 aus den USA zurück, um in Frankfurt den Goethe-Preis entgegenzunehmen. Zuvor gibt es aber eine Pressekonferenz.
2: Herr Professor Mann, Sie haben Deutschland im Jahr 1933 verlassen, anstatt in die innere Emigration zu gehen und mit dem deutschen Volk in den schwierigen Jahren, die hinter uns liegen, zu leiden. Was antworten Sie denjenigen, die Sie des Verrats

0: Ignoranz oder mangelnder Solidarität beschuldigen.
1: Wäre ich hier geblieben, könnten wir heute nicht miteinander reden.
2: Seine Deutschlandreise führt Thomas Mann auch in den Osten, ins sowjetisch kontrollierte Weimar. Und es geht auch um Franken, genauer gesagt um Bayreuth und die Richard-Wagner-Festspiele. Dessen Enkel Wieland und Wolfgang wollen sie wieder aufleben lassen und bitten Thomas Mann um Hilfe.
3: Wenn Sie uns Ihre offizielle Unterstützung zuteilkommen lassen könnten, dann ist der berühmteste lebende Wagnerianer der Welt.
1: Sie meinen nach dem Ableben eines gewissen Adolf Hitler. Die Musik Ihres Großvaters wird unabhängig von Ihren Bemühungen immer Bestand haben. Was mich betrifft, so sollte Bayreuth dem Erdboden gleich und ihrer Vermutter der Prozess gemacht werden, wenn Sie mich jetzt entschuldigen wollen.
2: Das hat gesessen. Begleitet wird Thomas Mann von seiner Tochter Erika, die ihren Ex-Mann, dem beliebtesten Schauspieler der Nazis, Gustav Gründgens, wieder trifft.
4: Du bist der schlimmste Karrierist, dem ich je begegnet bin.
5: Ich bin noch nicht meiner Karriere wegen in Deutschland geblieben, sondern aus einem ganz simplen Grund. Ich bin Schauspieler. Das ist alles, was ich kann. Ein Schauspieler, der kann nun mal nicht ohne seine Muttersprache existieren.
4: Es gibt genug andere Dinge, die man tun kann, ohne seine Seele zu verkaufen.
5: Ja, du vielleicht.
2: Das Drama besticht mit tollen Schauspielern wie Sandra Hüller, Hans Zischler und August Diehl. Noch sehenswerter sind allerdings die bestechenden Schwarz-Weiß-Bilder, in denen Vaterland gedreht wurde. Stefan Grundler, 98.6 Charivari, Kinoredaktion.

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3: Ich bin Hendrik Daum. Nach mehreren Sabotageaktionen gegen die Stromversorgung in Deutschland hat die Polizei das Fahrzeug des 48-jährigen Tatverdächtigen gefunden. Es stand in einem Wald in der Nähe von Düren in Nordrhein-Westfalen. NRW-Innenminister Reul sagte, der Mann sei jetzt vermutlich zu Fuß unterwegs, werde aber nicht weit kommen. Der Tatverdächtige soll Bekennerschreiben zu den Anschlägen verfasst haben. Als Motiv gab er an, die fossile Energiegewinnung sei ein Verbrechen, das großes Leid nach sich ziehe. CSU-Chef Söder hält daran fest, für die Nachfolge des Bundespräsidenten eine Frau zu nominieren. In der Rheinischen Post waren Söder, CDU und SPD davor, kurz vor der Entscheidung von dieser Grundsatzfestlegung abzurücken. Söder wörtlich, was wäre das denn für ein Signal? Als mögliche Kandidatin für das Amt des Staatsoberhaupts nennt Söder erneut Ilse Aigner, die mit ihrer Bürgernähe nach seiner Ansicht dem Eindruck eines abgehobenen Establishments entgegenwirken könnte. Gleichzeitig betont Söder, dass eine Entscheidung darüber möglichst bald nach den Wahlen im Osten fallen müsse. Nachdem der Großteil der BSW-Abgeordneten in Thüringen inklusive ihrer Minister aus der Partei ausgetreten ist, hat CDU-Ministerpräsident Vogt versucht zu beruhigen. Die ehemaligen BSW-Politiker wollen die Regierung weiter unterstützen, so Vogt.
4: Wir stehen gemeinsam verlässlich für eine Politik. Die Menschen im Land müssen sich keine Sorgen machen. Wir kümmern uns um die Themen, die ihr Leben betreffen. Und gemeinsam stehen wir auch persönlich dafür ein, dass Thüringen vorankommt.
3: Die Ex-BSWler werfen Parteigründerin Sarah Wagenknecht vor, sie zu einem Spielball für die Wahl in Sachsen-Anhalt gemacht zu haben. In der Fußball-Bundesliga feiert Stuttgart einen Heimsieg. Der VfB hat am Abend mit 4:1 gegen Köln gewonnen. In der zweiten Liga gab es zweimal Unentschieden. Hannover und Karlsruhe trennten sich 2:2, genauso wie Bielefeld und St. Pauli. Bei der Basketball-Heim-WM hat das deutsche Nationalteam der Frauen einen schlechten Start erwischt. Zum Auftakt gab es in Berlin eine 53:83 Niederlage gegen Mitfavorit Spanien. Heute geht es dann gegen Japan.
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5: Mit Tanja Scholl. Endspurt für alle Freibad-Fans. Auch in den städtischen Bädern in Nürnberg neigt sich die Saison dem Ende entgegen. Das Stadionbad und das Naturgartenbad haben kommende Woche Sonntag ihren letzten Badetag. Wer auch danach noch unter freiem Himmel seine Bahnen ziehen möchte, kann das weiterhin im Westbad machen. Das bleibt mindestens eine Woche länger geöffnet. Allerdings wird das Wasser dann nur noch mit Sonnenenergie erwärmt und dürfte bei etwa 20 Grad liegen. Zum Aufwärmen gibt's die Wärmehalle warme Duschen und ab 14. September zieht auch die mobile Fasssauna vom Stadionbad um ins Westbad. Wenn das Wetter mitspielt, könnte die Saison im Westbad bis maximal Ende des Monats verlängert werden.

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15: Ich bin Hendrik Daum. Nach dem Sabotageversuch auf ein Umspannwerk in Dormagen in Nordrhein-Westfalen und den Anschlägen im Süden Brandenburgs und in der Nähe von Köln fahndet die Polizei nach einem Verdächtigen. NRW-Innenminister Reul teilte mit, die Polizei habe dessen LKW sichergestellt und in seiner Wohnung sei Material für Sprengstoff gefunden worden. Der Mann sei jetzt zu Fuß auf der Flucht. Sein Name steht unter zwei Bekennerschreiben, die die Ermittler für echt halten. Reul sagte, nach aktuellem Stand müsse von Klimaextremismus ausgegangen werden. Private Firmen in Bayern sollen bald selbst Drohnen abwenden.

0: werden dürfen. Das hat Ministerpräsident Söder als Reaktion auf die zunehmenden Sabotageaktionen angekündigt. Und nach dem Brandanschlag auf eine Baustelle in München sitzen inzwischen zwei Verdächtige mit bulgarischer Staatsbürgerschaft in U-Haft. Sie sollen Brandsätze aus einem Auto geworfen haben. Die US-Vermittler Witkoff und Kushner kommen morgen am Sonntag in die ukrainische Hauptstadt Kiew. Das haben der ukrainische Präsident Zelensky und auch US-Präsident Trump bestätigt. Die beiden Abgesandten wollen zuvor in Moskau mit Kreml-Chef Putin sprechen. Witkoff und Kushner sind in der Trump-Regierung für die Bemühungen um ein Ende des russischen Angriffskriegs gegen die Ukraine zuständig. In den vergangenen Monaten lagen die Gespräche allerdings auf Eis. In der EU schlummern in ausgedienten Haushaltsgeräten und alter Unterhaltungselektronik ungenutzte Rohstoffwerte von mehr als 65 Milliarden Euro. Zu diesem Ergebnis kommt eine Untersuchung der Boston Consulting Group. Diana Kramer mit den Einzelheiten.
1: Schätzungsweise 700 Millionen nicht mehr genutzte Smartphones verstauben allein in Schubladen, nur hier in Europa. Und darin enthalten sind laut Experten rund 50.000 Tonnen wichtige Rohstoffe wie Kupfer, Aluminium, Lithium, Kobalt oder seltene Erden. Was bei der Produktion von Neugeräten Unmengen an Geld verschlingt, bleibt oft ungenutzt, sobald die ausgedient haben. Die Studienautoren sehen als Lösung mehr Reparatur statt Neukauf und die Wiederverwendung von Elektronikmodulen oder auch Motoren, zum Beispiel bei Waschmaschinen.
0: In der Fußball-Bundesliga feiert Stuttgart einen Heimsieg. Der VfB hat am Abend mit 4:1 gegen Köln gewonnen. In der zweiten Liga gab es zweimal Unentschieden. Hannover und Karlsruhe trennten sich 2:2, genauso wie Bielefeld und St. Pauli.
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3: Mit Tanja Scholl. Zu wenig Wasser unterm Kiel. Die Schifffahrt auf dem Altmühlsee wird deshalb vorübergehend eingestellt. Denn die aktuellen Wasserverhältnisse ermöglichen derzeit keinen regulären und sicheren Schifffahrtsbetrieb, so der Zweckverband Altmühlsee. Sobald die Wasserstände sich verbessert haben, soll die Schifffahrt aber so schnell wie möglich wieder starten. Der Zweckverband bittet Fahrgäste und Besucher um Verständnis. Er will rechtzeitig informieren, wenn die MS Altmühlsee wieder in See stechen kann. Auch beim Brombachsee gibt es wegen des Niedrigwassers Einschränkungen. Die Anlagestellen Ramsberg und Ennendorf wurden um rund 300 Meter verlegt. Die Anlegestelle Absberg wird von der MS Brombachsee aktuell nicht angesteuert.

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1: Am 4. September 1949 hat angeblich die Berliner Imbissbudenbesitzerin Hertha Heuer was Großartiges erfunden. Nämlich die Currywurst. Hier ist 98.6 Charivari. Sie mischte Ketchup, Worcestersoße, Currypulver und weitere Gewürze und übergoss damit eine gebratene Brühwurst, wodurch der Klassiker entstand. So, jetzt haben wir hier natürlich in Nürnberg auch einen Klassiker zu bieten. Das ist unsere Dreiweckler-Konstellation. Auch über die Grenzen hinaus bekannt und natürlich beliebt. Und wir stellen heute die Wurstfrage. Wofür würdet ihr euch entscheiden? Und wir haben uns da mal umgehört.
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1: 98% von euch sagen ganz klar Dreiweckler, liebe Currywurst-Fans. Gegen die Nürnberger ist halt doch kein Kraut gewachsen.
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1: Um kämpferische Frauen geht es in zwei neuen Filmen in unseren fränkischen Kinos. Vorhang auf für Onslaught und That's Why the Lady is a Champ.
2: Meine Damen und Herren, hier kommt die größte Kämpferin aller Zeiten.
1: Und das ist Christy Martin. Sie war in den 90ern eine weltberühmte Profiboxerin. That's Why the Lady is a Champ erzählt ihre Geschichte. Die beginnt damit, dass die junge Christy an einem Boxturnier teilnimmt. Und obwohl sie keinerlei Erfahrung besitzt, gewinnt sie problemlos. Das führt sie zu dem berühmten Boxpromoter Don King.
3: Du musst die junge Lady sein, von der ich schon so viel gehört habe.
4: Ja, Sir. Es ist mir eine Ehre, Sie kennenzulernen, Mr. King.
3: Erzähl doch mal was über dich. Jessie hat mir gesagt, du kämpfst ganz in Pink.
4: Naja, ich komme aus West Virginia.
3: Und was hat das mit Pink zu tun?
4: Nichts, Sir. Ich wollte nur was über mich erzählen.
1: So richtig rund ist That's Why the Lady is a Champ nicht. Aber er erzählt eine wahre Geschichte. Und Hauptdarstellerin Sydney Sweeney ist kaum wiederzuerkennen. Der The Housemaid-Star hat für die Rolle 15 Kilo Muskelmasse zugenommen und alle Boxszenen selbst gedreht. Die ehemalige Soldatin Celeste lebt in Onslaught in einer abgeschiedenen Siedlung in den USA. Zusammen mit ihrer Tochter will sie einfach nur ihre Ruhe haben. Aber damit ist es vorbei, als Celeste Hubschrauber bemerkt.
5: Das ist schon der zweite Black Hawk, den ich heute sehe. Die haben irgendwas in der Wüste nördlich von hier vor. Die errichten da einen Stützpunkt oder so.
1: Stimmt. Und auf dem Stützpunkt werden in einem Geheimlabor Supersoldaten gezüchtet. Denen gelingt es zu fliehen und Celeste muss sie aufhalten.
6: Wohin gehst du denn?
5: Geh in dein Zimmer, kriech unter das Bett. Mama muss ihre Waffen holen. Halte die Ohren zu.
6: Wieso?
5: Weil ich jetzt jede Menge schlimme Wörter sage.
1: Bei den Wörtern bleibt es nicht. Mutti heizt den bösen Jungs ordentlich ein, denn Onslaught ist ein deftiger Actionkracher mit einer Prise Horror. Stefan Grundler, 98,6 Charivari, Kinoredaktion.

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1: Ich bin Hendrik Daum. Nach dem Sabotageversuch auf ein Umspannwerk in Dormagen in Nordrhein-Westfalen und den Anschlägen im Süden Brandenburgs und in der Nähe von Köln fahndet die Polizei nach einem Verdächtigen. NRW-Innenminister Reul teilte mit, die Polizei habe dessen LKW sichergestellt und in seiner Wohnung sei Material für Sprengstoff gefunden worden. Der Mann sei jetzt zu Fuß auf der Flucht. Sein Name steht unter zwei Bekennerschreiben, die die Ermittler für echt halten. Reul sagte, nach aktuellem Stand müsse von Klimaextremismus ausgegangen werden. Private Firmen in Bayern sollen bald selbst Drohnen abwehren dürfen. Das hat Ministerpräsident Söder als Reaktion auf die zunehmenden Sabotageaktionen angekündigt. Und nach dem Brandanschlag auf eine Baustelle in München sitzen inzwischen zwei Verdächtige mit bulgarischer Staatsbürgerschaft in U-Haft. Sie sollen Brandsätze aus einem Auto geworfen haben. Die US-Vermittler Witkoff und Kushner kommen morgen am Sonntag in die ukrainische Hauptstadt Kiew. Das haben der ukrainische Präsident Zelensky und auch US-Präsident Trump bestätigt. Die beiden Abgesandten wollen zuvor in Moskau mit Kreml-Chef Putin sprechen. Witkoff und Kushner sind in der Trump-Regierung für die Bemühungen um ein Ende des russischen Angriffskriegs gegen die Ukraine zuständig. In den vergangenen Monaten lagen die Gespräche allerdings auf Eis. In der EU schlummern in ausgedienten Haushaltsgeräten und alter Unterhaltungselektronik ungenutzte Rohstoffwerte von mehr als 65 Milliarden Euro. Zu diesem Ergebnis kommt eine Untersuchung der Boston Consulting Group. Diana Kramer mit den Einzelheiten.
2: Schätzungsweise 700 Millionen nicht mehr genutzte Smartphones verstauben allein in Schubladen, nur hier in Europa. Und darin enthalten sind laut Experten rund 50.000 Tonnen wichtige Rohstoffe wie Kupfer, Aluminium, Lithium, Kobalt oder seltene Erden. Was bei der Produktion von Neugeräten Unmengen an Geld verschlingt, bleibt oft ungenutzt, sobald die ausgedient haben. Die Studienautoren sehen als Lösung mehr Reparatur statt Neukauf und die Wiederverwendung von Elektronikmodulen oder auch Motoren, zum Beispiel bei Waschmaschinen.
1: In der Fußball-Bundesliga feiert Stuttgart einen Heimsieg. Der VfB hat am Abend mit 4:1 gegen Köln gewonnen. In der zweiten Liga gab es zweimal Unentschieden. Hannover und Karlsruhe trennten sich 2:2, genauso wie Bielefeld und St. Pauli.
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4: Mit Tanja Scholl. Wenn in der Nürnberger Altstadt wieder gefeiert und gestöbert wird, ist klar, der Trempelmarkt ist zurück. In einer Woche verwandelt sich Nürnberg erneut in ein Paradies für Flohmarktfans. Rund um Hauptmarkt, Lorenzkirche sowie Kaiser Karolin und Königstraße warten zahlreiche Stände. Neu ist in diesem Jahr die Zone Hauptmarkt Mitte mit zusätzlichen Verkaufsplätzen. Einige sind noch nicht vergeben. Los geht's mit dem Trempelmarkt am Freitag um 16 Uhr, am Samstag schon ab 7 Uhr. Für Kinder gibt es eigene, kostenlose Trempelzonen auf dem Hauptmarkt am Fünferplatz und im Schmuckhof. Besonders wird diesmal der Freitagabend. Wegen der bundesweiten Earth Night bleiben viele Nürnberger Wahrzeichen unbeleuchtet. Der Nachtmarkt läuft trotzdem wie gewohnt bis Mitternacht. Für die Anreise empfiehlt die Stadt Bus und Bahn.

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1: Nicht weit von einem friedsamen Dörflein, welches am Seegestade lag und meist von Fischern bewohnt war, ließ sich alle Jahre zu etlichen bestimmten Malen eine überirdisch schöne Jungfrau am Ufer sehen. Dieselbe kam allemal in einem wunderschönen Schifflein, welches gerade aussah wie von puren hellfarbigen Perlen zusammengefügt, dahergesegelt. Und niemand wusste, woher sie kam oder wohin sie wieder zurückkehrte, wenn sie verschwand. Die treuherzigen Fischersleute hatten sie aber gar lieb, zumal die Kinder, denen sie jedes Mal schöne Perlen in Mengen ans Ufer streute und ihnen zuwinkte, dieselben aufzulesen. Da waren die Kleinen dann geschäftig und lasen die Perlen auf und erfreuten sich an deren Farbenglanz. Und dann kamen die Fischer und Fischerinnen und trugen der guten, schönen Perlenkönigin eine Mahlzeit zusammen. Fische und Brot und guten Wein. Und die holde Jungfrau war gegen alle freundlich und aß einige Bissen und trank ein wenig Wein. Oft auch zur Zeit, da die schöne Unbekannte dort am Ufer zu landen pflegte, kamen aus anderen fremden Ländern Prinzen und viele Edle herbei, um die schöne Jungfrau zu sehen und vielleicht zu freien. Denn es ging von ihr weit und breit die Rede, dass sie ebenso reich an Erdschätzen wie an Leibesschönheit sei. Aber alle mussten auch wieder unbefriedigt von dannen ziehen. Die hohe Jungfrau verlangte von jedem, der um sie warb, dass er zuvor 3 Proben bestehe, die sie ihm aufgegeben. Und diese waren bisher für alle zu schwer und hoch. Keiner vermochte sie zu lösen, und so mussten die hohen Bewerber dann zurückstehen und ein wenig beschämt und verstimmt wieder abziehen. Das erste war, was die Jungfrau aufgab, zu erraten, was für Haare sie habe. Denn sie trug stets das Haupt ganz dicht verschleiert. Das hatte noch keiner erraten, wiewohl schon alle Farben, schwarz, rot, blond, braun, weiß, grün, grau, blau geraten worden war. Das zweite war, die Halskette der Jungfrau umzuhängen. Wurden dann die glänzend hellen Perlen davon trübe, so war's ein böses Zeichen. Dann weinte die schöne Dame allemal, und ihre Tränen wurden eine ebenso helle Perle wie die an der Kette und fügten sich derselben an. Und so wie die Perlenschnur wieder am Halse der Jungfrau hing, glänzte sie auch wieder hell und wundersam. Das dritte war, zu erraten, was die Jungfrau auf der Brust trage. Und dies erriet keiner. Und so

gewann auch keiner, und wäre er auch der reichste Fürst gewesen, die Gunst der Jungfrau, also dass sie ihm Hand und Herz schenke. Sie blieb geheimnisvoll. Alle List, um etwas Näheres über sie selbst und über ihre Heimat zu erfahren, blieb fruchtlos, denn

und drückte es herzlich. Und der Knabe hatte die schöne, gütige Dame auch gar sehr lieb. Doch als er größer wurde, wurde er verschämt und schüchtern und wagte zuletzt gar nicht mehr Perlen aufzulesen, musste auch meist mit seinem Vater auf die See fahren und fischen. So war die Jungfrau schon mehrere Male dort ans Ufer gestiegen und hatte ihren lieben Fischerknaben nicht gesehen. Da wurde sie betrübt, denn, ach, ihr Herz hatte sich gerade diesen Jüngling auserwählt, und sie wünschte nichts mehr, als dass einst dieser schöne Fischer imstande sein möge, die drei Aufgaben zu lösen und ihr dann auf immer nach der schönen Perleninsel, ihrer Heimat, zu folgen. Sie beschloss im Stillen, als sie wieder einmal, ohne den geliebten Fischerjüngling gesehen zu haben, mit ihrem Schifflein vom Ufer abstieß, am selbigen Abend wiederzukommen, um dem teuren Unsichtbar nahe zu treten. Und ja, als der goldene Mond aufgegangen war und sich auf den Wassern spiegelte, fuhr das Perlenschifflein wieder durch die Wellen dem befreundeten Ufer zu, wo dort in der kleinen Fischerhütte der Geliebte längst entschlummert ruhte. Die holde Jungfrau trat ein in das kleine Gemach und beugte sich sanft zu dem Schläfer, dem nur Moos zum Lager diente. Und sie lösete ihre Perlenschnur vom Hals und hing sie dem Jüngling um. Und die Perlen blieben so hell und klar wie zuvor. Oh, welche Freude durchströmte da ihr liebendes Herz! Sie küsste den Teuren segnend und schied und kehrte alle Abende wieder und hing allemal die Perlen um des Jünglings Hals. Und die Perlen blieben allemal hell und glänzend. Der Jüngling war aber in seinem Herzen ebenfalls in Liebe zur schönen Perlenkönigin entbrannt und war dabei fromm und gut, nur war er allzu schüchtern und verzagt, um ihr öffentlich zu nahen. Als sie nun wieder einmal des Nachts an des Jünglings Lager weilte, erwachte derselbe, blieb aber ruhig, so dass sie wähnte, er schlafe. Da nahm sie wieder die Perlenschnur vom Hals und hing sie ihm um und weinte warme Tränen auf seine Wangen und warf den Schleier zurück und nahm ihre Haare und trocknete die Tränen damit ab. Da sah der Jüngling, dass ihre Haare golden waren. Dann schlug sie das Busentuch zurück. Da glänzte ein heller Spiegel auf ihrer Brust, aus welchem des Jünglings Bild sanft und schön herausblickte. Doch wann sie schied, wurde sie allemal betrübt und traurig, denn sobald die helle Perlenschnur nur ein einziges Mal trüb werden mochte am Halse ihres geliebten Fischers, hätte sie nimmer wieder ihm nahen dürfen. So kam die bestimmte Zeit, wo die schöne Perlenkönigin wieder nahe dem Fischerdörflein ans Ufer stieg und nach ihrer gewohnten Weise für die frohen Kinder Perlen ausstreute. Und dieses Mal waren viele edle Fürsten und Herren gekommen, um die reiche, schöne Prinzessin zu erwerben. Auch der Fischerjüngling stand von ferne und fasste Mut, der Angebeteten zu nahen. Doch es kam erst zuletzt an ihn, als alle anderen wieder beschämt von ihr gewichen waren. Da trat er bescheiden hin und bat um die drei Aufgaben. Und die Jungfrau glühte vor Freude und gab sie ihm und sandte heimlich flehende Blicke gen Himmel, dass doch ihr geliebter Jüngling die Proben bestehen möge. Kein anderer konnte sie ja lösen. Der schöne Fischer beugte sich sittsam vor der Holden und sprach: »Oh, deine Haare müssen golden sein.« Und im Augenblick fiel der Schleier herab und ihre goldenen Locken wallten hernieder. Dann hing die freudige Jungfrau die Perlenschnur um den Hals des Jünglings und sie blieb rein und glänzend. Und wieder sprach der Fischer: »Und deine Brust muss ein reiner, schöner Spiegel sein, holde Jungfrau.« Und auch das Busentuch rauschte im Augenblick zur Erde, und der klare Spiegel auf der Brust der Jungfrau zeigte ein sanftes, schönes Bild, das Bild des Jünglings. Da erscholl vom Perlenschifflein ein heller Jubel und freudetönende Musik, und ein Kreis von schönen Frauen und blühenden Männern erhob sich freudevoll vom Schifflein und nahm das holde Paar auf. Und der kleine, schöne Perlennarren glitt auf der spiegelhellen Wasserfläche dahin, nach der wunderlieblichen Perleninsel, als der Heimat der lieben Braut des Fischerjünglings, um nimmer, nimmer,

0: zu kehren.
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13: Ich bin Hendrik Daum. Die Polizei fahndet weiter mit Hochdruck nach einem 48-Jährigen, der Sabotage am deutschen Stromnetz verübt haben soll. In seiner Wohnung in Gevelsberg in Nordrhein-Westfalen wurde Sprengstoff gefunden. Bekennerschreiben mit eindeutigem Täterwissen gingen bei mehreren Medien ein. Bundesinnenminister Dobrindt spricht von Klimaterrorismus eines Einzeltäters. In den Schreiben wird Stromerzeugung aus fossilen Brennstoffen als Verbrechen bezeichnet. Die Vorfälle konzentrieren sich auf Nordrhein-Westfalen, Brandenburg und Sachsen. Ganz Deutschland blickt gespannt nach Sachsen-Anhalt, das morgen einen neuen Landtag wählt. Heute wird der Wahlkampf beendet. In letzten Umfragen liegt die AfD weiterhin deutlich vor der CDU. Aktuell regiert in Sachsen-Anhalt eine Koalition aus CDU, SPD und FDP. Das Bündnis wird aber allen Befragungen zufolge seine Mehrheit verlieren. David Riemer berichtet.
14: Bekommt Deutschland die erste AfD-geführte Landesregierung oder läuft es auf eine Minderheit?

0: Regierung unter Führung der CDU hinaus. Die AfD setzt auf eine absolute Mehrheit, laut letzter Umfragen wird es dazu aber nicht reichen. Bei einer Minderheitsregierung wäre die CDU unter Umständen für Mehrheiten im künftigen Landtag auch auf die Stimmen der Linken angewiesen. Die Suche nach einer neuen Landesregierung wird wohl sehr schwierig werden.
1: CSU-Chef Söder hält daran fest, für die Nachfolge des Bundespräsidenten eine Frau zu nominieren. In der Rheinischen Post warnt Söder CDU und SPD davor, kurz vor der Entscheidung von dieser Grundsatzfestlegung abzurücken. Söder wörtlich, was wäre das denn für ein Signal? Als mögliche Kandidatin für das Amt des Staatsoberhaupts nennt Söder erneut Ilse Aigner. Sie könne, so Söder, mit ihrer Bürgernähe dem Eindruck eines abgehobenen Establishments entgegenwirken. Die US-Vermittler Witkoff und Kushner kommen morgen am Sonntag in die ukrainische Hauptstadt Kiew. Das haben der ukrainische Präsident Zelensky und auch US-Präsident Trump bestätigt. Die beiden Abgesandten wollen zuvor in Moskau mit Kreml-Chef Putin sprechen. Witkoff und Kushner sind in der Trump-Regierung für die Bemühungen um ein Ende des russischen Angriffskriegs gegen die Ukraine zuständig. In der Fußball-Bundesliga hat der VfB Stuttgart sein Heimspiel gegen den 1. FC Köln souverän für sich entschieden. Die Schwaben siegten am Abend mit 4:1. In der zweiten Liga sind die beiden Freitagsspiele unentschieden ausgegangen. Hannover und Karlsruhe trennten sich 2:2 und auch die Partie Bielefeld gegen St. Pauli endete 2:2.
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3: Mit Tanja Scholl. Endspurt für alle Freibad-Fans. Auch in den städtischen Bädern in Nürnberg neigt sich die Saison dem Ende entgegen. Das Stadionbad und das Naturgartenbad haben kommende Woche Sonntag ihren letzten Badetag. Wer auch danach noch unter freiem Himmel seine Bahnen ziehen möchte, kann das weiterhin im Westbad machen. Das bleibt mindestens eine Woche länger geöffnet. Allerdings wird das Wasser dann nur noch mit Sonnenenergie erwärmt und dürfte bei etwa 20 Grad liegen. Zum Aufwärmen gibt's die Wärmehalle warme Duschen und ab 14. September zieht auch die mobile Fasssauna vom Stadionbad um ins Westbad. Wenn das Wetter mitspielt, könnte die Saison im Westbad bis maximal Ende des Monats verlängert werden.

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1: Hey, Thorsten Sträter wird heute 60. Wir wünschen alles Gute und in seinem Fall ganz besonders viel Gesundheit. Er beschäftigt sich mit den normalen Dingen des Alltags. Heute geht's um Menschen, die, wie er, auf der Bühne stehen. Und wenn sie dann mit ihrem Programm durch sind, einfach das Mikrofon fallen lassen auf den Boden. Viel Spaß.
2: Wer schmeißt denn, wie asozial ist es denn am Ende seines Sets, ein Mikrofon kaputt zu schmeißen? Ich komme da nicht drüber weg. Zu viel Ehrfurcht vor der Materie. Letztendlich ist es genauso, als wenn du bei Freunden eingeladen wirst auf dem Sonntag, bei Birte und Uwe. Schön, so ein gepflegter Nachmittag. Dann kommt man rein, dann werden einem die Jacken abgenommen, die werden dann irgendwo hingehängt. Und dann sitzt man mit denen im Wohnzimmer. Es gibt Tee aus dieser Dialyseschlurchkanne, die kennen Sie ja auch, wo du oben so einen Pömpel drückst, dann treibst du der ganze Sick da oben hoch. Und dann, den gibt's, Geschmacks, weiß ich nicht, Sucuk Vanille, sitzt du da und trinkst Tee. Und es gibt diese komischen Jaffa-Kekse, kennen Sie die auch? Wo die gesagt haben, komm, das muss nicht direkt nach Orange schmecken, das ist... Ich glaube, die Leute, selbst die von Tritop haben gesagt, das können wir nicht machen, das schmeckt so künstlich. Gib das diesen Keks, Leuten. Und die isst du dann, weißt du, halb Bitumen, halb Kunstschokolade und spielst dabei die Siedler von Catan. Das ist wie tot sein, nur als Brettspiel. Und das machst du den gesamten Nachmittag über. Dann schlägt das Kandelaber zur 7. Stunde. Man steht auf und reibt sich so die Hosenbeine. Mensch, war das schön bei euch. Lutsch mich runter, nenn mich Bärbel. Was für ein traumhafter Nachmittag. Birte, Uwe, ihr seid solche Herzensmenschen. Zwinki, Zwonki. Das müssen wir unbedingt bei uns wiederholen. Und dann gehst du in deren Küche, trittst die Kaffeemaschine vom Tisch und sagst, nächste Woche bei mir, ich mach Waffeln. Genauso ist das, wenn du das Mikrofon auf den Boden schmeißt. Letztendlich, also ich würde das nie machen. Stattdessen, tschüss.
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1: Nach einem Juwelenraub sind Carlo und sein Sohn Alex in das gewisse Etwas auf der Flucht. Da kommt ihnen eine Ausflugsgruppe von Behinderten gerade recht. Carlo sagt, dass er der Betreuer von Alex ist. Und schon sind die beiden mit der Truppe unterwegs ins Sommercamp. Beim Duschen wird Alex allerdings entlarvt.
2: Fab, was machst du hier?
3: Du bist nicht behindert.
2: Ich bin super behindert. Schon als ich ein Kind war.
3: Ich glaub dir kein Wort.
2: Ja, ich hab was Dummes gemacht und ich muss mich hier ein paar Tage verstecken.
3: Keine Sorge, ihr seid's gerne. Außer Luis.
2: Wer ist Luis?
4: Das bin ich, du Vollpfosten.
1: Die beiden echten Behinderten wollen dabei helfen, dass Alex seine Tarnung als unechter Behinderter aufrechterhalten kann. Also bekommt er entsprechenden Unterricht.
3: Soll ich dir zeigen, wie das geht?
2: Ja, ist ja cool. Ja.
3: Okay, die Zunge nach hier.
2: Ja.
3: Hier. Kopf.
2: Ja.
3: Hier.
2: Ja, vielleicht eher so ein bisschen.
3: Ist besser. Ist gut.
2: Ja, okay, cool. Yeah.
1: Und dann ist da ja noch Alex Vater Carlo und seine Tarnung als Betreuer. Nun ja, er muss halt die Gruppe betreuen, auch wenn er keine Ahnung hat, wie das geht.
5: So, dann machen wir mal alle die Augen zu. Wenn wir nämlich die Augen schließen, dann kann man besser in sich hineingucken. Okay? Ja?
6: Das ist mir so anstrengend, Alter.
5: Nein, wir entspannen uns schön. Schön atmen. Atmen ist wichtig, weil wir sonst nämlich ersticken. Boah, ist das langweilig, ey.
2: Auf die Dauer ist das ganz schön öde.
1: Ja, die Geschichte gab es schon mal. Mit dem Titel Was ist schon normal? Zog sie vor 2 Jahren in Frankreich 10 Millionen Besucher in die Kinos. Und auch in der deutschen Version Das gewisse Etwas lacht man nicht über, sondern mit den behinderten Menschen. Stefan Grundler, 98.6 Charivari, Kinoredaktion.

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1: Ich bin Hendrik Daum. Die Polizei fahndet weiter mit Hochdruck nach einem 48-Jährigen, der Sabotage am deutschen Stromnetz verübt haben soll. In seiner Wohnung in Gevelsberg in Nordrhein-Westfalen wurde Sprengstoff gefunden. Bekennerschreiben mit eindeutigem Täterwissen gingen bei mehreren Medien ein. Bundesinnenminister Dobrindt spricht von Klimaterrorismus eines Einzeltäters. In den Schreiben wird Stromerzeugung aus fossilen Brennstoffen als Verbrechen bezeichnet. Die Vorfälle konzentrieren sich auf Nordrhein-Westfalen, Brandenburg und Sachsen. Ganz Deutschland blickt gespannt nach Sachsen-Anhalt, das morgen einen neuen Landtag wählt. Heute wird der Wahlkampf beendet. In letzten Umfragen liegt die AfD weiterhin deutlich vor der CDU. Aktuell regiert in Sachsen-Anhalt eine Koalition aus CDU, SPD und FDP. Das Bündnis wird aber allen Befragungen zufolge seine Mehrheit verlieren. David Riemer berichtet.
2: Bekommt Deutschland die erste AfD-geführte Landesregierung oder läuft es auf eine Minderheitsregierung unter Führung der CDU hinaus? Die AfD setzt auf eine absolute Mehrheit. Laut letzter Umfragen wird es dazu aber nicht reichen. Bei einer Minderheitsregierung wäre die CDU unter Umständen für Mehrheiten im künftigen Landtag auch auf die Stimmen der Linken angewiesen. Die Suche nach einer neuen Landesregierung wird wohl sehr schwierig werden.
1: CSU-Chef Söder hält daran fest, für die Nachfolge des Bundespräsidenten eine Frau zu nominieren. In der Rheinischen Post warnt Söder CDU und SPD davor, kurz vor der Entscheidung von dieser Grundsatzfestlegung abzurücken. Söder wörtlich, was wäre das denn für ein Signal? Als mögliche Kandidatin für das Amt des Staatsoberhaupts nennt Söder erneut Ilse Aigner. Sie könne, so Söder, mit ihrer Bürgernähe dem Eindruck eines abgehobenen Establishments entgegenwirken. Die US-Vermittler Witkoff und Kushner kommen morgen am Sonntag in die ukrainische Hauptstadt Kiew. Das haben der ukrainische Präsident Zelensky und auch US-Präsident Trump bestätigt. Die beiden Abgesandten wollen zuvor in Moskau mit Kreml-Chef Putin sprechen. Witkoff und Kushner sind in der Trump-Regierung für die Bemühungen um ein Ende des russischen Angriffskriegs gegen die Ukraine zuständig. In der Fußball-Bundesliga hat der VfB Stuttgart sein Heimspiel gegen den 1. FC Köln souverän für sich entschieden. Die Schwaben siegten am Abend mit 4:1. In der zweiten Liga sind die beiden Freitagsspiele unentschieden ausgegangen. Hannover und Karlsruhe trennten sich 2:2 und auch die Partie Bielefeld gegen St. Pauli endete 2:2.
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3: Mit Tanja Scholl. Zu wenig Wasser unterm Kiel. Die Schifffahrt auf dem Altmühlsee wird deshalb vorübergehend eingestellt. Denn die aktuellen Wasserverhältnisse ermöglichen derzeit keinen regulären und sicheren Schifffahrtsbetrieb, so der Zweckverband Altmühlsee. Sobald die Wasserstände sich verbessert haben, soll die Schifffahrt aber so schnell wie möglich wieder starten. Der Zweckverband bittet Fahrgäste und Besucher um Verständnis. Er will rechtzeitig informieren, wenn die MS Altmühlsee wieder in See stechen kann. Auch beim Brombachsee gibt es wegen des Niedrigwassers Einschränkungen. Die Anlagestellen Ramsberg und Enderndorf wurden um rund 300 Meter verlegt. Die Anlegestelle Absberg wird von der MS Brombachsee aktuell nicht angesteuert.

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2: Ich bin Hendrik Daum. Einen schönen guten Morgen. Nach dem Sabotageversuch auf ein Umspannwerk in Dormagen in Nordrhein-Westfalen und den Anschlägen im Süden Brandenburgs und in der Nähe von Köln fahndet die Polizei nach einem Verdächtigen. NRW-Innenminister Reul teilte mit, die Polizei habe dessen LKW sichergestellt und in seiner Wohnung sei Material für Sprengstoff gefunden worden. Der Mann sei jetzt zu Fuß auf der Flucht. Sein Name steht unter zwei Bekennerschreiben, die die Ermittler für echt halten. Reul sagte, nach aktuellem Stand müsse von Klimaextremismus ausgegangen werden. Bayerns Ministerpräsident und CSU-Chef Söder wirbt für pragmatische Lösungen nach der anstehenden Landtagswahl in Sachsen-Anhalt. CDU-Ministerpräsident Schulze könne auch ohne klassische Mehrheit eine gute und konstruktive Regierung bilden, sagte Söder der Rheinischen Post. Möglicherweise brauche es dazu Tolerierungen durch Parteien, mit denen man normalerweise hadere, so Söder. Er spielt auf eine mögliche Zusammenarbeit der CDU mit den Linken an. In der Europäischen Union schlummern in ausgedienten Haushaltsgeräten und alter Unterhaltungselektronik ungenutzte Rohstoffwerte von mehr als 65 Milliarden Euro. Diana Kramer mit den Einzelheiten.
3: Schätzungsweise 700 Millionen nicht mehr genutzte Smartphones verstauben allein in Schubladen, nur hier in Europa. Und darin enthalten sind laut Experten rund 50.000 Tonnen wichtige Rohstoffe wie Kupfer, Aluminium, Lithium, Kobalt oder seltene Erden. Was bei der Produktion von Neugeräten Unmengen an Geld verschlingt, bleibt oft ungenutzt, sobald die ausgedient haben. Die Studienautoren sehen als Lösung mehr Reparatur statt Neukauf und die Wiederverwendung von Elektronikmodulen oder auch Motoren, zum Beispiel bei Waschmaschinen.
2: Die US-Vermittler Witkoff und Kushner kommen morgen am Sonntag in die ukrainische Hauptstadt Kiew. Das haben der ukrainische Präsident Zelensky und auch US-Präsident Trump bestätigt. Die beiden Abgesandten wollen zuvor in Moskau mit Kreml-Chef Putin sprechen. Witkoff und Kushner sind in der Trump-Regierung für die Bemühungen um ein Ende des russischen Angriffskriegs gegen die Ukraine zuständig. In den vergangenen Monaten lagen die Gespräche allerdings auf Eis. In der Fußball-Bundesliga feiert Stuttgart einen Heimsieg. Der VfB hat am Abend mit 4:1 gegen Köln gewonnen. In der zweiten Liga gab es zweimal Unentschieden. Hannover und Karlsruhe trennten sich 2:2, genauso wie Bielefeld und St. Pauli. Bei der Basketball-Heim-WM hat das deutsche Nationalteam der Frauen einen schlechten Start erwischt. Zum Auftakt gab es in Berlin eine 53:83 Niederlage gegen Mitfavorit Spanien. Heute geht es dann gegen Japan.
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5: Mit Tanja Scholl. Wenn in der Nürnberger Altstadt wieder gefeiert und gestöbert wird, ist klar, der Trempelmarkt ist zurück. In einer Woche verwandelt sich Nürnberg erneut in ein Paradies für Flohmarktfans. Rund um Hauptmarkt, Lorenzkirche sowie Kaiser Karolin und Königstraße warten zahlreiche Stände. Neu ist in diesem Jahr die Zone Hauptmarkt Mitte mit zusätzlichen Verkaufsplätzen. Einige sind noch nicht vergeben. Los geht's mit dem Trempelmarkt am Freitag um 16 Uhr, am Samstag schon ab 7 Uhr. Für Kinder gibt es eigene, kostenlose Trempelzonen auf dem Hauptmarkt am Fünferplatz und im Schmuckhof. Besonders wird diesmal der Freitagabend. Wegen der bundesweiten Earth Night bleiben viele Nürnberger Wahrzeichen unbeleuchtet. Der Nachtmarkt läuft trotzdem wie gewohnt bis Mitternacht. Für die Anreise empfiehlt die Stadt Bus und Bahn.

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1: 1933 hat Literaturnobelpreisträger Thomas Mann Nazi-Deutschland verlassen. Zu Beginn von Vaterland kehrt er 1949 auf

0: den USA zurück, um in Frankfurt den Goethe-Preis entgegenzunehmen. Zuvor gibt es aber eine Pressekonferenz.
1: Herr Professor Mann, Sie haben Deutschland im Jahr 1933 verlassen, anstatt in die innere Emigration zu gehen und mit dem deutschen Volk in den schwierigen Jahren, die hinter uns liegen, zu leiden. Was antworten Sie denjenigen, die Sie des Verrats oder mangelnder Solidarität beschuldigen?
2: Wäre ich hier geblieben, könnten wir heute nicht miteinander reden.
0: Seine Deutschlandreise führt Thomas Mann auch in den Osten, ins sowjetisch kontrollierte Weimar. Und es geht auch um Franken, genauer gesagt um Bayreuth und die Richard-Wagner-Festspiele. Dessen Enkel Wieland und Wolfgang wollen sie wieder aufleben lassen und bitten Thomas Mann um Hilfe.
3: Wenn Sie uns Ihre offizielle Unterstützung zuteilkommen lassen könnten, dann ist der berühmteste lebende Wagnerianer der Welt.
4: Sie meinen nach dem Ableben eines gewissen Adolf Hitler. Die Musik Ihres Großvaters wird unabhängig von Ihren Bemühungen immer Bestand haben. Was mich betrifft, so sollte Bayreuth dem Erdboden gleich und ihrer Vermutter der Prozess gemacht werden, wenn Sie mich jetzt entschuldigen wollen.
0: Das hat gesessen. Begleitet wird Thomas Mann von seiner Tochter Erika, die ihren Ex-Mann, den beliebtesten Schauspieler der Nazis, Gustav Gründgens, wieder trifft.
5: Du bist der schlimmste Karrierist, dem ich je begegnet bin.
6: Ich bin noch nicht meiner Karriere wegen in Deutschland geblieben, sondern aus einem ganz simplen Grund. Ich bin Schauspieler. Das ist alles, was ich kann. Und ein Schauspieler, der kann nun mal nicht ohne seine Muttersprache existieren.
5: Es gibt genug andere Dinge, die man tun kann, ohne seine Seele zu verkaufen.
6: Ja, du vielleicht.
0: Das Drama besticht mit tollen Schauspielern wie Sandra Hüller, Hans Zischler und August Diehl. Noch sehenswerter sind allerdings die bestechenden Schwarz-Weiß-Bilder, in denen Vaterland gedreht wurde. Stefan Grundler, 98.6 Charivari, Kinoredaktion.

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1: Wir sagen beide Hallo, okay?
2: 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Ich will der außergewöhnliche Hallo-Sager sein.
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1: Ich bin Hendrik Daum. Einen schönen guten Morgen. Nach dem Sabotageversuch auf ein Umspannwerk in Dormagen in Nordrhein-Westfalen und den Anschlägen im Süden Brandenburgs und in der Nähe von Köln fahndet die Polizei nach einem Verdächtigen. NRW-Innenminister Reul teilte mit, die Polizei habe dessen LKW sichergestellt und in seiner Wohnung sei Material für Sprengstoff gefunden worden. Der Mann sei jetzt zu Fuß auf der Flucht. Sein Name steht unter zwei Bekennerschreiben, die die Ermittler für echt halten. Reul sagte, nach aktuellem Stand müsse von Klimaextremismus ausgegangen werden. Bayerns Ministerpräsident und CSU-Chef Söder wirbt für pragmatische Lösungen nach der anstehenden Landtagswahl in Sachsen-Anhalt. CDU-Ministerpräsident Schulze könne auch ohne klassische Mehrheit eine gute und konstruktive Regierung bilden, sagte Söder der Rheinischen Post. Möglicherweise brauche es dazu Tolerierungen durch Parteien, mit denen man normalerweise hadere, so Söder. Er spielt auf eine mögliche Zusammenarbeit der CDU mit den Linken an. In der Europäischen Union schlummern in ausgedienten Haushaltsgeräten und alter Unterhaltungselektronik ungenutzte Rohstoffwerte von mehr als 65 Milliarden Euro. Diana Kramer mit den Einzelheiten.
2: Schätzungsweise 700 Millionen nicht mehr genutzte Smartphones verstauben allein in Schubladen, nur hier in Europa. Und darin enthalten sind laut Experten rund 50.000 Tonnen wichtige Rohstoffe wie Kupfer, Aluminium, Lithium, Kobalt oder seltene Erden. Was bei der Produktion von Neugeräten Unmengen an Geld verschlingt, bleibt oft ungenutzt, sobald die ausgedient haben. Die Studienautoren sehen als Lösung mehr Reparatur statt Neukauf und die Wiederverwendung von Elektronikmodulen oder auch Motoren, zum Beispiel bei Waschmaschinen.
1: Die US-Vermittler Witkoff und Kushner kommen morgen am Sonntag in die ukrainische Hauptstadt Kiew. Das haben der ukrainische Präsident Zelensky und auch US-Präsident Trump bestätigt. Die beiden Abgesandten wollen zuvor in Moskau mit Kreml-Chef Putin sprechen. Witkoff und Kushner sind in der Trump-Regierung für die Bemühungen um ein Ende des russischen Angriffskriegs gegen die Ukraine zuständig. In den vergangenen Monaten lagen die Gespräche allerdings auf Eis. In der Fußball-Bundesliga feiert Stuttgart einen Heimsieg. Der VfB hat am Abend mit 4:1 gegen Köln gewonnen. In der zweiten Liga gab es zweimal Unentschieden. Hannover und Karlsruhe trennten sich 2:2, genauso wie Bielefeld und St. Pauli. Bei der Basketball-Heim-WM hat das deutsche Nationalteam der Frauen einen schlechten Start erwischt. Zum Auftakt gab es in Berlin eine 53:83 Niederlage gegen Mitfavorit Spanien. Heute geht es dann gegen Japan.
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4: Mit Tanja Scholl. Endspurt für alle Freibad-Fans. Auch in den städtischen Bädern in Nürnberg neigt sich die Saison dem Ende entgegen. Das Stadionbad und das Naturgartenbad haben kommende Woche Sonntag ihren letzten Badetag. Wer auch danach noch unter freiem Himmel seine Bahnen ziehen möchte, kann das weiterhin im Westbad machen. Das bleibt mindestens eine Woche länger geöffnet. Allerdings wird das Wasser dann nur noch mit Sonnenenergie erwärmt und dürfte bei etwa 20 Grad liegen. Zum Aufwärmen gibt's die Wärmehalle warme Duschen und ab 14. September zieht auch die mobile Fasssauna vom Stadionbad um ins Westbad. Wenn das Wetter mitspielt, könnte die Saison im Westbad bis maximal Ende des Monats verlängert werden.

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1: Guten Morgen. Manche lassen sich's eintätowieren, andere tragen es als Schmuck. Kreuz, Anker und Herz. Bestimmt schon mal gesehen. Das sind Symbole. Kreuz steht für Glaube, Anker für Hoffnung und Herz für Liebe. Schön sind diese Symbole und erst recht als Schmuck, dass da jemand durchs Leben geht und einen Glauben hat, der stärkt und ein Gefühl gibt für gut und richtig, eine Glaubensgemeinschaft, die trägt und dass da jemand Hoffnung hat, nicht einstimmen will in die Weltuntergangsstimmung, sondern weiß, dass jede gute Tat, jede Mitmenschlichkeit den Unterschied macht und dass nur Menschen mit Hoffnung die Welt besser machen können. Und Liebe. Das sieht also jemand, den anderen nicht als Feind, muss nicht aggressiv um die eigene Meinung und das Recht kämpfen, sondern kann anderen mit Würde und Anstand begegnen. Ach, so ein Schmuck ist schön und macht schön, wenn wir damit zeigen, was wir haben und glauben.
2: Bis zum nächsten Mal.
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1: Ich bin Joshua Heise. Guten Morgen. Die Polizei fahndet weiter mit Hochdruck nach einem 48-Jährigen, der Sabotageakte am deutschen Stromnetz verübt haben soll. In seiner Wohnung in Gevelsberg in Nordrhein-Westfalen wurde Sprengstoff gefunden. Bundesinnenminister Dobrindt spricht von Klimaterrorismus eines Einzeltäters. In zwei Bekennerschreiben bezeichnet der Tatverdächtige Stromerzeugung aus fossilen Brennstoffen als Verbrechen. Morgen wählt Sachsen-Anhalt einen neuen Landtag und die AfD liegt weiter deutlich vor der CDU. Zudem sieht es ganz danach aus, als ob die aktuelle Koalition aus CDU, SPD und FDP ihre Mehrheit verlieren wird. David Riemer berichtet.
2: Bekommt Deutschland die erste AfD-geführte Landesregierung oder läuft es auf eine Minderheitsregierung unter Führung der CDU hinaus? Die AfD setzt auf eine absolute Mehrheit. Laut letzter Umfragen wird es dazu aber nicht reichen. Bei einer Minderheitsregierung wäre die CDU unter Umständen für Mehrheiten im künftigen Landtag auch auf die Stimmen der Linken angewiesen. Die Suche nach einer neuen Landesregierung wird wohl sehr schwierig werden.
1: Die Europäische Union will Airbnb und andere Kurzzeitvermieter in die Schranken weisen. Laut einem entsprechenden Gesetzentwurf sollen Kommunen etwa eine Obergrenze von Ferienwohnungen festlegen dürfen. Hintergrund sind die Wohnungsnot und explodierende Mietpreise, vor allem in Großstädten und Touristengebieten. Paris, Barcelona und Venedig sind bereits selbstständig gegen Airbnb vorgegangen. Die US-Vermittler Witkoff und Kushner kommen morgen zu Gesprächen nach Kiew. Das haben der ukrainische Präsident Zelensky und US-Präsident Trump bestätigt. Zuvor wollen die beiden Abgesandten in Moskau mit Kreml-Chef Putin sprechen. Witkoff und Kushner sind in der Trump-Regierung dafür zuständig, ein Ende des russischen Angriffskriegs gegen die Ukraine zu erreichen. In der Fußball-Bundesliga hat Stuttgart sein Heimspiel gegen Köln souverän für sich entschieden. Die Schwaben siegten am Abend mit 4:1. In der zweiten Liga sind die beiden Freitagsspiele unentschieden ausgegangen. Hannover und Karlsruhe trennten sich 2:2 und auch die Partie Bielefeld gegen St. Pauli endete 2:2.
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3: Mit Tanja Scholl. Zu wenig Wasser unterm Kiel. Die Schifffahrt auf dem Altmühlsee wird deshalb vorübergehend eingestellt. Denn die aktuellen Wasserverhältnisse ermöglichen derzeit keinen regulären und sicheren Schifffahrtsbetrieb, so der Zweckverband Altmühlsee. Sobald die Wasserstände sich verbessert haben, soll die Schifffahrt aber so schnell wie möglich wieder starten. Der Zweckverband bittet Fahrgäste und Besucher um Verständnis. Er will rechtzeitig informieren, wenn die MS Altmühlsee wieder in See stechen kann. Auch beim Brombachsee gibt es wegen des Niedrigwassers Einschränkungen. Die Anlagestellen Ramsberg und Ennendorf wurden um rund 300 Meter verlegt. Die Anlegestelle Absberg wird von der MS Brombachsee aktuell nicht angesteuert.

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1: Am 4. September anno 1949 hat angeblich die Berliner Imbissbudenbesitzerin Hertha Heuer was Großartiges erfunden. Nämlich die Currywurst. Hier ist 98.6 Charivari. Sie mischte Ketchup, Worcestersoße, Currypulver und weitere Gewürze und übergoss damit eine gebratene Brühwurst, wodurch der Klassiker entstand. So, jetzt haben wir hier natürlich in Nürnberg auch einen Klassiker zu bieten. Das ist unsere Dreiweckler-Konstellation. Auch über die Grenzen hinaus bekannt und natürlich beliebt. 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
1: 98% von euch sagen ganz klar Dreiweckler, liebe Currywurst-Fans. Gegen die Nürnberger ist halt doch kein Kraut gewachsen.
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1: Um kämpferische Frauen geht es in zwei neuen Filmen in unseren fränkischen Kinos. Vorhang auf für Onslaught und That's Why the Lady is a Champ.
2: Meine Damen und Herren, hier kommt die größte Kämpferin aller Zeiten.
1: Und das ist Christy Martin. Sie war in den 90ern eine weltberühmte Profiboxerin. That's Why the Lady is a Champ erzählt ihre Geschichte. Die beginnt damit, dass die junge Christy an einem Boxturnier teilnimmt. Und obwohl sie keinerlei Erfahrung besitzt, gewinnt sie problemlos. Das führt sie zu dem berühmten Boxpromoter Don King.
3: Du musst die junge Lady sein, von der ich schon so viel gehört habe.
4: Ja, Sir. Es ist mir eine Ehre, Sie kennenzulernen, Mr. King.
3: Erzähl doch mal was über dich. Jessie hat mir gesagt, du kämpfst ganz in Pink.
4: Naja, ich komme aus West Virginia.
3: Und was hat das mit Pink zu tun?
4: Nichts, Sir. Ich wollte nur was über mich erzählen.
1: So richtig rund ist That's Why the Lady is a Champ nicht. Aber er erzählt eine wahre Geschichte. Und Hauptdarstellerin Sydney Sweeney ist kaum wiederzuerkennen. Der The Housemaid-Star hat für die Rolle 15 Kilo Muskelmasse zugenommen und alle Boxszenen selbst gedreht. Die ehemalige Soldatin Celeste lebt in Onslaught in einer abgeschiedenen Siedlung in den USA. Zusammen mit ihrer Tochter will sie einfach nur ihre Ruhe haben. Aber damit ist es vorbei, als Celeste Hubschrauber bemerkt.
5: Das ist schon der zweite Black Hawk, den ich heute sehe. Die haben irgendwas in der Wüste nördlich von hier vor. Die errichten da einen Stützpunkt oder so.
1: Stimmt. Und auf dem Stützpunkt werden in einem Geheimlabor Supersoldaten gezüchtet. Denen gelingt es zu fliehen und Celeste muss sie aufhalten.
6: Wohin gehst du denn?
5: Geh in dein Zimmer, kriech unter das Bett. Mama muss ihre Waffen holen. Halte die Ohren zu.
6: Wieso?
5: Weil ich jetzt jede Menge schlimme Wörter sage.
1: Bei den Wörtern bleibt es nicht. Mutti heizt den bösen Jungs ordentlich ein. Denn Onslaught ist ein deftiger Actionkracher mit einer Prise Horror. Stefan Grundler, 98.6 Charivari, Kinoredaktion.

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4: Ich bin Joshua Heise. Guten Morgen. Die Polizei fahndet weiter mit Hochdruck nach einem 48-Jährigen, der Sabotageakte am deutschen Stromnetz verübt haben soll. In seiner Wohnung in Gevelsberg in Nordrhein-Westfalen wurde Sprengstoff gefunden. Bundesinnenminister Dobrindt spricht von Klimaterrorismus eines Einzeltäters. In zwei Bekennerschreiben bezeichnet der Tatverdächtige Stromerzeugung aus fossilen Brennstoffen als Verbrechen. Morgen wählt Sachsen-Anhalt einen neuen Landtag und die AfD liegt weiter deutlich vor der CDU. Zudem sieht es ganz danach aus, als ob die aktuelle Koalition aus CDU, SPD und FDP ihre Mehrheit verlieren wird. David Riemer berichtet.
5: Bekommt Deutschland die erste AfD-geführte Landesregierung oder läuft es auf eine Minderheitsregierung unter Führung der CDU hinaus? Die AfD setzt auf eine absolute Mehrheit. Laut letzter Umfragen wird es dazu aber nicht reichen. Bei einer Minderheitsregierung wäre die CDU unter Umständen für Mehrheiten im künftigen Landtag auch auf die Stimmen der Linken angewiesen. Die Suche nach einer neuen Landesregierung wird wohl sehr schwierig werden.
4: Die Europäische Union will Airbnb und andere Kurzzeitvermieter in die Schranken weisen. Laut einem entsprechenden Gesetzentwurf sollen Kommunen etwa eine Obergrenze von Ferienwohnungen festlegen dürfen. Hintergrund sind die Wohnungsnot und explodierende Mietpreise, vor allem in Großstädten und Touristengebieten. Paris, Barcelona und Venedig sind bereits selbstständig gegen Airbnb vorgegangen. Die US-Vermittler Witkoff und Kushner kommen morgen zu Gesprächen nach Kiew. Das haben der ukrainische Präsident Zelensky und US-Präsident Trump bestätigt. Zuvor wollen die beiden Abgesandten in Moskau mit Kreml-Chef Putin sprechen. Witkoff und Kushner sind in der Trump-Regierung dafür zuständig, ein Ende des russischen Angriffskriegs gegen die Ukraine zu erreichen. In der Fußball-Bundesliga hat Stuttgart sein Heimspiel gegen Köln souverän für sich entschieden. Die Schwaben siegten am Abend mit 4:1. In der zweiten Liga sind die beiden Freitagsspiele unentschieden ausgegangen. Hannover und Karlsruhe trennten sich 2:2 und auch die Partie Bielefeld gegen St. Pauli endete 2:2.
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6: Mit Tanja Scholl. Wenn in der Nürnberger Altstadt wieder gefeiert und gestöbert wird, ist klar, der Trempelmarkt ist zurück. In einer Woche verwandelt sich Nürnberg erneut in ein Paradies für Flohmarktfans. Rund um Hauptmarkt, Lorenzkirche sowie Kaiser Karolin und Königstraße warten zahlreiche Stände. Neu ist in diesem Jahr die Zone Hauptmarkt Mitte mit zusätzlichen Verkaufsplätzen. Einige sind noch nicht vergeben. Los geht's mit dem Trempelmarkt am Freitag um 16 Uhr, am Samstag schon ab 7 Uhr. Für Kinder gibt es eigene, kostenlose Trempelzonen auf dem Hauptmarkt am Fünferplatz und im Schmuckhof. Besonders wird diesmal der Freitagabend. Wegen der bundesweiten Earth Night bleiben viele Nürnberger Wahrzeichen unbeleuchtet. Der Nachtmarkt läuft trotzdem wie gewohnt bis Mitternacht. Für die Anreise empfiehlt die Stadt Bus und Bahn.

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7: Ich bin Joshua Heise. Guten Morgen. Einen Tag vor der Landtagswahl in Sachsen-Anhalt führt die AfD die Umfragen weiter deutlich an. In ihrem Wahlprogramm plädiert die AfD für eine Abschaffung der Schulpflicht. Für Bundesfamilienministerin Prien eine gesellschaftliche Katastrophe. Schulen seien Orte der Integration und sozialen Interaktion, so die CDU-Politikerin. Zudem bewegten wir uns ohnehin schon zu viel in eigenen sozialen Blasen. Die Polizei fahndet mit Hochdruck nach einem 48-Jährigen, der Sabotageaktionen gegen das deutsche Stromnetz verübt haben soll. Ermittler stürmten neben seiner Wohnung in Gevelsberg in NRW auch einen zu einem Wohnwagen umfunktionierten LKW. Wo der Mann sich aufhält, ist unklar. Ronny Thorau berichtet.
8: Möglicherweise ist er jetzt zu Fuß unterwegs, so NRW-Innenminister Reul. Er und Bundesinnenminister Dobrindt sprachen zunächst von einem Einzeltäter und von Klimaextremismus. Es sei aber nicht auszuschließen, dass der Mann doch noch Helfer hatte oder Verbindungen ins Ausland. Und unklar ist auch, warum der Mann in Bekennerschreiben seinen Namen und seine Wohnadresse angab.
7: Während die Ermittler noch nach dem mutmaßlichen Stromnetztäter von Brandenburg und NRW suchen, hat die Polizei auch in Sachsen Sprengvorrichtungen entdeckt. Laut Innenminister Schuster wurden an 2 Orten 4 Objekte gesichert. Sie sollen nun entschärft werden. Die Polizeidirektion Görlitz bestätigte einen Einsatz nördlich von Bautzen, nannte aber keine Details. In der Fußball-Bundesliga feiert Stuttgart einen Heimsieg. Der VfB hat am Abend mit 4:1 gegen Köln gewonnen. In der zweiten Liga gab es 2-mal unentschieden. Hannover und Karlsruhe trennten sich 2:2, genauso wie Bielefeld und St. Pauli.
9: Sonne, Wolken, ein bisschen Regen noch am Vormittag. Temperaturen um 23 Grad heute im Topbereich. Am Nachmittag dann sonnig. Auch morgen und Montag viel Sonne. Temperaturen 22 Grad morgen. Und wir starten dann am Montag in die letzte Ferienwoche mit 29 Grad.
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9: Ich bin Christoph. Schönen guten Morgen, schönes Wochenende. Ja, endlich frei, tagelanges Packen, eine anstrengende Urlaubsfahrt mit den Kindern. Und dann ist man irgendwann am Urlaubsort angekommen, irgendwo in Kroatien, in Griechenland, in Mallorca, keine Ahnung wo. Aber statt Entspannung heißt es dann plötzlich 3 Tage mit Fieber im Hotelbett. Ärgerlich genug, aber müssen dann diese Tage auch noch vom Urlaubskonto verschwinden? Oder kann ich mir die irgendwie wieder zurückholen? Was macht man denn, wenn man im Urlaub krank wird? Darüber haben wir uns unterhalten mit Kollege Fabian Schaffer aus der 98.6 Charivari Redaktion. Der klärt uns gleich mal auf hier in 12 Minuten. Und jetzt starten wir rein in dieses Wochenende, in den Samstag.

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1: Ja, endlich Urlaub und statt Strand, Wandern oder Städtetrip verbringen wir plötzlich 3 Tage mit Fieber im Hotelbett. Ärgerlich genug, aber zumindest müssen diese Tage nicht auch noch vom Urlaubskonto verschwinden, denn wer im Urlaub wirklich arbeitsunfähig krank wird, der kann sich die Urlaubstage zurückholen. Kollege Fabian Schaffer aus der Charivari-Redaktion, 3 Tage krank im Urlaub, bekomme ich da wirklich 3 Urlaubstage auch zurück?
2: Ja, allerdings nur, wenn ärztlich bescheinigt ist, dass wir an diesen Tagen arbeitsunfähig waren. Einfach krank fühlen reicht also nicht. Und mit dem entsprechenden Nachweis werden die Krankheitstage nicht auf den Jahresurlaub angerechnet und landen wieder auf dem Urlaubskonto. Wichtig, die können wir nicht einfach hinten an den laufenden Urlaub dranhängen, sondern müssen sie später neu beim Arbeitgeber beantragen.
1: Okay, was muss ich jetzt konkret machen, wenn ich im Urlaub krank werde, so richtig?
2: Ja, möglichst direkt zum Arzt und die Arbeitsunfähigkeit feststellen lassen. In Deutschland läuft die Krankschreibung bei gesetzlich Versicherten normalerweise über die elektronische AU. Trotzdem müssen wir dem Arbeitgeber sofort Bescheid geben, dass wir arbeitsunfähig sind und wie lange das voraussichtlich dauert. Wichtig ist wirklich der Arztbesuch. Ohne Nachweis gibt's die Urlaubstage nicht zurück.
1: Okay, jetzt bin ich nicht unbedingt im Bayerischen Wald oder irgendwo an der Nordsee. Wie ist das, wenn ich gerade im Ausland Urlaub mache?
2: Da gibt's ein bisschen mehr zu tun. Auch am Urlaubsort brauchen wir ein ärztliches Attest, das die Arbeitsunfähigkeit bestätigt. Außerdem müssen wir den Arbeitgeber schnellstmöglich über die Erkrankung, die voraussichtliche Dauer und unsere Adresse am Urlaubsort informieren. Gesetzlich Versicherte müssen auch ihrer Krankenkasse Bescheid geben. Und wenn wir krank nach Deutschland zurückkommen, müssen Arbeitgeber und Krankenkasse ebenfalls informiert werden.
1: Danke dir, Fabi. Also krank im Urlaub bleibt ziemlich mies, aber mit der richtigen Krankschreibung sind zumindest die Urlaubstage nicht auch noch futsch.
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6: Ja, heute Morgen noch ein bisschen wechselhaft. Sonne, Wolken, Regen im Mix. Temperatur liegt maximal heute bei 23 Grad. Morgen viel Sonne, 12 Stunden, dazu 22 Grad. Und am Montag und damit der Start in die letzte Sommerferienwoche startet meist freundlich bei Temperaturen bis 29 Grad am Nachmittag.
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1: Manchmal nerven sie wirklich. Also nicht sie, sondern die Wespen. Hier ist 98.6 Charivari. Servus. Ich bin Christoph und zweimal im Jahr, da gehen sie einen richtig auf den Zünder. Einmal, wenn sie auf Eiweißsuche sind und für ihre Jungen, für die Aufzucht und dann nochmal im Spätsommer, Herbst, dann tun sie sich selbst was Gutes und gehen auf Zuckersuche. Und Kollegin Steffi findet jetzt auch die Wespen süß. Erzähl mal selbst, du hast da was gelesen, gell?
2: Ja, Wespen haben ja leider so ein ganz schlechtes Image auf, beziehungsweise haben viele Angst vor ihnen. Natürlich ist es nachvollziehbar, wenn jemand allergisch ist, ne? Aber wenn bei uns eine Wespe hier sich rein verirrt, dann sehe ich auch oft einfach nur Panik ausbrechen. Dabei sind die meisten von ihnen gar nicht aggressiv. Nein, sie interessieren sich einfach nur sehr für alles, was nach Essen riecht, und das finde ich schon unglaublich süß. Wenn sie uns dann so nah um den Kopf fliegen, dann wollen sie uns meistens nicht angreifen, sondern sie checken einfach neugierig die Lage, weil sie ganz schlecht sehen. Wie süß ist das denn? Und mal ganz ehrlich, Wespen, das sind echte Hochleistungsinsekten. Sie bestäuben Pflanzen, fressen andere Schädlinge und sind super wichtig fürs Ökosystem. Also vielleicht beim nächsten Wespenbesuch nicht direkt Panik bekommen, sondern einfach denken, ach Mann, eigentlich total süß, die sieht jetzt schlecht und kommt deswegen mir so nah. Und sie sind einfach so ein neugieriger, kleiner Snack-Detektiv. Und das sind wir doch alle, oder?
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9: Ich bin Joshua Heise. Guten Morgen. Eine mächtige Stimme, theatralische Posen und eine unvergleichliche Bühnenpräsenz. Queen-Frontmann Freddie Mercury ist eine Legende. 35 Jahre ist er jetzt schon tot. Heute wäre er 80 Jahre alt geworden. Philipp Detlefs in London. Gerade ist auch ein neues Buch mit dem Titel Ein Leben in Songs erschienen. Worum geht es darin?
10: Das Buch stammt von Mary Austin. Sie war die Lebensgefährtin von Freddie, bevor es Queen überhaupt gab und auch während des Aufstiegs der Band. Und nach der Trennung blieb sie seine engste Freundin und Vertraute. Ihr hat Freddie sein Haus hier in London vermacht und auch seine ganzen Erinnerungsstücke. Und darauf basierend hat Mary Austin nun dieses Buch geschrieben. Da lernt man eine vielleicht ganz neue, private Seite des Musikers kennen, die man so vielleicht noch nicht kannte.
9: Cyberangriffe, Spionage oder Sabotage aus dem Ausland. Jedes fünfte Unternehmen in Deutschland spürt laut einer Studie die Auswirkungen davon. Betroffene Firmen müssen etwa ihren Werkschutz verbessern oder sind im operativen Geschäft eingeschränkt. Besonders größere Unternehmen fühlen sich bedroht, vor allem in der Informations- und Kommunikationsbranche sowie in der Energie- und Wasserversorgung. Bier, Boobs, Brezen. Zum ersten Mal gibt es heuer auf der Wiesn eine Veranstaltung speziell für queere Frauen. Am 21. September kommen rund 700 Frauen und Flinterpersonen ins Bräurosel-Festzelt zum gemeinsamen Feiern. Einen Tag nach dem traditionellen Gay Sunday, zu dem vor allem schwule Männer kommen. Mit dem neuen Event soll die lesbische Community in München mehr Sichtbarkeit bekommen. In der Fußball-Bundesliga hat Stuttgart sein Heimspiel gegen Köln souverän für sich entschieden. Die Schwaben siegten am Abend mit 4:1. In der zweiten Liga sind die beiden Freitagsspiele unentschieden ausgegangen. Hannover und Karlsruhe trennten sich 2:2 und auch die Partie Bielefeld gegen St. Pauli endete 2:2.
0: Ja, ein bisschen wechselhaft starten wir rein ins Wochenende. An diesem Samstagmorgen mit Sonne, Wolken und ein bisschen Regen obendrauf noch. Am Nachmittag dann mehr Sonne und Wind bei 23 Grad. Morgen um die 22 Grad, dann wird's richtig schön. Ganz viel Sonne und dann kommt sie, die letzte Sommerferienwoche, auch schon wieder. So schnell vergehen 6 Wochen. Temperaturen am Montag dann nochmal bei 28 Grad mit ganz viel Sonne.
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1: Grüß euch, schönen Samstag, ich bin Christoph. Die Städte sollen ja grüner werden. Das ist ganz klar. Beton muss raus, Pflanzen dafür rein. Und jetzt will die Stadt Nürnberg, dass wir da so ein bisschen selber noch die Schaufel in die Hand nehmen. Konkret geht es um einen bundesweiten Wettbewerb, bei dem jeder mithelfen kann, dass Flächen in den Städten entsiegelt werden. Aber was tut die Stadt eigentlich selbst im Moment dafür, dass hier weniger Beton und mehr Pflanzen angebaut werden? Wir haben mal nachgefragt und die Antworten gibt's gleich hier für euch in 12 Minuten. Vorher eine große Portion 80er, 90er. Wie wär's denn jetzt zum Beispiel mit Annie Motion und I Engineer?

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1: Die Städte sollen und müssen grüner werden, also Beton raus, Pflanzen rein. Und Nürnberg sucht gerade Menschen, die in ihrer Stadt buchstäblich ein bisschen Luft verschaffen. Dafür kann schon ein einziger Quadratmeter reichen. Entsiegelung ist das Stichwort. Wie können Städte zukunftsfähig gemacht werden? Britta Waldheim ist Referentin für Umwelt und Gesundheit bei der Stadt Nürnberg und erklärt uns jetzt mal ganz, ganz kurz und ganz lapidar, was das überhaupt ist. Entsiegeln.
2: Das ist ganz einfach. Man nimmt einen Stein oder zum Beispiel eine Teerdecke raus, dass der Boden wieder da ist, und dann begrünt man das Ganze.
1: Mhm. Und warum ist dieser Prozess gerade in Nürnberg so wichtig?
2: Nürnberg gehört zu den dicht bebauten Städten in Deutschland und ungefähr die Hälfte des Stadtgebiets ist tatsächlich versiegelt. Wir haben es jetzt ja gerade die letzten Wochen gespürt, es wird immer heißer in Nürnberg und diese versiegelten Flächen, die heizen sich natürlich besonders auf. Deswegen ist unser Ziel, dass wir mehr Boden entsiegeln in Zukunft, um auch mehr Kühle in der Stadt zu haben und dass auch der Regen vor Ort wieder mehr versickern kann.
1: Also die Stadt möchte, dass Bürgerinnen und Bürger aktiv werden und selbst die Schaufel in die Hand nehmen und damit möglichst viel Fläche entsiegelt wird. Schon wenige Quadratmeter sollen da helfen. Dahinter steckt ein bundesweiter Wettbewerb, Abpflastern, der eben genau das zum Ziel hat. Aber erstmal so gefragt, was macht denn die Stadt selbst konkret dafür, dass Nürnberg abgepflastert wird?
2: Die Stadt Nürnberg setzt gerade viele Projekte um, zum Beispiel den Grünzug an der Amberger Straße in Schweinau mit über 5000 Quadratmetern. Aber auch kleinere Flächen, wie zum Beispiel die Umgestaltung des Lorenzer Platz, ein neuer Pocketpark in Johannes in der Frauenholzstraße, der Abriss der ehemaligen Gärtnerei am Westpark, wo auch 3000 Quadratmeter entsiegelt werden, sind jetzt ein paar Beispiele, die gerade umgesetzt werden oder umgesetzt worden sind.
1: Okay, also das heißt, die Stadt kümmert sich ja schon um einige Flächen. Warum sollen jetzt bei dem Wettbewerb die Nürnberger selbst dran?
2: Beim Abpflastern-Wettbewerb geht es auch wirklich um kleine Flächen, die einen Beitrag leisten, zum Beispiel auch im Garagenhof oder im Hinterhof. Oder vielleicht gibt es noch ein Stück vor dem Haus, das entsiegelt werden kann. Also da zählt wirklich jeder Quadratmeter. Teilnehmen ist super einfach. Einfach loslegen, bitte aber nur, wenn die Flächeneigentümer sind. Und dann uns einfach die entsiegelte Fläche melden. Die ersten Projekte, die mitmachen, kriegen einen Gutschein über 50 Euro für den Gartenmarkt von der Noris Inklusion zum Begrünen.
1: Okay. Kann man schon abschätzen, wie Nürnberg gerade so im Rennen ist eigentlich?
2: Nürnberg ist jetzt zum ersten Mal dabei dieses Jahr. Aktuell liegt Nürnberg im Mittelfeld der Großstädte. Wir haben aber von der Stadt noch nicht alles gemeldet. Und ich hoffe, dass auch noch Bürgerinnen und Bürger Projekte melden.
1: Der Wettbewerb läuft doch bis zum 31. Oktober. Infos dazu gibt es auch nochmal auf 98.6charivari.de. Dankeschön.
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3: Ja, es geht ein bisschen durchwachsen rein ins Wochenende mit Sonne, Wolken und Regen teilweise noch. Temperaturen kriegen wir heute um die 23 Grad. Morgen dann sonnig bei 22 Grad und der Montag startet schön warm auch mit Sonne und Temperaturen bis 28 Grad.
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1: Am 4. September 1949 hat angeblich die Berliner Imbissbudenbesitzerin Hertha Heuer was Großartiges erfunden. Nämlich die Currywurst. Hier ist 98,6 Charivari. Sie mischte Ketchup, Worcestersoße, Currypulver und weitere Gewürze und übergoss damit eine gebratene Brühwurst, wodurch der Klassiker entstand. So, jetzt haben wir hier natürlich in Nürnberg auch einen Klassiker zu bieten. Das ist unsere Dreiweckler-Konstellation. Auch über die Grenzen hinaus bekannt und natürlich beliebt. Und wir stellen heute die Wurstfrage. Wofür würdet ihr euch entscheiden? Und wir haben uns da mal umgehört.
2: Na, Fralle sind es die drei im Weckler, Horch. Weil wenn man hier aufgewachsen ist, dann ist das der way to go. Da ist nur die Frage, mit Senf oder mit Ketchup.
3: Also immer drei im Weckler. Das ist das absolute Muss eigentlich als Nürnbergerin oder Nürnberger. Ja, und ich bin tatsächlich so ein Typ, der isst kein Ketchup und kein Senf dazu.
4: Currywurst, die schmeckt halt sehr gut, also mit einem Currypulver.
5: Ich bin absolut für Dreimweckler. Natürlich mit klassischem mittelscharfen Senf. Es gibt einfach nichts Besseres.
6: Schon so eine Currywurst mit Pommes auch sehr, sehr geil, weil es schmeckt einfach besser als irgendwie so ein Brötchen mit bisschen Wurst.
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1: Ja, echt die schwierige Entscheidung, gell? Also ich liebe ja auch Dreimweckler mit Senf, wenn man keine Zeit hat für unterwegs, eigentlich perfekt. Aber so eine Currywurst mit einer guten, selbstgemachten Soße, im besten Fall noch knusprige Pommes dazu mit einem Klecks Mayo obendrauf, boah, hat schon was. Aber so wie es aussieht, gibt es da einen ganz, ganz klaren Sieger.
9: Immer Dreimweckler. Das ist ja unser fränkisches Nationalgericht.
10: Was ist denn das für eine Frage? Natürlich nehme ich Dreimweckler. Also, geht nichts drüber.
1: 98% von euch sagen ganz klar Dreimweckler, liebe Currywurst-Fans. Gegen die Nürnberger ist halt doch kein Kraut gewachsen.
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3: Ich bin Joshua Heise. Guten Morgen. Bayerns Ministerpräsident Söder will weiter eine Frau als deutsches Staatsoberhaupt und erhöht den Druck auf CDU und Kanzler Merz. Über ein Jahr sei in der Union und in der SPD darüber diskutiert worden, dass eine Frau Bundespräsidentin werden müsse, sagte Söder der Rheinischen Post. Jetzt kurz vor Schluss einen Rückzieher zu machen, halte er für äußerst problematisch. Die Polizei fahndet weiter mit Hochdruck nach einem Mann, der Sabotageaktionen gegen das deutsche Stromnetz verübt haben soll. Die Vorfälle konzentrieren sich auf Nordrhein-Westfalen, Brandenburg und Sachsen. In allen drei Bundesländern wird noch Braunkohle abgebaut und verstromt. Thomas Bremser berichtet.
4: Den Strom aus fossilen Brennstoffen wie Kohle zu erzeugen, sei ein Verbrechen, das unsägliches Leid nach sich ziehe. So heißt es in einem Bekennerschreiben, das die Beamten für echt halten. Die Polizei hat in der Wohnung des Verdächtigen im Ruhrgebiet Sprengstoff gefunden. Von dem 48-Jährigen fehlt aber bislang jede Spur. Der Mann hatte mit selbstgebastelten Raketen Umspannwerke beschossen, um den Strom zu kappen, ohne Erfolg.
3: In Bayern hat die Karpfensaison begonnen. Die Teichwirte rechnen laut Landwirtschaftsministerium heuer mit 4.000 bis 4.500 Tonnen Ertrag. Was trotz guter Erzeugungsbedingungen vergleichsweise wenig ist, unter anderem wegen Verlusten durch Fischotter. Rund 8.000 bayerische Familienbetriebe bewirtschaften etwa 40.000 Teiche. Schwerpunkt sind Mittelfranken und die Oberpfalz. In der Fußball-Bundesliga feiert Stuttgart einen Heimsieg. Der VfB hat am Abend mit 4:1 gegen Köln gewonnen. In der zweiten Liga gab es zweimal Unentschieden. Hannover und Karlsruhe trennten sich 2:2, genauso wie Bielefeld und St. Pauli.
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5: Wir schauen auf die Straßen im Sendegebiet um 9:02. Momentan ohne Störungsmeldungen. Fahrt vorsichtig, kommt gut und sicher an. Falls ihr was für uns habt, 08000 98 98 Gute Fahrt. War eine stürmische Nacht. Ich meine das Wetter. Ja. Hat doch deutlich runtergekühlt, ein bisschen nass geworden draußen. Jetzt aber der Samstag wird ein freundlicher. Am Vormittag kann es hier und da noch Wolken geben. Am Nachmittag wird es freundlich werden, trocken, aber nur noch 23 Grad. 16 Grad momentan, gemessen am Weißen Turm. In Fürth am Grünen Markt ebenfalls noch 16 Grad. Es geht hoch, wie gesagt, auf 23. Morgen, der Sonntag, macht seinem Namen alle Ehre. Der Sonntag bleibt schön, aber auch nicht mehr so warm. Montag nochmal wird es richtig heiß und dann so herbstlich abwechslungsreich.
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5: Schönen Samstagmorgen! Ein Familienwochenende, wunderbar, oder? So die letzte Ferienwoche bricht langsam an. Ihr denkt, oh, Wochenende, geil, ich kann richtig ausschlafen. Aber dann kommen sie und sagen,
6: aufstehen, wir schlafen.
5: Und ganz ehrlich, es gibt auch richtig Schönes zu erleben momentan. Ja, ich werde euch in wenigen Minuten mal ein bisschen verführen. Wer euch verführen wird? Na, der... Verführen? Nein, bei den Stadtverführungen. Was dachtet ihr denn jetzt? Also ganz ehrlich, aber unwiderstehlich wird es auch jetzt gleich mit Mariah Carey, 90er und unverbesserlich und unvergessen. Whitney Houston.

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0: Meine liebe Biggie aus der Redaktion ist vorhin ein bisschen zusammengezuckt, als ich gesagt habe, ich verführe euch gleich. Ich weiß immer nicht, was für Gedanken ihr also habt, jetzt so 20 nach 9. Ich spreche von den Stadtverführungen. Ja, finden wieder statt in 2 Wochen. Tolle Sachen werden da angeboten. Da kommt ihr an Dinge ran, an Orte in Nürnberg, unterirdisch, oberirdisch, in Häuser, in Hinterhöfe, in Fürth, in Erlangen auch noch ein bisschen. Da kommt man normalerweise nicht hin. Und deswegen sind diese Stadtverführungen unfassbar gefragt. Heute ab 10, also in 40 Minuten, könnt ihr euch eintragen, anmelden, buchen sozusagen. Und da gibt es natürlich freie Führungen bei den Stadtverführungen. Da kann man einfach hingehen, kann sagen, Servusler, hier bin ich, ne? Zeig mal was. Oder man gibt auch einige Führungen, die sind so gefragt, weil da halt auch vielleicht unterirdisch in den Bunkeranlagen oder in den alten Bierkellern, da ist einfach wenig Platz und da müsst ihr euch anmelden. Super gefragt, also ab 10 Uhr bitte anmelden. Vorher könnt ihr euch eure Türmchen kaufen. Türmchen, es ist, ja, kosten 10er. Und die Türmchen sind quasi eure Eintrittskarten. Wie gesagt, bei vielen Führungen einfach nur Türmchen zeigen, mitmachen. Bei einigen müsst ihr euch ab 10 Uhr aber wirklich schnell heute anmelden. Also unbedingt jetzt gleich bei Google mal eingeben, Stadtverführung in Nürnberg. Entschuldigung, bei eurer Suchmaschine des Vertrauens natürlich. Und dann bei den Stadtverführungen mitmachen. Ab 10 Uhr einschreiben.

0: sollte man öfters mal machen. So wie Kinderaugen reingucken. Und man sollte Vaya con Dios hören. Ich finde jetzt gerade, wo der Herbst anfängt, ist Sommermusik ganz wichtig. Gleich für euch. Vaya con Dios.
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5: Ja, nochmal alles abgecheckt, aber momentan Freifahrt für euch um 9.30 Uhr, halb 10 ganz genau. Fahrt vorsichtig, kommt gut und sicher an und falls ihr was für uns habt. Staus und Blitzer immer gern zu uns, wir gehen sofort weiter. Gute Fahrt. War eine wilde Nacht, bei euch auch? Okay, ich meine das Wetter jetzt ehrlich ganz gesagt. Also es war windig, es war stürmisch, ab und zu mal Donner und Blitz und viel Regen und deswegen hat es heute runtergekühlt. Aktuell messen wir 16 Grad momentan hier am Funkhaus Nürnberg, im Süden von Nürnberg, Südosten von Nürnberg. Wir schauen nach Erlangen, dort am Schlossplatz sind 17 Grad. Es geht heute hoch auf 23 Grad. Am Vormittag auf jeden Fall noch viele Wolken, ab und zu mal sonnige Abschnitte. Es kommt auch hier und da noch ein Regenschauer runter, aber das wird sich ändern. Heute im Verlauf des Tages kommt die Sonne mehr und mehr raus. Es bleibt trocken bei 23 Grad. Morgen ebenfalls sonniger Sonntag bei 22 Grad. Dann wird es nochmal heiß. Letztes Aufbäumen in der letzten Ferienwoche am Montag wird es nochmal richtig heiß. Also da vielleicht Baden einplanen. Und danach bleibt es wechselhaft freundlich, aber nicht mehr ganz so warm bei 20 bis 22 Grad.

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0: Meine Damen und Herren, das Familienwochenende proudly presents nicht nur Edwin Collin, sondern auch das, was ihr halt jetzt in der letzten Ferienwoche noch machen solltet.
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0: Ja, unbedingt noch was. Also solange die Kids noch was mit euch unternehmen wollen oder die Enkel, ja, oder mal irgendjemand, wo ihr Paten, Onkel oder Tante seid, ja, dann macht doch was. Spielenachmittag oder geht vielleicht auf Nürnberger Herbstfolgfest. Ist ja auch in Eltersdorf und Dexendorf ist noch Kirchweih. Letzte Chance auch noch für Erfahrungsfeld Goes Innenstadt. Ihr kennt das Erfahrungsfeld der Sinne. Die sind aber jetzt in der Innenstadt auch, in der Pfannenschmiedgasse ja noch, im ehemaligen Kaufhof. Ihr wart vielleicht schon drin. Tolle Wahrnehmungs- und Spielstationen, interaktive Experimente. Heute das letzte Mal, dann wird es abgebaut von 11 bis 17 Uhr, also im ehemaligen Kaufhof drin. Falls ihr zum Sommerfest der Kultur gehen wollt, in Ziegelstein im Kulturladen, das ist heute Sommerfest. Wetter wird auch noch gut, nicht zu warm, genau richtig. Ab 15 Uhr gibt es dort Live-Musik, Mitmachaktionen für Kinder. Da gehört nach Rudelsingen dazu, für dich sehr, sehr nett. Eine Jugendband ist dabei, Jonglage, Essen, Trinken natürlich. Also heute im Kulturladen Ziegelstein. Sehr nette Menschen dort, 15 Uhr hingucken. Wenn ihr heute Abend lieber sagt, ich will ein bisschen sportlich sein, aber so ein bisschen so Hüften schwingen, könnt ihr Salsa machen. Wusste ich nicht, dass es das gibt. Salsa im Stadtpark in Fürth ist regelmäßig dort. Und zwar so bei der Freilichtbühne im Fürther Stadtpark. 18 Uhr ist heute Salsa. Und natürlich jede Menge Flohmärkte. Heute an der Meistersingerhalle, ja, in Nürnberg. Morgen dann jede Menge Lust und Stöbern, Schnäppchen jagen. In Nürnberg gibt es Flohmärkte am Aldi, in der Konstanzenstraße, auf dem Lidl-Parkplatz, bei der Filiale in der Ernst-Sachs-Straße und in Feuchtwurt am Hagebaumarkt getrödel. In Fürth warten gleich zwei Märkte, ein Riesenflohmarkt am Obi und weiter ein Flohmarkt am Lidl-Parkplatz auf der Siemensstraße. Also perfekt für alle, die vielleicht noch ein bisschen stöbern wollen und Sachen kaufen, die man eigentlich nicht braucht. Ne? Viel Spaß, egal was ihr macht. 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

0: Alfink, wenn ihr keine gute Laune habt, einfach laut aufdrehen. Ein One-Hit-Wonder, Spin Doctors, Two Princes, gleich Fool's Garden und Phil Collins. Und wir haben gleich Tickets für den Club gegen Hannover.
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2: 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Schönes Wochenende.
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5: Ich bin Joshua Heise. Die Weltkarte sieht ab sofort etwas anders aus. Die UN-Vollversammlung hat mit großer Mehrheit für eine realistischere Abbildung der Kontinente gestimmt. 160 Staaten stimmten für Ja, 6 enthielten sich, nur die USA waren dagegen. Bisher wurden Gebiete wie Grönland, die USA oder Russland größer und Afrika kleiner dargestellt, als sie eigentlich sind. Sachsen-Anhalt wählt morgen einen neuen Landtag und heute wird nochmal heiß um Stimmen gekämpft. In letzten Umfragen lag die AfD deutlich vorne. Aktuell reagiert in dem Land eine Koalition aus CDU, SPD und FDP. Das Bündnis wird aber allen Befragungen zufolge seine Mehrheit verlieren. David Riemer berichtet.
6: Bekommt Deutschland die erste AfD-geführte Landesregierung oder läuft es auf eine Minderheitsregierung unter Führung der CDU hinaus? Bei einer Minderheitsregierung wäre die CDU unter Umständen für Mehrheiten im künftigen Landtag auch auf die Stimmen der Linken angewiesen. Die Christdemokraten schließen Koalition oder ähnliche Formen der Zusammenarbeit aber nicht nur mit der AfD aus, sondern auch mit den Linken. Die Suche nach einer neuen Landesregierung wird wohl sehr schwierig werden.
5: Die gesetzlichen Krankenkassen haben im ersten Halbjahr ein Plus von 2,6 Milliarden Euro gemacht. Grund sind laut Gesundheitsministerium die gestiegenen Zusatzbeiträge. Gleichzeitig sind auch die Ausgaben für medizinische Leistungen gestiegen. Deshalb sieht Gesundheitsminister Linnemann keinen Anlass zur Entwarnung. Die bereits beschlossene Gesundheitsreform soll die Ausgaben ausbremsen. Sie greift zum Jahreswechsel. Noch immer suchen Ermittler nach einem 48-Jährigen, der Anschläge auf Umspannwerke in Brandenburg, Nordrhein-Westfalen und Sachsen verübt haben soll. Dem zugrunde liegen zwei als authentisch eingestufte Bekennerschreiben. Bundesinnenminister Dobrindt sprach von Klimaterrorismus. In den drei Bundesländern wird immer noch Braunkohle abgebaut und verstromt.
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7: Um 3:50 brav, was er da macht. Nämlich gar nichts. Also ich fahre anscheinend sehr, sehr brav. Es ist momentan noch nichts los. Keine Staus, keine Blitzer. Auch die Polizei ist brav. Falls ihr was seht, Staus und Blitzer, immer gern an die 08000 98 6 98 6. Vielen Dank und gute Fahrt. Also ich bin nicht verfroren. Ich sag's mal so, aber heute Nacht dachte ich mir, oh, huschala. Es war ganz schön wild draußen, Sturm, bisschen Niederschlag und es hat kräftig runtergekühlt. Momentan messen wir in Mohrenbrunn, am Mohrenbrunnfeld und bei Siemens, ihr wisst schon, geht unten, ne? Momentan sind 16 Grad. In Erlangen sind's 17 Grad am Schlossplatz und no, es geht heute hoch auf 23 Grad. Der Vormittag noch ein bisschen Wolkenfangen, ab und zu auch ein kleiner Regenschauer. Dann wird es aber freundlich. 23 Grad heute und sonnig und trocken bleibt es auch in der zweiten Tageshälfte. Morgen nochmal richtig schöner sonniger Sonntag. Am Montag bäumt sich in der letzten Ferienwoche nochmal das Wetter auf. Es wird sommerlich heiß bei bis zu 29 Grad und danach bleibt es wechselhaft und zwar herbstlich.
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7: Ja, servus. Ich bin gerade, entschuldigt das bitte, ich habe gerade meine philosophischen 2 Minuten. Ich lasse euch gern daran teilhaben, ob ihr wollt oder nicht. Ja? Ich finde, die Menschheit hat ja wirklich alles erfunden. Ja? Zigaretten ohne Nikotin, Kaffee ohne Koffein, Bier ohne Alkohol, aber ein Gehalt ohne Arbeit, das haben sie irgendwie noch nicht hinbekommen. Das
8: ist, oh, ja. Van der Weidt.
7: Ich arbeite aber schon dran. Ich habe hier Tickets liegen für Freitag. Club gegen Hannover, die gibt's ohne Aufwand. Das ist auch immer schön. Und zwar immer dann, wenn ihr das hier hört. Also falls ihr das hört, macht schon mal die Kurzwahl bereit. 08000 98 6 98 6. Bis dahin gibt's erstmal Phil Collins, ein 80er und Fool's Garden, die 90er.

0: sagt man das Neudeutsch so? I like? Ja? Ja, dann finde ich I like, wenn ihr anruft.
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2: Gehen wir raus zum Club, oder? Freie?
0: Also, so, glaube ich, klingt es ungefähr, wenn zwei Männer das ausmachen. Ich glaube, ist ein Vorurteil, aber Frauen brauchen ein bisschen länger. Die

0: telefonieren alle verlängern, sagen, Mensch, da können wir doch rausgehen, hast du Tickets? Ja. Also ist einfach so, wobei sind laut Vorurteile. Noch einfacher mache ich euch es natürlich jetzt, wenn ihr sagt, ruf halt beim Vanderbeide, bei Schadibadi, dann kriegst du 2 Tickets. Und zwar nächsten Freitag gegen Hannover geht's da und ich habe 2 Tickets hier liegen. 0800 98 6 98 6. Vicky aus der Redaktion, wir haben noch 2 Tickets, oder? Ja, nicht, dass ich hier was Falsches erzähle. Wunderbar. Fabi, hallo. Der Dieter ist dran, sagt Vicky.
1: Ich habe das Signal gehört für das Clubspiel am Freitag.
0: Ja, klar. Club gegen Hannover könnte eine spannende Geschichte werden. Ganz ehrlich, wie viele Namen der aktuellen Mannschaft kriegst du hin?
1: Ja, den Ding hat man nicht verkaufen können. Das passt. Und die Mannschaft, den Reicher, die ist.
0: Ganz kurz, den Ding, das reicht mir nicht als Name.
1: Der Reichert haben wir halten können.
0: Ja, wenn so ein paar Jungs, also wirklich junge Jungs, aufs Spielfeld laufen. Ich habe noch momentan am Anfang der Probleme, wirklich die Namen zuzuordnen. Geht es dir da auch so?
1: Manchmal schon, ja. Ah. Also mein Sohn ist da viel, viel besser. Also der geht zu jedem Plusch, hat die Dauerkarte. Der ist auch in der Nordkurve oben. Der kriegt das besser hin.
0: Du pass mal auf, ich schicke dich zu Übungszwecken hin. Du nimmst noch jemanden mit, der auch nicht ganz sicher ist. Und danach, ja, dann übt ihr einfach die Namen. Und ihr geht ins Clubstadion.
1: Super, ich freue mich. Danke.
0: Und wenn ihr sagt, Mensch, jetzt habe ich da nicht gewonnen, lasst die Nummer eingespeichert. In dieser Stunde schicke ich euch noch mit der ganzen Family ins Kino.

0: Ich finde das geil. Biggie aus der Redaktion sagt gerade zu mir, du hast das gewisse Etwas. Ich finde das, Dankeschön, das war ein Kompliment. Ach so, du meinst den Film, nicht mich. Super, jetzt freue ich mich einmal über ein Kompliment von meiner Lieblingsredakteurin hinter der Scheibe, aber okay. Dann meinst du das gewisse Etwas, den Kinofilm. Den stellen wir euch gleich vor. Wunderbarer Film mit Max von der Gröben. Kennt ihr nicht? Doch, Fuck You Goethe. The Danger. Herr Müller. Ihr kennt ihn. Also er hat einen tollen neuen Film gemacht. Toller Schauspieler, Komödie. Wir würden den für euch gleich vorstellen und euch dann auch ins Kino schicken mit der ganzen Familie in der Viertelstunde nur hier.
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8: Um 10.31 Uhr, kurz nach 10:30, der Blick auf die A3 Regensburg-Nürnberg zwischen Neumarkt in der Oberpfalz und Oberülsbach in beiden Richtungen in Gefahr. Durch Personen auf der Fahrbahn hier bitte sehr, sehr vorsichtig fahren. B470, das ist Höchstadt an der Aisch Richtung Forchheim zwischen Höchstadt-Ost und Adelsdorf. Dichter Verkehr momentan hier 4 bis 10 Minuten länger. Und ansonsten Freifahrt für euch. Genießt das, wo freie Fahrt gibt. Fahrt aber vorsichtig, dann bleibt's auch frei. Dankeschön euch und falls ihr was habt, 08000 98 6 98 6. Gute Fahrt! Heute Vormittag, ja, noch Sonne, Wolken, ganz vereinzelt Regenschauer im Mix bei 17 bis 20 Grad. Im Verlauf des Tages bleibt es dann sonnig, freundlich und trocken, maximal 23 Grad heute aktuell. Messen wir in Großschwarzenlohe im Einkaufszentrum 19 Grad, am 4. Mare sind es 17 Grad momentan, das ist noch ein bisschen frisch. Also 23 Grad heute maximal. Morgen macht der Sonntag seinem Namen alle Ehre. Bleibt sonnig und trocken, 23 Grad. Und die letzte Ferienwoche. Eine Mischung aus Hochsommer am Montag und langsam herbstlicher ab Mitte der Woche.

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0: day. Das könnte euer Lucky Day werden. Ja, vielleicht schicke ich euch ins Kino. Aber nur, wenn ihr das gewisse Etwas habt.
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0: Also bis vor kurzem habe ich euch ja zum Abkühlen ins Kino geschickt. Ich glaube jetzt, ja, schaut mal raus, es fängt so die Herbstzeit an. Da könnte es auch sein, und das gewisse Etwas haben, sich eventuell vor dem Sturm und vor dem Regen in Cineplex zu retten. Das machen wir auch jetzt. Und es geht um das gewisse Etwas eben, den Film. Carlo und sein Sohn, da geht's drum. Sein Sohn Max, die sind zwei Ganoven, haben gerade den Juwelierladen überfallen. Das Problem, der Fluchtwagen, der vor der Tür stand, der wurde abgeschleppt. Ihre einzige Fluchtmöglichkeit vor der Polizei ist, dass sie sich einer Reisegruppe mit behinderten Teenies anschließen.
2: Alle da, bis auf Otto.
3: Die Karre ist weg. Natürlich ist die Karre weg, du hast auf dem Behindertenparkplatz geparkt.
4: Aber ein Aufzügler ist dort.
5: Otto? Ich bin Polly. Wir haben dich schon erwartet.
3: Ja, komm, Otto.
5: Das ist Otto. Sagt alle Hallo zu Otto.
6: Hallo.
7: Wer bist du nochmal? Sein Betreuer?
3: Sein Betreuer, ganz genau.
8: Was ist jetzt der Plan?
3: Guck sie dir an und mach die nach.
8: Auf gar keinen Fall.
3: Halt die Klappe und tu so wie die. Ja, okay, war ein bisschen drüber, ja.
0: Es war ein bisschen drüber. Aber es ist eigentlich insgesamt ein bisschen drüber, aber sehr, sehr lustig. Aus der anfänglichen Flucht wird dann eine richtig schöne Geschichte über Vertrauen, Freundschaft und Liebe. Klar, auf jeden Fall ein super Familienkinofilm und deswegen schicke ich euch hin. Wir laden euch ein. Ich lade euch ein ins Cineplex in Fürth. Jetzt unter 08000 98 6 98 6.
1: Viel Spaß im Kino. 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

0: Wir schon durch. Lele Cherry auf 98.6 Charivari. Meine Damen und Herren, wir haben Großes vor. Nämlich heute im DB-Museum. Dort wird alles Mögliche versteigert, was liegen geblieben ist in den Bahnen. Und zwar verschlossene Sachen. Puh. Naima, meine Kollegin, ist schon vor Ort. Zu der werde ich gleich mal rausschalten und werde gucken, ob wir heute für euch alle einen unfassbar wertvollen, verschlossenen Koffer ersteigern können. Mehr dazu gleich nach den News um 11.
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1: Ich bin Joshua Heise. Die Generalversammlung der Vereinten Nationen hat dafür gestimmt, der traditionellen Weltkarte ein Update zu verpassen. Dort soll dann unter anderem die Größe Afrikas präziser dargestellt werden. Togo hatte eine entsprechende Resolution eingebracht. Thomas Bremser berichtet.
2: Die Weltkarte, die wir aus dem Schulatlas kennen, hat Gerhard Mercator in Duisburg entwickelt, und zwar schon im 16. Jahrhundert. Sie sollte vor allem in der Seefahrt helfen. Aber sie gibt die Größe von Ländern und Kontinenten nicht korrekt wieder. Auf vielen Karten wirkt Grönland etwa fast so groß wie Afrika, das in Wirklichkeit fast 14 Mal größer ist. Die UN-Abstimmung ist nicht bindend, soll aber weltweit dazu führen, dass die Karten geändert werden.
1: Er war einer der markantesten Schauspieler der deutschen Fernsehlandschaft. Michael Mendl ist im Alter von 82 Jahren gestorben. Das berichtet die Süddeutsche Zeitung unter Berufung auf dessen Agentin. Mendls nach eigener Aussage größte Rolle war die von Altkanzler Willy Brandt im ARD-Zweiteiler Schatten der Macht. Für die Darstellung bekam Mendl 2004 die Goldene Kamera verliehen. Großes Finale im Wahlkampf in Sachsen-Anhalt. Neben den Parteien gehen heute auch tausende Menschen auf die Straße. Sie wollen gegen eine mögliche AfD-Regierung protestieren. Dazu aufgerufen hat ein Bündnis aus Kirchen, Gewerkschaften und Verbänden. Umfragen sehen die AfD klar als stärkste Kraft. Die aktuelle Koalition aus CDU, SPD und FDP wird ihre Mehrheit bei der morgigen Wahl wohl verlieren. Die Deutsche Bahn saniert vom 8. bis 14. September Weichen in München-Pasing. Das bedeutet Fahrplanänderungen. Bei der S-Bahn fahren nur die Linien S2 und S8 komplett regulär. Im Regional- und Fernverkehr gibt es Haltausfälle. Die Bahn empfiehlt Alternativen wie Tram oder U-Bahn. Insgesamt werden 23 Weichen und rund 900 Schwellen ausgetauscht.
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3: Um 3:03 der Blick auf die Straßen in Franken und im großen Umland. Momentan störungsfrei. Fahrt vorsichtig, dann bleibt es auch so, kommt gut und sicher an. Und falls ihr was habt, für alle anderen, wir geben sofort weiter, wenn ihr es uns meldet unter 08000 98 6 98 6. Vielen Dank und gute Fahrt euch. Hält sich ein bisschen zäh, als ich dachte. Heute Vormittag noch Sonne, Wolken, ganz vereinzelt auch Regenschauer in Franken bei Temperaturen so unter 20 Grad momentan. Hammer. In Stein am Freiland-Terrarium 19 Grad an der Feste Zirndorf. Ja, kratzt schon an den 20 Grad. Es geht heute hoch bei trockenen 23 Grad. Insgesamt nur ein bisschen herbstliches Feeling. Aber die zweite Tageshälfte wird deutlich freundlicher. Sonne kommt raus, bleibt auch trocken, falls ihr heute nochmal grillen wollt. Macht was draus. Morgen ein freundlicher, sonniger Sonntag, 23 Grad ähnlich wie heute. Die letzte Ferienwoche, die bricht dann an mit einer Mischung aus Hochsommer am Montag und der restlichen Woche, die deutlich herbstlicher wird.
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3: Allen Geburtstagskindern heute am 5. September Happy Birthday. Mit euch feiern Schauspieler Michael Keaton, der wird 75, Comedian Mireille Boeufs 55 und Freddie Mercury wäre heute 80 Jahre alt geworden. Aber apropos alt, ich habe mir jetzt ein Senioren-Navi zugelegt. Es zeigt mir nicht nur die Strecke und das Ziel an, sondern auch, was ich dort wollte. Ja, es wird immer wichtiger, finde ich, also mit der Zeit. Freddie Mercury's Pullover, Mireille Boeufs Notizbuch oder vielleicht ein Senioren-Navi, das alles könnte in den liegen gebliebenen Koffern drin versteckt sein, die zu dieser Minute im DB-Museum aufgebaut und versteigert werden. Ihr könnt mit uns mitsteigern, denn meine Kollegin Naima ist im DB-Museum vor Ort. Naima, hast du schon was für uns entdeckt?
4: Ja, also ich habe auch schon ein paar Sachen gesehen. Ich glaube, da könnte echt Gutes dabei sein.
3: Wir spielen heute sozusagen, da gab es mal eine Sendung, die hieß Kofferhoffer. Also wir versuchen heute, den geilsten Koffer der Welt für Charivari zu ersteigern.
4: Das wäre natürlich ein Traum.
3: Wir schalten gleich nochmal raus zu dir in 15 Minuten live ins DB-Museum. Dort überraschende Inhalte und hier überragende Musik. Fiction Factory und Tess Minaj.

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0: 98.6 Charivari hier. Euer Familienwochenende mit Fabi van der Weidt. Servus. Kurz mal Hand hoch. Wer von euch kann sich noch an die Sendung Kofferhoffer erinnern? Hand hoch. Ah, doch, einige. Ja, da wurden liegen geblieben ungeöffnete Koffer versteigert. Und da waren Wahnsinnssachen drin. Das machen wir jetzt auch.
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0: Denn im DB-Museum wird zur Minute gerade ein Riesen, also das sind wahnsinnig viele Koffer, die da aufgebaut werden und Sachen, die halt liegen geblieben sind. In Bus und Bahn, so über die letzten Jahre. Und das wird heute versteigert zur Minute im DB-Museum. Da kann man tolle Schnäppchen machen, Wahnsinn. Mitten vor Ort, und das ist unsere Mission heute, ist meine Kollegin Naima. Du wirst heute mitsteigern. Ich bin sehr gespannt. Naima, bist du da? Du versuchst uns heute einen der liegen gebliebenen geheimen Koffer der Reisenden der Welt zu ersteigern. Was hast du denn dort im DB-Museum alles schon gesehen?
3: Also ich habe wirklich sehr viele Koffer gesehen. Ich muss auch sagen, ich habe schon einen für mich entdeckt. Der sieht echt schön aus. Das wäre so ein bisschen mein Favorit. Mal gucken, ob ich den bekomme. Der ist so dunkelblau mit so ein bisschen schimmernden Streifen. Der sieht echt schön aus.
0: Ich finde es total spannend, weil man kann ja, also das Äußere kann ja trügen. Es kann ein kleiner Koffer sein, da können die Kronjuwelen von was weiß ich drinnen sein. Es kann ein großer Koffer sein, wo du nur Schlüpperalte drin hast, die auch noch ungewaschen sind. Ist ja alles möglich, ne?
3: Ja, das wäre dann vielleicht nicht ganz so toll, die ungewaschenen Schlüpper, aber...
0: Ich bin sehr, sehr gespannt. Deine Aufgabe, dein Plan, deine Mission ist heute welche?
3: Also ich will so ein bisschen Eindrücke gewinnen, weil ich meine, es gibt ja auch andere Sachen zu versteigern, nicht nur Koffer. Also ich habe auch eine Schreibmaschine gesehen und so ein goldenes Kreuz, aber auch irgendwie Laptops und Musikinstrumente und Fahrräder. Also da gibt es echt eine Menge an verschiedenen Sachen. Meine Hauptmission ist natürlich, den besten und schönsten Koffer für uns zu ergattern.
0: Das wirst du machen. Wir schalten nachher natürlich live in die Versteigerung damit rein. Ich meine, hast du dir eine Obergrenze gesetzt?
3: Also mein Budget ist natürlich, hat es Grenzen, aber für meinen Favoritenkoffer würde ich schon sagen, dass ich da bereit bin, vielleicht so um die maximal 200 Euro auszugeben.
0: Okay, also wir legen da auf jeden Fall was drauf, denn wir werden natürlich den Favoritenkoffer hier live öffnen. Heute schaffen wir es wahrscheinlich nicht mehr, wenn es so ein schweres Ding ist, wir müssen den hertransportieren, aber Montag bei Christoph Öhm wird er geöffnet. Wir sind sehr gespannt, wir hören dich dann gleich in der Auktion live hier in gut einer Stunde um 12.15 Uhr. Bis dahin, toi toi toi, und ich lege noch einen Fuffi drauf, okay?
3: Ach super, danke, das freut mich total.
0: Ja, logisch, das ist ja für euch, liebe Charivari-Hörerinnen, ja? Montag, 8.20 Uhr wird er geöffnet, das legen wir jetzt hier einfach mal fest, Christoph Öhm. Und wir werden sehen, wenn was Tolles drin ist, dann lassen wir euch dran teilhaben. Da werden wir uns nicht lumpen lassen. Also in guter Stunde mit dabei sein, live hier bei der Auktion.
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fast ein bisschen gequält, wenn er sagt, wenn ein Mann eine Frau liebt. Es ist keine Qual. Wenn ein Mann eine Frau liebt, dann kommen die zusammen, dann kriegen die Kinder und wenn sie Kinder kriegen, dann machen sie irgendwann einen Spielenachmittag.

0: Ist es eine logische Folge? Ja, Biggie aus der Redaktion nickt. Verhalten. Aber meine Logik könnte für euch diese Folgen haben. Achtung, wenn das bei euch so war. Ja, dass ihr jetzt diese Kinder habt und die sagen, heute Nachmittag müssen wir was machen. Zum Beispiel ein Knobel- und Rätselspiel machen. Das ist so ein toller Spielnachmittag heute. Ich habe hier, das heißt Temple Twist, heißt das liegen. Hat schon den Toy Award der Nürnberger Spielwarenmesse gewonnen. Ist ein tolles Spiel und wir testen das gleich für euch. Wenn ihr sagt, ja, gefällt uns, können wir mit unseren Blagen spielen. Wir schenken es euch gleich in der Viertelstunde.
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0: Der Blick auf die Uhr, gleich 11.30 Uhr, halb 12 und die beste Meldung ist, dass es keine Meldung gibt. Staus und Blitzer, falls ihr irgendwelche entdeckt, 0800 98 6 98 6. Die kleine Meldung gibt's aus der Innenstadt Nürnberg, Fürth und Erlangen. Hier gibt's aber noch Restplätze in allen Parkplätzen. Parkhäusern heißt es ehrlich. Aber immerhin, besser fahrt mit den Öffentlichen rein. Momentan gibt's überall noch ausreichend Parkplätze. Falls ihr weiteres für uns habt, 0800 98 6 98 6. Gute Fahrt. Ja, jetzt langsam, aber sicher wird es dann doch stabiler draußen. Es wird ein schöner Nachmittag werden heute nach einem immer noch durchwachsenen, wolkigen Vormittag am Samstag. Temperaturen momentan um die 19 Grad, an der Wörderwiese sind es 20 Grad, Rüttmach im Einkaufszentrum 19 Grad, es geht heute hoch auf 23 Grad. Fühlt sich in der Sonne deutlich wärmer an. Heute Nachmittag wird es sich wärmer anfühlen, weil es wird trocken bleiben, die Sonne kommt raus, die Wolken verziehen sich mehr und mehr und auch morgen am Sonntag bleibt es freundlich, trocken und schön bei 23 Grad. Der Montag wird nochmal so ein Sommeraufbäumtag werden bei 29 Grad Badewetter und danach wird es durchwachsen herbstlich.

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0: Also wer bei der Discomania bei uns schon mal war, bis zum Schluss, das ist unser Abschlusslied. Gänsehaut. Oh. Robbie!
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0: Ja, ihr müsst noch spielen, unbedingt. Es sind ja noch, jetzt hätte ich was an Weihnachtsferien. Gottes Willen, Sommerferien sind ja noch die letzte.

0: Das Spiel Temple Twist hat auch schon den Toy Award der Nürnberger Spielwarenmesse gewonnen. Ein echt großer Preis. Wir schenken es euch auch gleich, aber Peter, du stellst es uns bitte erstmal vor.
1: Beim kooperativen Knobelspiel Temple Twist gilt es, einen dreidimensionalen Tempel so zu drehen, dass ein großer Würfel darin bestimmte Räume und den Ausgang findet. Jeder bekommt Karten auf die Hand, mit denen lässt sich entweder der Tempel drehen oder es lassen sich Mauern rein oder raus. Ausziehen. Aufgabenkarten geben vor, in welchen der 13 Räume der Würfel landen muss und an welchem der 3 Ausgänge. Dabei dürfen wir nicht über unsere Karten reden. Der Tempel ist natürlich das Gadget schlechthin in diesem tollen Knobel-Puzzlespiel mit Indiana Jones-Vibes. Der Schwierigkeitsgrad lässt sich anpassen von sehr leicht bis zu einer Kampagne, die immer kniffliger wird. Mein Fazit: hat den Dreh raus. 5 von 6 Würfelaugen für Temple Twist von Bernhard Weber für 1 bis 4 Tempeldreher ab 8 Jahre kostet 25 Euro und ist bei Kosmos erschienen.
0: Doch bevor wir 2 hier am Rad drehen, lassen wir euch drehen und zwar am Tempel, wenn ihr wollt. Natürlich, klar. Ich meine ganz ehrlich, mit der Family spielen gibt doch nichts Schöneres. Jetzt anrufen, wenn ihr das wollt. 0800 98 6 98 6. Ihr wisst ja, kleine Geschenke erhalten die Freundschaft. Peters

0: Cry, es gibt auch gar keinen Grund zu weinen. Es gibt nur Grund zur Freude. Meine Kollegin ist auch, eine große, eine Big Girl, ja. Die Naima ist gerade im DB-Museum vor Ort. Dort werden gerade Schätze über Schätze versteigert. Ihr könnt auch noch hingucken, DB-Museum, und da werden Sachen versteigert, die einfach liegen geblieben sind. In Busbahnen und natürlich in den Fernverkehrzügen. Das sind Räder dabei, sind Schreibmaschinen dabei. Und, geil, unsere und ihre Mission wird sein, uns einen Koffer zu ersteigern, wo man einfach nicht weiß, was drin ist. Es können Pullis sein, alte Schlüpper, es können aber auch halt Mitbringsel sein, ja, legal, illegal oder einfach die Kronjuwelen von einem kleinsten Staat der Welt. Ich weiß es nicht. Wir werden gleich rausschalten, in gut einer Viertelstunde zu Naima. Sie wird uns und euch einen Koffer ersteigern. Wir gucken da rein am Montag um 8.20 Uhr bei Christoph Öhm. Und wenn was Gescheites drin ist, gell, dann bringen wir es auch unter die Leute. Und mit Leute meine ich euch. Also gucken wir, es wird sehr, sehr spannend im DB-Museum und wir schalten raus in genau 20 Minuten.
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0: Man liegen gebliebene Sachen ergattern und wir werden natürlich auch dabei sein und werden uns einen von den Koffern ersteigern. Was könnte da drin sein? Vielleicht ein Überraschungsei aus 94, das mittlerweile geschlüpft ist, oder eine Steuererklärung von 2015, das wäre wirklich Worst Case, oder der Schatz der Nibelungen, dann wären wir der reichste Radiosender der Welt. Lasst es uns gemeinsam herausfinden, wenn ich dann am Montag um 8.20 Uhr hier in der Show den Koffer öffnen werde. Schönes Wochenende.
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17: Ich bin Joshua Heise. Bundeskanzler, Papst, Nazi-Funktionär. Michael Mendel hat sie alle verkörpert. Wie seine Agentin mitteilt, ist der 82-Jährige jetzt gestorben. Mendel wuchs im Ruhrgebiet als uneheliches Kind eines katholischen Priesters bei seiner Mutter in Armut auf, heuerte mit 14 Jahren als Statist beim Mannheimer Schauspielhaus an. Erst mit 50 wechselte er vor die Kamera und wirkte in mehr als 200 Produktionen mit. In Sachsen-Anhalt liegt die AfD vor der morgigen Landtagswahl in Umfragen klar vorn. Sie will unter anderem die allgemeine Schulpflicht abschaffen. Bundesbildungsministerin Prien hält das für eine gesellschaftspolitische Katastrophe. Thomas Bremser berichtet.
18: Eltern sollten nach dem Willen der AfD das Recht haben, Kinder zu Hause zu unterrichten. Die Bundesbildungsministerin hält das für falsch. Kinder bräuchten Kontakte zu anderen Kindern, auch aus anderen Milieus. Die Menschen bewegten sich ohnehin schon viel zu viel nur in ihren Blasen. Prien kann sich stattdessen ein verpflichtendes Kita-Jahr vor der Schule vorstellen, vor allem für Kinder mit besonderem Förderbedarf.
17: Mithilfe der geplanten Zuckersteuer sollen wir ja unter anderem dazu animiert werden, zuckerfreie Getränke

0: zu trinken. Laut Coca-Cola-Deutschland-Chef John Gelvin geht der Trend aber eh schon in Richtung Zero-Getränke. Dem Redaktionsnetzwerk Deutschland sagte er, dass jemand, der eine Coke Zero trinkt, gern auch zu einem zweiten oder dritten Glas greift. Deshalb will Coca-Cola noch mehr auf Zero-Drinks setzen. In Bayern hat die Karpfensaison begonnen. Die Teichwirte rechnen laut Landwirtschaftsministerium heuer mit 4.000 bis 4.500 Tonnen Ertrag, was trotz guter Erzeugungsbedingungen vergleichsweise wenig ist, unter anderem wegen Verlusten durch Fischotter. Rund 8.000 bayerische Familienbetriebe bewirtschaften etwa 40.000 Teiche. Schwerpunkt sind Mittelfranken und die Oberpfalz.
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2: Um 12:02 der Blick auf die fränkischen Straßen. Hallo, seid gut unterwegs, vorsichtig unterwegs sein, momentan aber ohne Staus und ohne Blitzer, was mich wundert. Falls ihr die ersten Staus und Blitzer seht, dann kurz anrufen 08000 98 6 98 6. Danke und gute Fahrt. Ein durchwachsener Vormittag und Mittag momentan noch. Ganz vereinzelt gibt es auch noch hier und da noch Mini-Regenschauer. Aber es wird freundlich werden und trocken bleiben in der zweiten Tageshälfte bei maximal 23 Grad. 21 Grad haben wir schon erreicht in Schwabach. In Schwabach-Mitte am Spielplatz an der Schwabach. Da ist schon ein bisschen was los auch und es wird kräftig gebuddelt. Außerdem noch in Langwasser am Einkaufszentrum haben wir 22 Grad momentan. Morgen ein Sonntag, der seinem Namen alle Ehre macht. Ein sonniger Sonntag. 23 Grad, sonnig und trocken. Die letzte Ferienwoche dann eine Mischung aus Hochsommer. Den wird es am Montag geben, also nochmal einplanen, Bad gehen und langsam herbstlicher ab Mitte der Woche.
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2: Mahlzeit, oder sagt man so um 12 Uhr, ne? Klassische Mittagsessenzeit, ja? Biggie aus der Redaktion, sie nickt, ja, also lasst es euch schmecken. Bei mir ist Mahlzeit zurzeit so ein Dauerzustand. Ja. Ständig futter ich was vor mich hin, das kennt ihr, oder? Nascheritis. Wobei ich persönlich gerade an meiner Pulloverfigur arbeite, um auf den Herbst vorbereitet zu sein.
3: Oh, ist, ja. Van der Weij!
2: Ja, Pullover oder was auch sonst immer in unseren Überraschungskoffer drin ist, den meine Kollegin Naima im DB-Museum zur Sekunde quasi für euch ersteigert. Dort werden liegen gebliebene Gepäckstücke heute ungeöffnet versteigert und wenn ich es richtig verstanden habe, sind wir für euch an einem sehr interessanten Exemplar dran. Wir schalten gleich raus, live ins DB-Museum. Aber jetzt zum Ersten, zum Zweiten und nee, verkauft wird erst, wenn wir gleich ins DB-Museum schalten. Jetzt erst bei Höchstbieten, Whitney Houston, die 80er und Ace of 90er Bass.

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0: so spannend, wenn unser Koffer einem Superstar gehört hätte. Wir ersteigern jetzt einen Koffer, live im DB-Museum.
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0: Kommt jetzt ein bisschen überraschend für euch um 12.15 Uhr. Ja, also wir sind heute mit dabei bei der großen Versteigerung im DB-Museum. Da wird gerade eben alles, was so liegen geblieben ist in den letzten Jahren, in Bus, Bahn, Fernverkehrszügen, wird versteigert, kommt unter den Hammer. Und es sind offensichtliche Sachen da, eine Schreibmaschine, ein paar Fahrräder, alles Mögliche. Da weiß man, was es ist und sieht's. Und dann gibt's eben die Koffer, die verschlossen sind. Da weiß keiner, was drin ist. Es könnten alte Schlüpper sein, ne? Könnten aber auch die Kronjuwelen sein oder eine alte Steuererklärung oder whatever. Naima, meine Kollegin, ist vor Ort und ist mittendrin in der Auktion. Und du wirst für uns, beziehungsweise für unsere Hörer, einen Koffer ersteigern, den wir am Montag aufmachen um 8.20 Uhr. Und dann die Sachen, weiß ich noch nicht, was wir damit machen, unters Volk bringen oder ja, je nachdem, wem die Schlüpper halt passen. Wir schalten live raus. Naima, ich bin gespannt wie ein Flitzebogen. Was ist gerade los im DB-Museum? Hast du schon einen? Bist du an einem dran? Bietest du gerade mit?
3: Oh, es ist so spannend, es geht so schnell alles. Es sind jetzt auch echt schon ein paar spannende Sachen weg, also ein Laptop, eine Spirituosentüte mit Champagner und Whisky.

0: die gab es auch schon.
1: Also hast du die mir mitgebracht? Wie ausgemacht?
0: Nee, leider nicht. Ich dachte, okay, 50 Euro ist dann doch ein bisschen viel, aber sie ist weggegangen. Und auch die ganzen Familien mit ihren Kindern haben auch schon geboten. Und es ist echt süß, wie die sich dann auch hochbieten, wie so eine Tüte mit Spielsachen oder eine Kindergeige. Und es gab auch schon die ersten Überraschungskoffer. Und du wirst es nicht glauben, ich habe wirklich meinen Favoriten bekommen.
1: Nein!
0: Und sogar noch in meinem Preisrahmen. Ich habe ihn für 165 Euro bekommen. Ich finde, das ist vollkommen in Ordnung. Der ist echt schick.
1: Boah, der blau schimmernde. Was hatte ich so angemacht an dem Ding?
0: Ich weiß nicht. Der sieht so toll aus. Und ich meine, man weiß ja nicht, was drin ist. Das ist eine Überraschung. Das ist auch so ein bisschen Nervenkitzel. Man muss auch mal was riskieren. Und die anderen Koffer sind teilweise für 200 Euro weggegangen. Deswegen würde ich sogar sagen, ich habe so ein kleines Schnäppchen gemacht.
1: Schnäppchen. Naima, ich bin stolz auf dich. Jetzt, bitte, lass ihn zu. Ich werde natürlich super neugierig, wie du auch. Du transportierst ihn jetzt irgendwie hier rein?
0: Ich kann ihn leider noch nicht mitnehmen, aber ich bin auch schon total gespannt, was da drin ist.
1: Oh Mann. Also, pass mal auf, wir machen jetzt Folgendes aus. Wir werden den am Montag aufmachen, hier hochoffiziell mit Christoph Öhm, mit dir, mit allen. Und dann gucken wir, was drin ist. Und dann schauen wir mal, was unsere Charivari-HörerInnen vielleicht auch davon haben könnten.
0: Ja, ich bin echt total gespannt und freue mich schon voll.
1: Ich wünsche dir noch ganz, ganz viel Spaß. Vielleicht ist ja noch was dabei. Falls ein E-Bike dabei ist. Ja?
0: Ja.
1: Steiger mit. Ich würde bis 120 mitgehen und dann kannst du auf dem E-Bike den Koffer hier transportieren.
0: Ich glaube, die fangen leider erst so bei 1000 an, aber ich schau mal, ob ich was Günstiges ergattern kann.
1: Geht über mein Budget. Naima, danke dir und wir freuen uns auf dich und den Koffer.
0: Ich freue mich auch.
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0: Shaggy Stück. Irgendwie steckt der an, ja? Simple Minds und Phil Collins gleich hier für euch um 12.30 Uhr. Jetzt erstmal gleich der Blick auf die Straßen und aufs Wetter fürs Wochenende.
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0: Um 12.30 Uhr in 10 Sekunden wird es 12.30 Uhr, ganz genau 12:30. Momentan keine Störungsmeldungen. Fahrt bitte vorsichtig, dann bleibt es auch so. Parkhaussituation in Fürth, in Nürnberg und Erlangen ist okay. Ihr kriegt immer noch vereinzelt was. Entspannter ist es natürlich mit den Öffis. Falls ihr was habt für uns, Staus und Blitzer, immer gern an die 08000 98 6 98 6. Euch gute Fahrt. Wolken, Sonne, aber es bleibt trocken heute Nachmittag über. Übrigens, die Wolken nehmen langsam aber sicher ab. Und heute Nacht, die Nacht, ja, war kalt, war stürmisch und es hat kräftig runtergekühlt. Heute Maximaltemperaturen 23 Grad, die haben wir schon an der S-Bahner Schule in der Nordstadt erreicht. In Neundettelsau sind es 21 Grad, aber, großes Aber, in der Sonne fühlt es sich deutlich wärmer an, oder? Morgen übrigens ein ähnlicher Tag, sonnig, richtig schön trocken, 23 Grad, genau richtig, um rauszugehen, zu wandern, sich irgendwo nochmal zusammenzusetzen. Am Montag wird es nochmal heiß, 29 Grad und dann, ja, dann kommt so der Herbst mit Wolken, Sonne und ab und zu Regenschauer und nur noch 22 Grad.

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0: Servus, die Ann-Kathrin hier.
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0: Warme Natursteine, Lavendel, duftende Rosmarin und ein kleines Zitronenbäumchen. Das ist doch der Traum vom mediterranen Garten. Ja, und dann habe ich ihn entdeckt, den Heiligen Gral. Einen 500 Jahre alten Olivenbaum zum Kauf bei uns hier. Nur leider für mich ehrlich gesagt unerschwinglich. Es gibt aber sowas wie einen Lookalike für diesen alten Olivenbaum, sagt Jessica von der Gartenwelt Dauchenbeck. Die weidenblättrige Birne.
2: Das ist tatsächlich ein Birnbaum, hat aber diese für die Olive typisch silbrigen, schmalen, spitzigen Blätter. Und den kannst du dann ganz normal als Baum in den Garten pflanzen und hast aber trotzdem so ein bisschen diesen mediterranen Touch von diesen Oliven zum Beispiel. Den kaufst du jetzt natürlich. Und dann ist der Stammdurchmesser vielleicht 10 cm und nicht so dick wie der von der 500 Jahre alten Olive.
3: Das dauert dann trotzdem.
2: Das dauert dann trotzdem, ja. Ich meine, dieses ganze, sage ich jetzt mal, knorrige, alte und so weiter, das kannst du ja nicht irgendwie künstlich herzüchten. Das muss ja so wachsen.
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0: Grazie, grazie, Zucchero. E Paul Young, Senza una Donna. Gleich haben wir italienische Momente, liebe Biggie aus der Redaktion? Nein, wir haben Verrücktheit gleich, musikalisch. Also Madness, Our House, die 80er und Mr. Big, To Be With You. Eine der größten Rockballaden aller Zeiten. Ja, und die spielen wir für euch. Nur für euch an diesem Familienwochenende Samstag.
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14: Ich bin Joshua Heise. Einen Tag vor der Landtagswahl in Sachsen-Anhalt werden tausende Menschen zu Demos in Magdeburg erwartet. Die größte der 12 angemeldeten Kundgebungen findet auf dem Domplatz statt. Diana Kramer berichtet.
15: Direkt daneben findet die offizielle Wahlkampfabschlussveranstaltung der AfD statt, die in allen Umfragen deutlich vor der CDU führt. Beide Lager wollen heute vor allem noch unentschlossene Wähler erreichen. AfD-Spitzenkandidat Ulrich Siegmund hat das Ziel ausgegeben, allein regieren zu können, auch wenn das Wahlexperten für unwahrscheinlich halten. In jedem Fall dürfte eine Regierungsbildung in Sachsen-Anhalt äußerst schwierig werden.
14: Noch immer suchen Ermittler nach einem 48-Jährigen, der Anschläge auf Umspannwerke in Brandenburg, Nordrhein-Westfalen und Sachsen verübt haben soll. Dem zugrunde liegen zwei als authentisch eingestufte Bekennerschreiben. Bundesinnenminister Dobrindt sprach von Klimaterrorismus. In den drei Bundesländern wird immer noch Braunkohle abgebaut und verstromt. Am englischen Hafen von Dover blockieren Dutzende vermummte Leute die Zufahrt, offenbar als Demonstration. Die Polizei ist nach eigenen Angaben mit den Aktivisten in Kontakt. Worum genau es geht, ist noch unklar. Die Überfahrten sollen trotzdem weiter planmäßig stattfinden. Wer seine Fähre wegen der Blockade verpasst, wird umgebucht. Dover ist der verkehrsreichste Hafen Großbritanniens. Bayerns Ministerpräsident Söder will weiter eine Frau als deutsches Staatsoberhaupt und erhöht den Druck auf CDU und Kanzler Merz. Über ein Jahr sei in der Union und in der SPD darüber diskutiert worden, dass eine Frau Bundespräsidentin werden müsse, sagte Söder der Rheinischen Post. Jetzt kurz vor Schluss einen Rückzieher zu machen, halte er für äußerst problematisch.
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16: Wir sind da völlig offen. Ihr dürft Frau, Mann oder sonstiges sein. Und ihr könnt immer bei uns anrufen und uns was melden. Da sind wir, ja, open-minded, Herr Söder. A3, Nürnberg Richtung Regensburg zwischen Neumarkt und in der Oberpfalz. Und Neumarkt Ost, Gefahr durch einen defekten LKW, Gefahr durch Personen momentan auf der Fahrbahn. Hier fahrt bitte im wahrsten Sinne des Wortes vorsichtig und langsam. Nochmal zwischen Neumarkt in der Oberpfalz und Neumarkt Ost auf der A3, Nürnberg Richtung Regensburg. Aufpassen bitte.

0: Neumeldungen momentan keine, außer dass es ganz schön eng ist in den Nürnberger Parkhäusern. Also mit den Öffis reinfahren, falls ihr zum Shoppen rein wollt oder vielleicht einfach nur zum Bummeln, zum Spazieren, zum Treffen in der Kneipe. Ansonsten haben wir Staus und Blitzer keine momentan. Falls ihr was habt, 08000 98 6 98 6. Danke und gute Fahrt. Hat sich ein bisschen schwer getan, das Wetter, ne? Heute Nacht, kräftiger Sturm, runtergekühlt, Regen, ja, so ein bisschen herbstlich schon draußen. Aber jetzt hat sich's errabbelt, das Wetter. Momentan 21 Grad in Großschwarzlohe am Einkaufszentrum, außerdem am Bikerpark in Osternohe momentan einiges los bei 21 Grad. Es geht heute hoch auf 23 Grad. Es bleibt trocken den restlichen Tag, einige Wolken begleiten uns, aber freundlicher Samstag Nachmittag. Der Sonntag zeigt sich ähnlich wie heute. Sonnig, ein bisschen Wolken, aber trocken bei 23 Grad. Am Montag nochmal Badewetter, Badeseewetter bei 29 Grad. Dann geht's weiter, so ein bisschen durchwachsen. Herbstlich 23 Grad den Rest der Woche.
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0: Sitzt ihr bei dem schönen Wetter auch nicht so gern mal im Café oder im Park und guckt einfach nur Leute, einfach nur vorbeiziehende Leute? Ist wunderbar, oder? Und manchmal, man kommt ja nicht umhin, da so ein bisschen auch mitzuhören, was die so sagen. Ne? Und gestern hat ein Kind seine Mama gefragt, warum es kein Popcorn gibt, wenn ein Blitz ins Maisfeld einschlägt.
2: Oh,
0: es
2: ist, ja, van der Weij.
0: Ich habe selten so lange darüber nachgedacht. Ähnliche Frage jetzt. Warum tanzt nicht jeder, wenn er Mr. Big aus den 90ern oder Madness aus den 80ern hört? Ach, macht ihr? Naja, dann ist ja gut. Ich hab da mal was vorbereitet.

0: Atomic Kitten, hier ist 98.6 Charivari. Wir sind quasi noch in der Sommerpause.
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0: Text ist nicht schwer. Melodie und Stimme umso schöner. Ich muss da immer mitsummen. Yailanim. New Soul. Gleich für euch Jennifer Page und Chicago, die meisten 80er und 90er.
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10: Um 13 Uhr und gleich 30 Minuten, halb zwei, eine Warnmeldung von der A73 Bamberg Richtung Nürnberg zwischen Forchheim Süd und Beiersdorf Nord. Hier ist der Standstreifen blockiert. Hier ist ein defektes Fahrzeug und Gegenstände auf der Fahrbahn. Hier liegen Reifenteile. Fahrt bitte vorsichtig an dieser Stelle. Deswegen gibt es da auch momentan dichten Verkehr. Noch eine Warnmeldung von der A3 in Nürnberg Richtung Regensburg zwischen Neumarkt in der Oberpfalz und Neumarkt Ost. Gefahr durch einen defekten LKW. Auch hier momentan Personen auf der Fahrbahn. Die B14 haben wir noch äußere Sulzbacher Straße und zwar zwischen Dr. Gustav Heinemann Straße und Bismarckstraße. Dichter Verkehr, gute 10 Minuten braucht ihr hier länger. Ansonsten störungsfrei und keine Blitzer. Falls ihr was habt für uns, 08000 98 6 98 6. Gute Fahrt. Wird ein schöner Samstagnachmittag werden. Der hat sich am Anfang ja so ein bisschen schwer getan. Heute Nacht Stürme, Regen. Man muss schon sagen, fast ein Temperaturschutzsturz. Heute früh war es echt frisch. Jetzt hat sich's so eingependelt auf herbstliche 20 Grad. Die messen wir momentan schon am 4. Mare. An der Lorenzkirche sind es 22 Grad, maximal werden es heute 23 Grad. In der Sonne fühlt es sich deutlich wärmer und die gute Nachricht ist, die bleiben heute auch erhalten, die 23 Grad bis in die Abendstunden und es bleibt trocken heute. Morgen auch am Sonntag, ähnlich wie heute, trocken, sonnig, einfach ein schöner Sonntag, ihr könnt rausgehen, es wird nicht zu heiß werden und dann näht noch was Schönes. Am Montag heiß, 29 Grad, dann pendelt es sich auf herbstliche 22 Grad ein.

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0: Ah, was ein schönes Spätsommerfamilienwochenende. Heute vielleicht aufs Swordfest oder nach Eltersdorf oder Dexendorf, das Kirchweih noch. Vielleicht heute Abend Hüfte schwingen beim Salzerabend im Stadtpark in Fürth ab 18 Uhr. Oder morgen auf einen der vielen Flohmärkte in der Region. Jede Menge weitere Tipps und alle genauen Adressen gibt's bei uns auf 98.6charivari.de. Egal was ihr macht, macht's mit 98.6. Bleibt uns gewogen, pfeift auf die Sorgen. Tolles Wochenende wünscht euch der
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8: Ich bin Helen Martin. Morgen ist Landtagswahl in Sachsen-Anhalt und da wird wohl die AfD deutlich gewinnen. Eine Überraschung wie vor 5 Jahren, als die AfD viel schwächer und die CDU viel stärker abschnitt als erwartet, schließen Wahlforscher aus. Was ihrer Meinung nach aber möglich wäre, ist, dass AfD-Gegner diesmal taktisch Grüne und SPD wählen, damit die AfD keine Mehrheit im Parlament bekommt. Die Weltkarte sieht ab sofort etwas anders aus. Die UN-Vollversammlung hat mit großer Mehrheit für eine realistischere Abbildung der Kontinente gestimmt. 160 Staaten stimmten für Ja, 6 enthielten sich, nur die USA waren dagegen. Bisher wurden Gebiete wie Grönland, die USA oder Russland größer und Afrika kleiner dargestellt, als sie eigentlich sind. Bier, Bubs, Brezen. Zum ersten Mal gibt es heuer auf der Wiesn eine Veranstaltung speziell für queere Frauen. Am 21. September kommen rund 700 Frauen und Flinterpersonen ins Bräurüssel-Festzelt zum gemeinsamen Feiern. Einen Tag nach dem traditionellen Gay Sunday, zu dem vor allem schwule Männer kommen. Mit dem neuen Event soll die lesbische Community in München mehr Sichtbarkeit bekommen.
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9: Der Blick auf die ruhigen fränkischen Straßen und das ist auch schon ein Hinweis, keine Störungsmeldungen, keine Blitzer momentan. Fahrt vorsichtig, kommt gut und sicher an. Und wenn ihr das habt, gerne anrufen 08000 98 6 98 6. Gute Fahrt! Freundlicher Samstag bei 23 Grad. In der Sonne fühlt sich's deutlich wärmer an. Heute bleibt's trocken. Ihr könnt nochmal richtig schön rausgehen, grillen und das genießen, das Ganze. Nicht mehr ganz so warm draußen, gell? Auch morgen am Sonntag noch 23 Grad Sonne und trocken. Also perfekt für den Spaziergang in der Fränkischen. Am Montag, da gibt der Sommer nochmal Gas. Es wird richtig heiß bei 29 bis 30 Grad. Dann aber wieder herbstlich bei bis zu 23 Grad.
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10: Ich bin Maxi, hi zusammen. Eine echte Verfolgungsjagd, einmal quer durch die gesamte Region und ihr könntet dabei die Gejagten sein. Ah, keine Sorge, es möchte euch niemand an den Kragen. Es geht ums allseits bekannte Brettspiel Scotland Yard.

das erwacht in Nürnberg hier bald zum Leben. Worum es genau geht, erzähle ich euch gleich. Nach einem 90er von Bryan Adams mit richtig viel Herzschmerz. Vorher geht's nochmal zurück in die 80er zu Matthew Wilder. Und los geht's jetzt mit Susan Vega, Luca aus 1987.

James Bond war gestern. Nürnberg jagt jetzt Mr. X. Maxi hier auf 98.6 Charivari. Hi zusammen. Ja, im Juni, da wurden Nürnberg und Fürth schon einmal zum riesigen Spielbrett. Vielleicht erinnert ihr euch. Nach dem Vorbild von Scotland Yard war da ein Mr. X mit Bus und Bahn unterwegs, während mehrere Teams versucht haben, ihn anhand von Standortmeldungen aufzuspüren. Also da gab es wirklich eine richtige Verfolgungsjagd, einmal quer durch die gesamte Region. Und genau diese Jagd, die geht jetzt in die nächste Runde. Dafür wird noch die gesuchte Person, also Mr. oder Mrs. X, gesucht. Wichtig dabei, ihr solltet das VGN-Netz richtig gut kennen. Ihr seid aber auch nicht alleine unterwegs. Also ihr spielt im Team und ihr bekommt vorher natürlich auch ein ausführliches Briefing. Wenn das nach euch klingt, dann könnt ihr euch noch heute dafür bewerben. Einfach per Nachricht auf Instagram bei VGN-Freizeit. Ich kann es leider nicht machen. Ich wäre zwar mit Sicherheit ein ausgezeichneter Spion, aber ich habe leider einen Orientierungssinn wie ein Felsbrocken. Ja, und am Ende müsste man mich wahrscheinlich finden, weil ich selber gar nicht mehr weiß, wo ich bin. Naja, bei uns geht's jetzt weiter mit den meisten 80er und 90ern wie gewohnt. Jetzt mit Matthew Wilder, Break My Stride für euch auf 98.6.

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0: Also ganz egal, wie man zu Madonna steht, eines muss man der Queen of Pop auf jeden Fall lassen. Diese Frau kann Skandale. Der Maxi hier auf 98.6 Charivari, hi zusammen. Ja, man weiß eigentlich gar nicht, welcher Song von ihr mehr provoziert hat. Like a Virgin, Like a Prayer oder auch Papa Don't Preach aus dem Jahre 86. Und genau der ist mit dabei. In einer halben Stunde extra viel Musik am Stück. Außerdem gibt's noch mehr 80er Jahre Lebensgefühl von Elton John. Und natürlich kommen auch die 90er nicht zu kurz. Rein geht's nämlich jetzt mit Texas aus 1999.
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5: 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Jetzt weiter mit extra viel Musik.

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13: Ich bin Helen Martin. Nach den versuchten Anschlägen auf Umspannwerke sucht die Polizei weiter nach einem 48-jährigen Verdächtigen. Zwei Bekennerschreiben hatten die Ermittler auf seine Spur gebracht. Bundesinnenminister Dobrindt spricht von Klimaterrorismus. Laut ihm gehen die Behörden von einem Einzeltäter aus. In den letzten Tagen hatte es mehrere versuchte Anschläge auf Umspannwerke in NRW und Brandenburg gegeben. Gestern hatte Sachsens Innenministerium mitgeteilt, dass auch im Freistaat Sprengvorrichtungen an zwei Objekten entdeckt wurden. Wer in München mit der S-Bahn fährt, muss ab Montag einmal mehr umplanen und sich auf Einschränkungen einstellen. Nur die S2 und die S8 fahren komplett normal, weil die Bahn in Pasing mehrere Weichen erneuert. Die Bahn rät dazu, auf die Tram, die U-Bahn oder Regionalzüge umzusteigen. In den S-Bahnen, die fahren, dürfte es nämlich ordentlich voll werden. Diesen Klassiker hat es schon länger nicht mehr gegeben in der Fußball-Bundesliga. Der FC Bayern München ist am zweiten Spieltag heute Abend zu Gast beim Aufsteiger Schalke 04. Moritz Einzel berichtet.
14: Nach dem 0:3 in Augsburg zum Saisonstart könnte den Schalkern heute gegen die kompromisslos gute Offensive der Bayern noch größeres Unheil drohen. Und Bayern-Keeper Manuel Neuer kehrt an seine alte Wirkungsstätte zurück. Anstoß ist um 18.30 Uhr. Schon ab 15.30 Uhr gibt es folgende Partien: Hoffenheim-Dortmund, Leverkusen gegen Union Berlin, Gladbach-Elversberg, Bremen-Leipzig und Paderborn gegen Freiburg.
15: Der Samstag heute bleibt freundlich, hat sich am Anfang ein bisschen schwer getan heute Morgen noch, ne, mit Wolken und Regen, aber jetzt durchaus trocken und freundlich bei 23 Grad, die haben wir auch schon erlebt und erreicht in Großschwarzenlohe im Einkaufszentrum. In Fischbach am Bahnhof sind es 22 Grad. Heute bleibt es trocken, morgen bleibt es trocken und ebenso wie heute bei 22, 23 Grad im Schatten durchaus angenehm. Morgen sonnig, ihr könnt rausgehen, in der Sonne fühlt es sich deutlich wärmer an. Und dann haben wir den Montag. Der Montag ist sehr heiß. 29 Grad nochmal hochsommerlich, danach wird es durchwachsen herbstlich.
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17: Mit mir, dem Maxi. Ich grüße euch. Ja, und ich höre gerade ein paar Menschen in Mittelfranken ganz tief ausatmen. Denn die erste Ausbildungswoche ist rum. Glückwunsch an alle neuen Azubis. Der erste große Schritt ist geschafft. Und glaub mir, Auch wenn es manchmal anstrengend ist zum Arbeitsstart, da entstehen oft die witzigsten Geschichten. Und ein paar davon habe ich gleich für euch. Zusätzlich gibt es natürlich die meisten 80er und 90er. Die Blueprints sind dabei. Also der macht den Nachmittag richtig schön nostalgisch. Außerdem gibt es 90er-Pop von Phil Collins für euch. Und rein geht's jetzt mit Mitch Ure aus dem Jahre

0: Und ich habe gehört, dieses Wochenende gibt es in ganz Mittelfranken eine Menge junger Leute, die sich sehr seltsam verhalten. Sie schlafen länger als sonst, sie wollen dieses Wochenende mal nicht feiern gehen und sind ganz erschöpft. Ja, die erste Ausbildungswoche ist jetzt vorbei. Der Maxi hier auf 98.6 Charivari, hi zusammen. Tja, also ich war zugegebenermaßen auch ganz schön K.O. damals, nach meinem ersten Arbeitstag bzw. nach meiner ersten Arbeitswoche. Man ist es ja einfach nicht gewohnt. Aber an alle frisch gebackenen Azubis, die erste Woche habt ihr schon mal geschafft und ihr könnt wirklich stolz auf euch sein. Und da, wo ihr jetzt steht, da war wirklich jeder mal. Da fängt jeder mal an. Und genau deswegen haben wir uns in der Nürnberger Innenstadt mal umgehört. Was verbindet ihr denn so mit eurem Start ins Berufsleben?
1: Dass ich damals meine erste, wichtigste Lebenspartnerin kennengelernt habe.
2: Also als Frau in der Industrie ist man ziemlich, ja, wenig besetzt, sagen wir es so. Da ist mir erst aufgefallen, in vielen Abteilungen gab es keine Frauentoiletten. Seitdem ist es auch bei mir bei Bewerbungsgesprächen immer eine Frage, die ich stelle. Habt ihr in der Abteilung eine Frauentoilette?
3: Also ich habe 40 Bewerbungen geschrieben, bis dann am Ende tatsächlich mal eine Zusage kam. Hinterher wächst man eigentlich dran und ja, nicht die Flinte ins Korn werfen, wie man so schön sagt.
4: Ich kann mich noch gut erinnern an meinen ersten Arbeitstag hier in der Stadt. Bin mit dem Auto vom Papa gekommen. Habe natürlich keinen Parkplatz gefunden und als ich zurückkam, hing es schon einen halben Meter höher, weil der Abschleppdienst kam. Also waren die ersten 200 Mark schon auf großer Reise.
0: Ich sag doch, das vergisst man mit Sicherheit nicht mehr. Und am Ende sind das doch die besten Geschichten.
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Und wir machen doch jetzt mal das Gegenteil von Avril Lavigne. Wir machen es jetzt mal so gar nicht complicated, denn es gibt doch die richtig fetten 80er, die wirklich jeder mitsummen kann. Bestes Beispiel Thriller von Michael Jackson. Aber es gibt auch die Perlen, die man kennt, die man vielleicht aber nicht immer und überall hört. Fox the Fox zum Beispiel mit Precious Little Diamond. Ja, meine halbe Stunde extra viel Musik am Stück, die hat beides. Und für euch lege ich sogar noch das Beste aus den 90ern obendrauf. TLC mit Waterfalls habe ich auch noch und rein.

0: geht's jetzt mit Cher aus dem Jahre 99.
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8: Ich bin Helen Martin. Welche Folgen wird's wohl haben, dass in Berlin ein riesiges Datenpaket geleakt wurde? Cyberkriminelle hatten über 1 Million Daten der Verwaltung geklaut und vom Senat rund 2 Millionen Euro gefordert. Der hatte abgelehnt. Mehr dazu von Thomas Bremser.
9: Notfallpläne, Personalakten und Anträge sind im sogenannten Darknet einsehbar. Sicherheitsexperten warnen bereits, Kriminelle könnten sich Daten zentraler Einrichtungen verschaffen, etwa um Sabotageakte oder Anschläge zu verüben. Dabei geht es um Infos zur Trinkwasserversorgung, Baupläne oder Notfallleitlinien. Auch persönliche Daten sind zu finden, damit könnten Kriminelle ebenfalls Straftaten begehen.
8: Wenn die AfD morgen die Wahl in Sachsen-Anhalt gewinnen sollte, könnte das schwere Folgen für die Wirtschaft haben. Davor hat der Chef des Instituts der deutschen Wirtschaft, Hüter, in der Rheinischen Post gewarnt. Der sagt, dass die arbeitende Bevölkerung in Sachsen-Anhalt ohne Zuwanderung bis 2045 um etwa ein Viertel schrumpfen würde. Die Zuwanderungspolitik der AfD würde das Land wirtschaftlich vor die Wand fahren. Beim ersten Mal war sie nach 30 Sekunden ins Meer gestürzt. Heute Abend soll es besser laufen, wenn das bayerische Raumfahrt-Startup ESA Aerospace einen neuen Versuch mit seiner Trägerrakete startet. Um 22 Uhr deutscher Zeit soll die Spektrum-Rakete vom norwegischen Weltraumbahnhof Andøya aus abheben. Die Spektrum soll in Zukunft zivile und militärische Satelliten in Umlaufbahnen wenige 100 Kilometer über dem Erdboden bringen. Und dann schauen wir noch auf die zweite Fußball-Bundesliga. Da geht ja heute der 4. Spieltag weiter. Tabellenführer Nürnberg hat das erste Mal in dieser Saison Punkte liegen lassen. Bei Kiel gab es ein 2:2. Torreich war es bei Bundesliga-Absteiger Wolfsburg und Aufsteiger Cottbus. Die haben sich 4:4 getrennt. Außerdem hat Kaiserslautern 3:0 daheim gegen Darmstadt gewonnen.
10: Freundlicher Samstag bei 23 Grad. In der Sonne fühlt sich's deutlich wärmer an. Heute bleibt's trocken. Ihr könnt nochmal richtig schön rausgehen, grillen und das genießen, das Ganze. Nicht mehr ganz so warm draußen, gell? Auch morgen am Sonntag noch 23 Grad Sonne und trocken. Also perfekt für den Spaziergang in der Fränkischen. Am Montag, da gibt der Sommer nochmal Gas. Es wird richtig heiß bei 29 bis 30 Grad, dann aber wieder herbstlich bei bis zu 23 Grad.
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12: Mit dem Maxi. Hi zusammen. Na, habt ihr euch schon euer Türmchen gesichert? Ja, in Nürnberg und Fürth stehen ja wieder die Stadtverführungen an und da können die meisten Führungen ganz einfach ohne Anmeldeticket besucht werden. Braucht eben nur das entsprechende Türmchen, also den Eintritt. Für manche Führungen aber braucht man dann doch noch eine zusätzliche kostenlose Anmeldung und die kann man seit heute Morgen online machen. Klickt euch doch einfach mal auf der Webseite der Stadt Nürnberg durch und ich habe nebenbei eine Runde Musik für euch dabei. Quietschbunt geht's zurück in die 80er mit Culture Beat. Außerdem habe ich natürlich auch die 90er dabei, da wird's richtig emotional mit Toni Braxton. Und rein geht's jetzt mit den Bengals. Manic Monday aus 1986.

0: So, und ich hoffe, eure Daumen, die sind jetzt alle so richtig fest gedrückt.
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0: Der HC Erlangen muss in dieser Bundesliga-Saison noch auf seinen ersten Sieg warten. Aber im ersten Heimspiel am Mittwoch, da haben die Jungs mal ordentlich gezeigt, was es heißt, zu kämpfen. Zur Halbzeit lag der HCE noch knapp hinten und hat es dann geschafft, in einem

0: absoluten Handballkrimi, zumindest ein Unentschieden zu erzwingen. Heute Abend geht's für die Erlanger auswärts dann gegen Flensburg und zugegebenermaßen, die Mission erster Saisonsieg wird nicht unbedingt leichter. Denn die Flensburger zählen zu den absoluten Top-Mannschaften in der Handball-Bundesliga. Um da Punkte zu ergattern, da muss alles stimmen. Nur einmal hat es bisher geklappt, aber der HC Erlangen hat nichts zu verlieren und könnte mit dem Kampfgeist, den sie am Mittwoch bewiesen haben, ja vielleicht doch die kleine Sensation perfekt machen. Anpfiff ist heute um 19 Uhr in Flensburg.
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0: Den Kickstarter-Song für diese halbe Stunde extra viel Musik am Stück. Chesney Hawks mit One and Only legt jetzt gleich für euch los. Talk Talk ist außerdem mit dabei und wir nehmen natürlich auch mal die Ausfahrt in die 90er mit groovigen Sounds von London Beat. Das sind die meisten 80er und 90er hier auf 98.6 Charivari.
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5: Ich bin Helen Martin. Einen Tag vor der Landtagswahl in Sachsen-Anhalt haben tausende Menschen in Magdeburg für Demokratie und Weltoffenheit demonstriert. Laut der Polizei waren rund 6000 Menschen schon da, bevor das Demokratiefest auf dem Domplatz begonnen hatte. Bei der Veranstaltung gibt's neben Reden auch Musik, zum Beispiel treten die Prinzen auf. Zu der Kundgebung hatte ein breites Bündnis aus Gewerkschaften und Zivilgesellschaft aufgerufen. In aktuellen Umfragen liegt die AfD deutlich vorne. Es geht um Gespräche über ein Friedensabkommen zwischen Russland und der Ukraine. In Moskau sind US-Unterhändler eingetroffen, um sich wohl mit Russlands Präsident Putin zu treffen. Morgen wollen die Unterhändler dann weiter nach Kiew reisen. Russland will für 3 Tage auf Angriffe auf die ukrainische Hauptstadt verzichten. Zuvor hatte auch der ukrainische Präsident Zelensky angekündigt, dass es während des Besuchs keine Angriffe geben wird. Im oberbayerischen Wolfratshausen hat ein 24-jähriger Mann mindestens 13 Autos beschädigt. Laut der Polizei hat er zum Beispiel Spiegel abgetreten und Scheiben eingeschlagen. Ein Zeuge hatte den jungen Mann dabei beobachtet und dann die Polizei gerufen. Den 24-Jährigen erwarten jetzt mehrere Anzeigen, unter anderem wegen Sachbeschädigung. Und zur zweiten Fußball-Bundesliga. Da bleibt Tabellenführer Nürnberg zwar ungeschlagen, allerdings musste sich der Club die Punkte heute teilen. Bei Kiel gab es ein 2:2. Außerdem hat Wolfsburg daheim eine 3:0-Führung gegen Cottbus noch verspielt. Am Ende stand es 4:4. Und Kaiserslautern und Darmstadt haben sich 3:0 getrennt.
6: Der Samstag heute bleibt freundlich, hat sich am Anfang ein bisschen schwer getan heute Morgen noch, ne, mit Wolken und Regen, aber jetzt durchaus trocken und freundlich bei 23 Grad, die haben wir auch schon erlebt und erreicht in Großschwarzenlohe im Einkaufszentrum. In Fischbach am Bahnhof sind es 22 Grad. Heute bleibt es trocken, morgen bleibt es trocken und ebenso wie heute bei 22, 23 Grad im Schatten durchaus angenehm. Morgen sonnig, ihr könnt rausgehen, in der Sonne fühlt es sich deutlich wärmer an. Und dann haben wir den Montag. Der Montag ist sehr heiß. 29 Grad, nochmal hochsommerlich, danach wird es durchwachsen herbstlich.
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7: Mit mir, dem Maxi. Hi zusammen. Ja, und vielleicht hatte ich diese Woche tatsächlich schon mal ein bisschen Pipi in den Augen. Denn meine Kindheit kehrt gerade wieder zurück. Am Donnerstag ist endlich das gekommen, worauf Fans auf der ganzen Welt ewig drauf gewartet haben. Der Trailer zur ersten Staffel der neuen Harry Potter Serie, die im Dezember dann kommen soll. Ja, in insgesamt 8 Episoden wird der Stein der Weisen dann neu erzählt. Neue Details, neue Schauspieler und was soll man sagen? Es ist einfach wieder das Harry Potter Feeling da. Dieses magische Gefühl. Und magisch wird's jetzt gleich auch mit den Backstreet Boys. Und zwar mit einem Song, der in dem Jahr rausgekommen ist, als auch der erste Harry Potter Band erschienen ist. As Long As You Love Me von 1997. Und davor gehen wir nochmal in die 80er mit Madonna.

0: Wir schreiben Sonntag, den 6. September 2026 und Michael Schumacher ist zurück auf der Rennstrecke in Monza. Naja, zumindest fühlt es sich morgen ein bisschen so an. Der Maxi hier auf 98.6 Charivari, hi zusammen, denn morgen steht der große Preis von Italien in der Formel 1 an und am ganzen Rennwochenende wird an Michael Schumacher erinnert mit einigen besonderen Aktionen. Die beiden Ferrari-Piloten Hamilton und Leclerc, die fahren zum Beispiel im Sonderdesign mit Michael Schumachers Signatur und seinen berühmten Sternen auf dem Auto. Außerdem ist auch Sebastian Vettel vor Ort und der darf im alten Ferrari von Schumi eine Ehrenrunde drehen. Und damit noch nicht genug, am 2. Oktober kommt bei Netflix Schumacher 94, die Geburt einer Legende, eine Doku über das Jahr seines ersten WM-Titels, über diese ganze Schumi-Mania, eine der dramatischsten Formel-1-Saisons überhaupt. Ja, und mit wirklich sehr persönlichen Erinnerungen von Ehefrau Corinna und vielen anderen Wegbegleitern. Also wirklich nochmal jede Menge Erinnerungen an eine Zeit, in der sonntags ganz Deutschland gefühlt vorm Fernseher saß. Es gibt also Schumi-Feeling in Monza morgen und bald auch wieder auf der Couch.
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2: Ich bin Helen Martin. 3 Tage lang soll es keine russischen Angriffe auf die ukrainische Hauptstadt Kiew geben. Das hat Russlands Präsident Putin angekündigt. Hintergrund sind Gespräche mit US-Unterhändlern, die mittlerweile in Moskau eingetroffen sind. Es geht um ein mögliches Friedensabkommen zwischen Russland und der Ukraine. Morgen wollen die Unterhändler wohl weiter nach Kiew reisen. Die Ukraine hatte zuvor zugesagt, den russischen Luftraum während des Besuchs nicht zu gefährden. Cyberkriminelle hatten über 1 Million Daten der Berliner Verwaltung geklaut und sie ins Darknet gestellt. Das Bundesamt für Sicherheit in der Informationstechnik weist deshalb auf eine erhöhte Bedrohungslage hin. Ronny Thorau berichtet aus Berlin.
3: IT-Experten sprechen teilweise von grober Fahrlässigkeit in der Berliner Verwaltung. Die von Hackern im Darknet geleakten Dateien sollen personenbezogene Daten enthalten, die Kriminelle etwa für Identitätsdiebstahl benutzen könnten. Außerdem geht es nach Medienberichten um sicherheitsrelevante Daten, etwa über Heizkraftwerke, Tanklager, Stromanlagen, die Wasserversorgung und Rüstungsunternehmen.
2: In Bayern nutzen Beschäftigte besonders oft die Altersteilzeit. Das berichtet das Redaktionsnetzwerk Deutschland, das sich dabei auf Angaben der Bundesregierung beruft. Auch in Baden-Württemberg und Niedersachsen ist die Altersteilzeit beliebt. Das liege daran, dass die 3 Bundesländer viel Autoindustrie haben und da gibt es einen Strukturwandel. Zu 80% wird bei der Altersteilzeit das Blockmodell genutzt. Das will die Rentenkommission abschaffen lassen. Und dann schauen wir noch zur Fußball-Bundesliga. Da hat Dortmund das Spiel auswärts bei Hoffenheim noch gedreht. 3:2 stand es am Ende aus Sicht des BVB. Die weiteren Ergebnisse: Leverkusen, Union Berlin 4:0, Mönchengladbach, Elversberg 3:4, Bremen, Leipzig 3:1 und Paderborn, Freiburg 0:1. Ab 18.30 Uhr treffen dann noch 2 alte Bekannte aufeinander. Aufsteiger Schalke hat den FC Bayern zu Gast.
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4: Ich grüße euch. Schönen guten Abend. Wir starten wieder rein. Back to the 80s. Gleich mal mit ein bisschen Sommermusik. Ich finde, wenn Sommermusik ein Gesicht hat, dann ist es das von Gloria Estefan. Eindeutig. Also diese Musik, da geht das Thermometer gleich um 3 Grad rauf. Und die Sängerin hat letzten Dienstag ihren 69. Geburtstag gefeiert. Ich habe euch einen mit ihrer Miami Sound Machine rausgesucht. Aus dem Sommer 1986. Jetzt für euch

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1: Auch wenn die Tore der Reichen verschlossen bleiben, die Tore zum Himmel bleiben niemals geschlossen. So beginnt der Nummer 1-Hit In Min Alu von Ofra Hasa aus dem Sommer 1988. Das Lied ist aber schon älter und stammt aus einem Theaterstück, das schon 1978 in Israel aufgeführt worden war. Und dann dauerte es 10 lange Jahre, bis ein Remix des Songs in halb Europa in die Charts und unter anderem in Deutschland an die Spitze der Hitparade ging. Dort blieb er ganze 9 Wochen. Leider starb die Sängerin viel zu früh im Jahre 2000 an den Folgen von AIDS. Aber dieses orientalische Meisterstück ist wieder ein Song für die Ewigkeit. Ofra Hasa, Im Nin Alu.

Oh yes, oh yes, oh yes. Prince. Und Let's Go Crazy. Und da sind sie alle ins Kino gerannt. Am letzten Montag vor 42 Jahren, 31. August 84, war Kinostart von Purple Rain in Amerika. Gut, der Film jetzt nicht unbedingt Oscar-verdächtig, aber die Musik natürlich hat auch einen Oscar bekommen. Purple Rain, der Titeltrack. Und ja, großartig einfach, der ganze Soundtrack. Let's Go Crazy aus Purple Rain von Prince. Wir bleiben beim Film. Streets of Fire, auch so eine Kultnummer damals, 85. Jetzt Musik daraus von Dan Hartman. Freuen wir uns auf I Can Dream About.

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9: Und wir gratulieren Happy Birthday Farrokh Bulsara. Wer bitte? Die Musikikone Freddie Mercury. Seinen Namen wählte er selbst aus. Farrokh Bulsara wurde Freddie Mercury, der legendäre Queen-Frontmann, wäre nämlich heute 80 Jahre alt geworden. Was viele ja gar nicht wissen, Freddie wurde ja nicht in England, sondern auf der afrikanischen Insel Sansibar in der Stadt Stone Town geboren. Und aus einem Jungen von der Insel wurde eine der größten Stimmen der Geschichte. Das mache ich zum Anlass, um ihn ein bisschen größer zu feiern heute. Zu seinem 80er schicken wir Grüße rauf auf Wolke 7 in den Himmel. Gleich mit den Queen-Hits Who Wants to Live Forever. Natürlich in voller Länge. Und das ist auch so ein Song, den hörst du nirgendwo im Radio. Aus dem Film Flash Gordon. Flash, hier sind Queen. Flash.

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1: Hat Michael Jackson den Moonwalk erfunden? Nein, das hat er auch nie behauptet. Er selbst hat mal gesagt, er hätte sich den Schritt bei einer Breakdance-Darbietung abgeguckt. Das mag ja alles sein, aber schon Monate bevor der King of Pop den legendären Moonwalk erstmals 1983 bei der Jubiläumsfeier des Plattenlabels Motown zeigte, tanzte ein gewisser Jeffrey Daniel in der britischen Musiksendung Top of the Pops genau diesen Schritt. Und auch damals staunte das anwesende Live-Publikum im Studio nicht schlecht. Jeffrey Daniel war übrigens Mitglied bei der amerikanischen Soulband Shalamar. Und er tanzte damals den Moonwalk auf diesen Song, der sofort gute Laune macht. Shalamar, A Night to Remember.

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0: So ging's los damals. Mit House, Techno und Acid. 1989 mit Technotronic und Pump Up the Jam hier auf 98.6 Charivari.
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0: Oh, 1981 an diesem 5. September. Auf Platz 5 damals in the UK. Elo und Hold on Tight. Auf der 4 Cliff Richard, Wired for Sound. Die 3 Annika und Japanese Boy. Damals von 0 auf die 2 in den UK-Charts. Adam and the Ants und Prince Charming. Und ich spiele euch natürlich Platz 1, den Tageshit. Heute vor 45 Jahren, am 5. September 1981 in England. Und zwar spiele ich euch die lange Version über 8 Minuten von Softcell und Tainted Love.

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5: Ich bin Lynn Martin. Einen Tag vor der Wahl in Sachsen-Anhalt hat Bundeskanzler Merz eine bessere Auseinandersetzung mit der AfD gefordert. Man müsse sich sowohl mit den Positionen als auch mit der Wortwahl der Partei befassen, so Merz bei einer Veranstaltung. Außerdem hat er betont:
6: Wir lassen uns von diesen Leuten, die Bundesrepublik Deutschland und alles das, was wir in den letzten Jahren und Jahrzehnten erreicht haben, bei allen Fehlern, die es gibt, bei allen Problemen, die wir haben, aber wir lassen uns von diesen Leuten unser Land nicht kaputtreden.
5: Hintergrund war die Aussage eines AfD-Politikers, der wörtlich gesagt hatte, der Staat sei ein nach Dope stinkender fauler Assi. 10 Tage nach der verheerenden Sturzflut im Himalaya haben Rettungskräfte 2 Überlebende gefunden, eine Frau und einen Mann. Laut den Behörden war die Frau aus einem verschütteten Haus gerettet worden. Der Mann konnte aus einem Tunnel einer Wasserkraftanlage gerettet werden. Bereits gestern konnten 2 Menschen lebend aus den Trümmern geborgen werden. Immer noch werden tausende Menschen vermisst. Über 1300 Todesopfer sind bislang bestätigt. Ein Ölfilm über 400 Meter zieht durch die Donau bei Passau. Schuld daran ist der Kapitän eines Fahrgastschiffes. Der hatte aus Versehen etliche Liter Diesel in die Donau gepumpt. Eigentlich wollte er nur Wasser aus einem Tank ablassen, um das Schiff auszubalancieren. Die Feuerwehr hat jetzt Ölsperren aufgebaut. Warum der Diesel überhaupt im Wassertank war, ist unklar, genauso wie die Folgen für die Umwelt. Zum Fußball, da wurde die 2. Runde des DFB-Pokals ausgelost. Unter anderem empfängt der FC Bayern Magdeburg, Augsburg ist zu Gast beim Drittligisten Groß Asbach und Nürnberg fährt nach Leverkusen. Ansonsten bekommt es Dortmund mit Bremen zu tun, Schalke muss nach Dresden und Regionalligist Jedelo 2 hat Hertha zu Gast. Und noch die Ergebnisse aus der Bundesliga, Hoffenheim Dortmund 2:3, Mönchengladbach Elversberg 3:4, Bremen Leipzig 3:1, Leverkusen Union Berlin 4:0 und Paderborn Freiburg 0:1.
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7: Was hatten die Jungs für Hits? Gerade in den 70ern zum Beispiel. Easy. Oder auch Three Times a Lady. Die Rede ist natürlich von den Commodores. Gestern hätte eins der Gründungsmitglieder seinen 80. Geburtstag gefeiert. Die Rede ist von Ronald Lapreed. Und ich spiele ihm jetzt ein Ständchen aus 81. Die Commodores. Ladies and Gentlemen, hier ist

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1: Wir blenden uns kurz zurück zur Grammy-Verleihung 1980 ins Shrine Auditorium in Los Angeles. Donna Summer verkündet den Gewinner in der Kategorie Song of the Year.
2: The Song of the Year is... What a fool believes!
1: Michael McDonald und Kenny Loggins betreten die Bühne, denn sie hatten das Lied geschrieben und komponiert. What a fool believes! Eines Tages besuchte Kenny Loggins Michael McDonald in seinem Haus und als er vor der Tür stand, hörte er, wie Michael eine Melodie auf dem Klavier spielte. Er schlug ihm vor, am Text mitzuschreiben, da ihm die erste Zeile schon eingefallen war. Und so machten die beiden gemeinsame Sache. Und da McDonald Leadsänger bei den Doobie Brothers war, nahm man noch eine Version auf. Aber die gefiel dem Musikproduzenten Ted Templeman überhaupt nicht. Und als er sie den Plattenbossen vorspielte, schlug er vor, den Song wegzuwerfen. Aber die waren begeistert und sagten, bist du verrückt? Das ist großartig. Das Lied wurde Spitzenreiter in den US-Charts und gewann die Grammys Record of the Year und Song of the Year. Für mich persönlich ein ganz, ganz großer Meilenstein in der Yacht-Rock-Ära. Die Doobie Brothers. What a fool believes.
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Das Gefühl kennen ja nicht alle Menschen, leider. Aber ein kalifornisches Institut hat man untersucht, warum das so ist, dass wir bei manchen Songs sofort Gänsehaut bekommen. Und es wurde herausgefunden, dass bei diesen Menschen eine erhöhte Gehirnaktivität stattfindet, wenn sie bestimmte Lieder hören. Diese Menschen haben mehr Verbindungen zwischen dem auditorischen Kortex und den Hirnregionen, die für das Verarbeiten von Gefühlen zuständig sind. Also bei mir geht das ja ganz oft so weit, dass mir da gleich Pipi in die Augen schießt. Wie bei eigentlich allen Toto-Songs. Ich liebe Toto über alles. Ja, ein Hit nach dem anderen. Und ich habe heute Grund genug, Toto wieder mal zu spielen, denn Steve Porcaro hatte letzten Mittwoch Geburtstag, seinen 69. Und ich habe euch den 88er-Song Pamela jetzt rausgesucht in Öms 80er Samstag hier und nur hier auf eurer Lieblingsstation auf 98.6 Charivari.

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3: Und das tue ich mit Vergnügen und mit Leidenschaft. Gerade heute an diesem 5. September, das Datum steht im Ausweis oder stand im Ausweis von der wohl ja, größten Stimme im Musikbusiness. Freddie Mercury wäre heute 80 Jahre alt geworden. Er hat Schweinshaxe geliebt, war Stammgast im ehemaligen Frisco in München. Er nannte München sowieso seine zweite Heimat. Und seine Geburtstagsparty 1985 kostete 82.500 Mark. Damals wurden 307 Champagnerflaschen getrunken. Ja, und Geburtstagsgäste sollten sich da entsprechend dem Black and White Drag Ball kleiden. Ich spiele euch heute insgesamt 4 Songs. 2 haben wir schon hinter uns in der letzten Stunde. Und jetzt noch gleich mit Montserrat Caballé Barcelona. Und hier ist er mit The Great Pretender.

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1: Es ist September 1981. Ganz neu in den Plattenläden damals. Das 10. Studioalbum des amerikanischen Erfolgsduos Daryl Hall und John Oates. Private Eyes. Darauf zu finden der Song I Can't Go For That. Und wie man ein paar Jahre später feststellen konnte, wurde die Bassline kopiert und für ein anderes weltbekanntes Lied verwendet. Billie Jean von Michael Jackson. Als 1985 die Aufnahmen zu We Are The World von USA for Africa beendet waren, sprach Daryl Hall Michael Jackson darauf an. Und er gab zu, sich hier bei Hall & Oates bedient zu haben. Die beiden einigten sich wohl auf ein Abendessen. Nichtsdestotrotz bekam das Lied mehrere Auszeichnungen. Es stand an der Spitze der Billboard-Charts und steht in der Liste der 100 besten 80er-Songs auf Platz 6. Und es wurde mehrfach gecovert, unter anderem von Heavy D and the Boys oder The Notorious B.I.G. Und auch Simply Red hatte mit Sunrise 2003 nochmal ein Hit. Aber es geht nichts über das Original.

0: Zieh den linken Mundwinkel nach oben für Billy Idol und Flash for Fantasy hier auf 98.6 Charivari Samstagabend. 2 Stunden 80er gehen zu Ende. Dankeschön fürs Zuhören. Toll, dass ihr mit dabei wart. Nächsten Samstag hören wir uns wieder. Ich habe noch 2 Stück für euch. Patti LaBelle aus Beverly Hills Cop mit Steer It Up. Und wir feiern noch Rudolf Schenker, der hatte letzten Montag seinen 79. Und wir spielen ihm jetzt die Scorpions und Still Loving You. Nee, im Radio drin, denn ihr wisst ja, Charivari.
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1: Heute war ja Fundsachen und Kofferversteigerung im DB-Museum in Nürnberg. 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Ich wünsche euch ein schönes Wochenende.
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3: Ich bin Helen Martin. Sachsen-Anhalt wählt morgen einen neuen Landtag und in Umfragen liegt die AfD ja deutlich vorne. Heute sind in Magdeburg tausende Menschen zusammengekommen, um für Demokratie und Weltoffenheit zu demonstrieren. Laut den Veranstaltern waren bis zu 20.000 Menschen beim Demokratiefestival auf dem Domplatz dabei. Die Polizei spricht von 10.000 Teilnehmenden. Zu der Kundgebung aufgerufen hatte ein breites Bündnis aus Gewerkschaften und Zivilgesellschaft. Russlands Präsident Putin hat einen vorübergehenden Stopp der Luftangriffe auf Kiew angeordnet. Grund ist ein Besuch von den US-Unterhändlern Steve Witkoff und Jared Kushner in Moskau. Morgen reisen sie nach Kiew. Ulf Mauder berichtet.
4: Witkoff und Trumps Schwiegersohn Kushner wollen mit Putin über neue Vorschläge für Friedensverhandlungen im Ukraine-Krieg sprechen. Damit Witkoff und Kushner dann mit dem Flugzeug überhaupt erstmals in die Ukraine reisen können, hat Putin eine dreitägige Waffenruhe angeordnet. Allerdings nur für die Hauptstadt Kiew.
3: Beim ersten Mal war sie nach 30 Sekunden ins Meer gestürzt. Heute Abend soll es besser laufen, wenn das bayerische Raumfahrt-Startup ESA Aerospace einen neuen Versuch mit seiner Trägerrakete startet.

Um 22 Uhr deutscher Zeit soll die Spektrum-Rakete vom norwegischen Weltraumbahnhof Andøya aus abheben. Die Spektrum soll in Zukunft zivile und militärische Satelliten in Umlaufbahnen wenige 100 Kilometer über dem Erdboden bringen. Über 1 Million gestohlene Daten aus der Berliner Verwaltung sind im Netz gelandet. Das Bundesamt für Sicherheit in der Informationstechnik warnt deshalb vor gezielten Phishing-Angriffen auf die Betroffenen. Kurz vor der Abgeordnetenhauswahl am 20. September könnten außerdem die Daten auch politisch missbraucht werden. Die Ermittler gehen bei dem Angriff von einem finanziellen Motiv aus. Die Hacker hatten den Senat erpresst. Zum Fußball, da wurde die zweite Runde des DFB-Pokals ausgelost. Unter anderem empfängt der FC Bayern Magdeburg, Augsburg ist zu Gast beim Drittligisten Groß Asbach und Nürnberg fährt nach Leverkusen. Ansonsten bekommt es Dortmund mit Bremen zu tun, Schalke muss nach Dresden und Regionalligist Jeddelo 2 hat Hertha zu Gast. Und noch die Ergebnisse aus der Bundesliga, Hoffenheim Dortmund 2:3, Mönchengladbach Elversberg 3:4, Bremen Leipzig 3:1, Leverkusen Union Berlin 4:0 und Paderborn Freiburg 0:1.

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1: Ein verletzender Kommentar im Klassenchat. Ein bloßstellendes Foto auf Social Media. Cybermobbing findet digital statt. Die Folgen aber sind real. Deshalb bieten ClickSafe, die Aktion Mensch und Nummer gegen Kummer am 17. September eine kostenlose digitale Schulstunde für die Klassen 5 bis 8 an. Christina Marx von der Aktion Mensch.
2: Aus unserer Studienarbeit wissen wir, dass fast jeder zweite junge Mensch von Mobbing betroffen ist. Und die Schule ist dabei der häufigste soziale Kontext von Mobbing, gefolgt von Cybermobbing auf Platz 2.
1: Die interaktive Schulstunde möchte Jugendliche für das Thema Cybermobbing sensibilisieren, sie im Umgang damit stärken und über Unterstützungsangebote informieren. Die Teilnahme ist kostenlos. Anmeldung bis zum 11. 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Mehr Infos auf ratgeberjournal.de.
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2: Ich bin Helen Martin. Die sächsische Polizei hat Details zu den versuchten Anschlägen auf das Stromnetz in den Landkreisen Bautzen und Görlitz bekannt gegeben. Dort waren an zwei Umspannwerken 12 selbstgebaute Sprengvorrichtungen gefunden und entschärft worden. Die Ermittler prüfen, ob es einen Zusammenhang mit den Vorfällen in Brandenburg und NRW gibt. Gefahndet wird nach einem 48 Jahre alten Mann, der sich zu den Anschlägen bekannt hatte. In seiner Wohnung war Sprengstoff gefunden worden. Einen Tag vor der Wahl in Sachsen-Anhalt hat Bundeskanzler Merz eine bessere Auseinandersetzung mit der AfD gefordert. Man müsse sich sowohl mit den Positionen als auch mit der Wortwahl der Partei befassen, so Merz bei einer Veranstaltung. Außerdem hat er betont:
3: Wir lassen uns von diesen Leuten die Bundesrepublik Deutschland und alles das, was wir in den letzten Jahren und Jahrzehnten erreicht haben, bei allen Fehlern, die es gibt, bei allen Problemen, die wir haben, aber wir lassen uns von diesen Leuten unser Land nicht kaputtreden.
2: Hintergrund war die Aussage eines AfD-Politikers, der wörtlich gesagt hatte, der Staat sei ein nach Dope stinkender fauler Assi. 3 Tage lang soll es keine russischen Angriffe auf die ukrainische Hauptstadt Kiew geben. Das hat Russlands Präsident Putin angekündigt. Hintergrund sind Gespräche mit US-Unterhändlern. Es geht um ein mögliches Friedensabkommen zwischen Russland und der Ukraine. Morgen wollen die Unterhändler wohl weiter nach Kiew reisen. Die Ukraine hatte zuvor zugesagt, den russischen Luftraum

Luftraum während des Besuchs nicht zu gefährden. Versuch Nummer 2 für die Trägerrakete des bayerischen Raumfahrt-Startups ESA Aerospace. Um 22 Uhr startet die Spektrum-Rakete vom norwegischen Weltraumbahnhof Andøya. Beim ersten Mal war sie nach nur 30 Sekunden ins Meer gestürzt. Die Spektrum soll in Zukunft zivile und militärische Satelliten in erdnahe Umlaufbahn bringen. Und noch zur Fußball-Bundesliga. Da hat der FC Bayern auf Schalke Punkte liegen lassen. Der Rekordmeister kam beim Aufsteiger nicht über ein 0:0 hinaus. Die weiteren Ergebnisse: Hoffenheim-Dortmund 2:3, Leverkusen-Union Berlin 4:0, Mönchengladbach-Elversberg 3:4, Bremen-Leipzig 3:1 und Paderborn-Freiburg 0:1. Und zum Basketball, da hat die deutsche Frauennationalmannschaft bei der Heim-WM gegen Japan mit 74:58 gewonnen.

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1: Hey, Thorsten Sträter wird heute 60. Wir wünschen alles Gute und in seinem Fall ganz besonders viel Gesundheit. Er beschäftigt sich mit den normalen Dingen des Alltags. Heute geht's um Menschen, die wie er auf der Bühne stehen und wenn sie dann mit ihrem Programm durch sind, einfach das Mikrofon fallen lassen auf den Boden. Viel Spaß.
2: Wer schmeißt denn, wie asozial ist es denn am Ende seines Sets

0: ein Mikrofon kaputt zu schmeißen. Ich komme da nicht drüber weg. Zu viel Ehrfurcht vor der Materie. Letztendlich ist es genauso, als wenn du bei Freunden eingeladen wirst auf dem Sonntag, bei Birte und Uwe. Schön, so ein gepflegter Nachmittag. Dann kommt man rein, dann werden einem die Jacken abgenommen, die werden dann irgendwo hingehängt. Und dann sitzt man mit denen im Wohnzimmer. Es gibt Tee aus dieser Dialyseschlurchkanne, die kennen Sie ja auch, wo du oben so einen Pömpel drückst, dann treibst du der ganze Sick da oben hoch. Und dann, den gibt's, Geschmacks, weiß ich nicht, Sucuk Vanille, sitzt du da und trinkst Tee. Und es gibt diese komischen Jaffa-Kekse, kennen Sie die auch? Wo die gesagt haben, komm, das muss nicht direkt nach Orange schmecken, das ist... Ich glaube, die Leute, selbst die von Tritop haben gesagt, das können wir nicht machen, das schmeckt so künstlich. Gib das diesen Keks, Leuten. Und die isst du dann, weißt du, halb Bitumen, halb Kunstschokolade und spielst dabei die Siedler von Catan. Das ist wie tot sein, nur als Brettspiel. Und das machst du den gesamten Nachmittag über. Dann schlägt das Kandelaber zur siebten Stunde. Man steht auf und reibt sich so die Hosenbeine. Mensch, war das schön bei euch. Lutsch mich runter, nenn mich Bärbel. Was für ein traumhafter Nachmittag. Birte, Uwe, ihr seid solche Herzensmenschen. Zwinki, Zwonki. Das müssen wir unbedingt bei uns wiederholen. Und dann gehst du in deren Küche, trittst die Kaffeemaschine vom Tisch und sagst, nächste Woche bei mir, ich mach Waffeln. Genauso ist das, wenn du das Mikrofon auf den Boden schmeißt. Letztendlich, also ich würde das nie machen. Stattdessen, tschüss.
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1: Nach einem Juwelenraub sind Carlo und sein Sohn Alex in das gewisse Etwas auf der Flucht. Da kommt ihnen eine Ausflugsgruppe von Behinderten gerade recht. Carlo sagt, dass er der Betreuer von Alex ist. Und schon sind die beiden mit der Truppe unterwegs ins Sommercamp. Beim Duschen wird Alex allerdings entlarvt.
2: Fab, was machst du hier?
3: Du bist nicht behindert.
2: Ich bin super behindert. Schon als ich ein Kind war.
3: Ich glaub dir kein Wort.
2: Ja, ich hab was Dummes gemacht und ich muss mich hier ein paar Tage verstecken.
3: Keine Sorge, ihr sagt's gerne. Außer Luis.
2: Wer ist denn Luis?
4: Das bin ich, du Vollpfosten.
1: Die beiden echten Behinderten wollen dabei helfen, dass Alex seine Tarnung als unechter Behinderter aufrechterhalten kann. Also bekommt er entsprechenden Unterricht.
3: Soll ich dir zeigen, wie das geht?
2: Ja, ist ja cool. Ja.
3: Okay, die Zunge nach hier.
2: Ja.
3: Mhm. Hier. Kopf.
2: Ja. Vielleicht eher so ein bisschen.
3: Ja, ist gut.
2: Ja, okay, cool. Yeah.
1: Und dann ist da ja noch Alex Vater Carlo und seine Tarnung als Betreuer. Nun ja, er muss halt die Gruppe betreuen, auch wenn er keine Ahnung hat, wie das geht.
5: So, dann machen wir mal alle die Augen zu. Wenn wir nämlich die Augen schließen, dann kann man besser in sich hineingucken. Okay? Ja?
6: Das ist mir so anstrengend, Alter.
5: Nein, wir entspannen uns schön. Schön atmen. Atmen ist wichtig, weil wir sonst nämlich ersticken. Boah, ist das langweilig, ey. Das ist auf die Dauer ist das ganz schön öde.
1: Ja, die Geschichte gab es schon mal. Mit dem Titel Was ist schon normal? Zog sie vor 2 Jahren in Frankreich 10 Millionen Besucher in die Kinos. Und auch in der deutschen Version, das gewisse Etwas, lacht man nicht über, sondern mit den behinderten Menschen. Stefan Grundler, 98.6 Charivari, Kinoredaktion.

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6: Ich bin Helen Martin. Die sächsische Polizei hat Details zu den versuchten Anschlägen auf das Stromnetz in den Landkreisen Bautzen und Görlitz bekannt gegeben. Dort waren an zwei Umspannwerken 12 selbstgebaute Sprengvorrichtungen gefunden und entschärft worden. Die Ermittler prüfen, ob es einen Zusammenhang mit den Vorfällen in Brandenburg und NRW gibt. Gefahndet wird nach einem 48 Jahre alten Mann, der sich zu den Anschlägen bekannt hatte. In seiner Wohnung war Sprengstoff gefunden worden. Einen Tag vor der Wahl in Sachsen-Anhalt hat Bundeskanzler Merz eine bessere Auseinandersetzung mit der AfD gefordert. Man müsse sich

0: sowohl mit den Positionen als auch mit der Wortwahl der Partei befassen, so Merz bei einer Veranstaltung. Außerdem hat er betont:
1: Wir lassen uns von diesen Leuten die Bundesrepublik Deutschland und alles das, was wir in den letzten Jahren und Jahrzehnten erreicht haben, bei allen Fehlern, die es gibt, bei allen Problemen, die wir haben, aber wir lassen uns von diesen Leuten unser Land nicht kaputtreden.
0: Hintergrund war die Aussage eines AfD-Politikers, der wörtlich gesagt hatte, der Staat sei ein nach Dope stinkender fauler Assi. 3 Tage lang soll es keine russischen Angriffe auf die ukrainische Hauptstadt Kiew geben. Das hat Russlands Präsident Putin angekündigt. Hintergrund sind Gespräche mit US-Unterhändlern. Es geht um ein mögliches Friedensabkommen zwischen Russland und der Ukraine. Morgen wollen die Unterhändler wohl weiter nach Kiew reisen. Die Ukraine hatte zuvor zugesagt, den russischen Luftraum während des Besuchs nicht zu gefährden. Versuch Nummer 2 für die Trägerrakete des bayerischen Raumfahrt-Startups ESA Aerospace. Um 22 Uhr startet die Spektrum-Rakete vom norwegischen Weltraumbahnhof Andøya. Beim ersten Mal war sie nach nur 30 Sekunden ins Meer gestürzt. Die Spektrum soll in Zukunft zivile und militärische Satelliten in erdnahe Umlaufbahn bringen. Und noch zur Fußball-Bundesliga. Da hat der FC Bayern auf Schalke Punkte liegen lassen. Der Rekordmeister kam beim Aufsteiger nicht über ein 0:0 hinaus. Die weiteren Ergebnisse: Hoffenheim-Dortmund 2:3, Leverkusen-Union Berlin 4:0, Mönchengladbach-Elversberg 3:4, Bremen-Leipzig 3:1 und Paderborn-Freiburg 0:1. Und zum Basketball, da hat die deutsche Frauennationalmannschaft bei der Heim-WM gegen Japan mit 74:58 gewonnen.

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3: Ich bin Hendrik Daum. Einen Tag vor der Landtagswahl haben in Sachsen-Anhalt in mehreren Städten Demonstrationen und Feste für Demokratie und Vielfalt stattgefunden. Auf dem Domplatz in Magdeburg versammelten sich tausende Teilnehmer zu einem Demokratiefestival. Veranstalter war das Bündnis Sachsen-Anhalt weltoffen. Initiativen, Vereine, Verbände und Einzelpersonen wollten mit der Aktion ein Zeichen setzen für Demokratie und Vielfalt. In Moskau haben neue Gespräche über ein mögliches Friedensabkommen zwischen Russland und der Ukraine begonnen. Der russische Präsident Putin hat dazu die beiden US-Unterhändler Witkoff und Kushner zu Gast. Einzelheiten sind bislang nicht bekannt. Morgen wollen die Unterhändler weiter in die ukrainische Hauptstadt Kiew reisen. Zuvor hatte Putin angekündigt, dass es während der Gespräche keine Luftangriffe auf Kiew geben soll. 10 Tage nach der verheerenden Sturzflut im Himalaya haben Rettungskräfte 2 Überlebende gefunden, eine Frau und einen Mann. Laut den Behörden war die Frau aus einem verschütteten Haus gerettet worden. Der Mann konnte aus einem Tunnel einer Wasserkraftanlage gerettet werden. Bereits gestern konnten 2 Menschen lebend aus den Trümmern geborgen werden. Immer noch werden tausende Menschen vermisst. Über 1.300 Todesopfer sind bislang

bestätigt. Ein Ölfilm über 400 Meter zieht aktuell durch die Donau bei Passau. Schuld daran ist der Kapitän eines Fahrgastschiffes. Der hatte aus Versehen etliche Liter Diesel in die Donau gepumpt. Eigentlich wollte er nur Wasser aus einem Tank ablassen, um das Schiff auszubalancieren. Die Feuerwehr hat jetzt Ölsperren aufgebaut. Warum der Diesel überhaupt im Wassertank war, ist unklar. Genauso wie die Folgen für die Umwelt. In der Fußball-Bundesliga hat der FC Bayern auf Schalke überraschend Punkte liegen lassen. Der Rekordmeister kam am Abend beim Aufsteiger nicht über ein 0:0 hinaus. Die weiteren Ergebnisse: Hoffenheim-Dortmund 2:3, Leverkusen-Union Berlin 4:0, Mönchengladbach-Elversberg 3:4, Bremen-Leipzig 3:1 und Paderborn-Freiburg 0:1.

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1: 1933 hat Literaturnobelpreisträger Thomas Mann Nazi-Deutschland verlassen. Zu Beginn von Vaterland kehrt er 1949 aus den USA zurück, um in Frankfurt den Goethe-Preis entgegenzunehmen. Zuvor gibt es aber eine Pressekonferenz.
2: Herr Professor Mann, Sie haben Deutschland im Jahr 1933 verlassen, anstatt in die innere Emigration zu gehen und mit dem deutschen Volk in den schwierigen Jahren, die hinter uns liegen, zu leiden. Was antworten Sie denjenigen, die Sie des Verrats oder mangelnder Solidarität beschuldigen?
3: Wäre ich hier geblieben, könnten wir heute nicht miteinander reden.
1: Seine Deutschlandreise führt Thomas Mann auch in den Osten, ins sowjetisch kontrollierte Weimar. Und es geht auch um Franken, genauer gesagt um Bayreuth und die Richard-Wagner-Festspiele. Dessen Enkel Wieland und Wolfgang wollen sie wieder aufleben lassen und bitten Thomas Mann um Hilfe.
4: Wenn Sie uns Ihre offizielle Unterstützung zuteilkommen lassen könnten, dann ist der berühmteste lebende Wagnerianer der Welt.
3: Sie meinen nach dem Ableben eines gewissen Adolf Hitler. Die Musik Ihres Großvaters wird unabhängig von Ihren Bemühungen immer Bestand haben. Was mich betrifft, so sollte Bayreuth dem Erdboden gleich und Ihrer Frau Mutter der Prozess gemacht werden, wenn Sie mich jetzt entschuldigen wollen.
1: Das hat gesessen. Begleitet wird Thomas Mann von seiner Tochter Erika, die ihren Ex-Mann, den beliebtesten Schauspieler der Nazis, Gustav Gründgens, wieder trifft.
5: Du bist der schlimmste Karrierist, dem ich je begegnet bin.
6: Also, ja, ich bin noch nicht meiner Karriere wegen in Deutschland geblieben, sondern aus einem ganz simplen Grund. Ich bin Schauspieler. Das ist alles, was ich kann. Und ein Schauspieler, der kann nun mal nicht ohne seine Muttersprache existieren.
5: Es gibt genug andere Dinge, die man tun kann, ohne seine Seele zu verkaufen.
6: Ja, du vielleicht.
1: Das Drama besticht mit tollen Schauspielern wie Sandra Hüller, Hans Zischler und August Diehl. Noch sehenswerter sind allerdings die bestechenden Schwarz-Weiß-Bilder,

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2: Ich bin Hendrik Daum. Einen Tag vor der Landtagswahl haben in Sachsen-Anhalt in mehreren Städten Demonstrationen und Feste für Demokratie und Vielfalt stattgefunden. Auf dem Domplatz in Magdeburg versammelten sich tausende Teilnehmer zu einem Demokratiefestival. Veranstalter war das Bündnis Sachsen-Anhalt weltoffen. Initiativen, Vereine, Verbände und Einzelpersonen wollten mit der Aktion ein Zeichen setzen für Demokratie und Vielfalt. In Moskau haben neue Gespräche über ein mögliches Friedensabkommen zwischen Russland und der Ukraine begonnen. Der russische Präsident Putin hat dazu die beiden US-Unterhändler Witkoff und Kushner zu Gast. Einzelheiten sind bislang nicht bekannt. Morgen wollen die Unterhändler weiter in die ukrainische Hauptstadt Kiew reisen. Zuvor hatte Putin angekündigt, dass es während der Gespräche keine Luftangriffe auf Kiew geben soll. 10 Tage nach der verheerenden

Sturzflut im Himalaya haben Rettungskräfte zwei Überlebende gefunden, eine Frau und einen Mann. Laut den Behörden war die Frau aus einem verschütteten Haus gerettet worden. Der Mann konnte aus einem Tunnel einer Wasserkraftanlage gerettet werden. Bereits gestern konnten zwei Menschen lebend aus den Trümmern geborgen werden. Immer noch werden tausende Menschen vermisst. Über 1300 Todesopfer sind bislang bestätigt. Ein Ölfilm über 400 Meter zieht aktuell durch die Donau bei Passau. Schuld daran ist der Kapitän eines Fahrgastschiffes. Die hatte aus Versehen etliche Liter Diesel in die Donau gepumpt. Eigentlich wollte er nur Wasser aus einem Tank ablassen, um das Schiff auszubalancieren. Die Feuerwehr hat jetzt Ölsperren aufgebaut. Warum der Diesel überhaupt im Wassertank war, ist unklar. Genauso wie die Folgen für die Umwelt. In der Fußball-Bundesliga hat der FC Bayern auf Schalke überraschend Punkte liegen lassen. Der Rekordmeister kam am Abend beim Aufsteiger nicht über ein 0:0 hinaus. Die weiteren Ergebnisse: Hoffenheim-Dortmund 2:3, Leverkusen-Union Berlin 4:0, Mönchengladbach-Elversberg 3:4, Bremen-Leipzig 3:1 und Paderborn-Freiburg 0:1.

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1: Ich bin Hendrik Daum. Morgen wird in Sachsen-Anhalt ein neuer Landtag gewählt. In Umfragen führt die AfD deutlich. Sie könnte sogar erstmals in einem Bundesland die absolute Mehrheit erringen und den Ministerpräsidenten stellen. In der Landeshauptstadt Magdeburg sind heute tausende Menschen auf die Straße gegangen, um für Demokratie und Weltoffenheit zu demonstrieren. Ronny Thorau berichtet.
2: Bunt statt braun stand beispielsweise auf den Plakaten der Magdeburger Demonstranten. Redner wie Klimaaktivistin Luisa Neubauer kritisierten das Aufweichen der sogenannten Brandmauer gegen die AfD. Die veranstaltete nur wenig entfernt ihren Wahlkampfabschluss, gibt sich siegesgewiss. Spitzenkandidat Ulrich Siegmund betonte zuletzt allerdings auffällig, dass er nur mit einer sicheren absoluten Mehrheit wirklich regieren will. In Umfragen sieht es danach nicht aus. Aber nach einem deutlichen Wahlsieg der Rechten, der, wenn auch im Ausland, wohl Schlagzeilen machen dürfte.
1: In Moskau sind am Abend die US-Unterhändler Witkow und Kushner im Kreml mit dem russischen Präsidenten Putin zusammengekommen, um über einen Frieden in der Ukraine zu sprechen. Offenbar legen sie neue Vorschläge vor, über die aber nichts bekannt ist. Putin sagte, die Situation sei nicht einfach. Er hatte zuvor angekündigt, Angriffe auf die Ukraine für 3 Tage auszusetzen. Morgen reisen Witkow und Kushner nach Kiew, um den ukrainischen Präsidenten Selenskyj zu treffen. Ein Ölfilm über 400 Meter zieht im Moment durch die Donau bei Passau. Schuld daran ist der Kapitän eines Fahrgastschiffes. Der hatte aus Versehen etliche Liter Diesel in die Donau gepumpt. Eigentlich wollte er nur Wasser aus einem Tank ablassen, um das Schiff auszubalancieren. Die Feuerwehr hat jetzt Ölsperren aufgebaut. Warum der Diesel überhaupt im Wassertank war,

unklar, genauso wie die Folgen für die Umwelt. In der Fußball-Bundesliga hat der FC Bayern auf Schalke überraschend Punkte liegen lassen. Die Münchner kamen am Abend beim Aufsteiger nicht über ein 0:0 hinaus. Die weiteren Ergebnisse vom Samstag: Hoffenheim-Dortmund 2:3, Leverkusen-Union Berlin 4:0, Gladbach-Elversberg 3:4, Bremen-Leipzig 3:1 und Paderborn-Freiburg 0:1.

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1: Am 4. September 1949 hat angeblich die Berliner Imbissbudenbesitzerin Hertha Heuer was Großartiges erfunden. Nämlich die Currywurst. Hier ist 98.6 Charivari. Sie mischte Ketchup, Worcestersoße, Currypulver und weitere Gewürze und übergoss damit eine gebratene Brühwurst, wodurch der Klassiker entstand. So, jetzt haben wir hier natürlich in Nürnberg auch einen Klassiker zu bieten. Das ist unsere Dreiweckler-Konstellation. Auch über die Grenzen hinaus bekannt und natürlich beliebt. Und wir stellen heute die Wurstfrage. Wofür würdet ihr euch entscheiden? Und wir haben uns da mal umgehört.
2: Ja, Fralle sind es die drei im Weckler, Horch. Weil wenn man hier aufgewachsen ist, dann ist das der way to go. Da ist nur die Frage, mit Senf oder mit Ketchup.
3: Also immer drei im Weckler. 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
4: Currywurst, die schmeckt halt sehr gut, also mit einem Currypulver.
5: Ich bin absolut für Dreimweckler. Natürlich mit klassischem mittelscharfen Senf. Es gibt einfach nichts Besseres.
6: Schon so eine Currywurst mit Pommes auch sehr, sehr geil, weil schmeckt einfach besser als irgendwie so ein Brötchen mit bisschen Wurst.
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8: Ich glaube, ich würde tatsächlich gerade beides nehmen. Ich bin schwanger. 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
1: Ja,

0: echt eine schwierige Entscheidung, gell? Also ich liebe ja auch drei im Weckler mit Senf, wenn man keine Zeit hat für unterwegs, eigentlich perfekt. 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Boah, hat schon was. Aber so wie es aussieht, gibt es da einen ganz, ganz klaren Sieger.
1: Immer, immer, immer drei im Weckler. Das ist ja unser fränkisches Nationalgericht.
2: Was ist denn das für eine Frage? 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
0: 98% von euch sagen ganz klar, drei im Weckler, liebe Currywurst-Fans, gegen die Nürnberger ist halt doch kein Kraut gewachsen.
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1: Um kämpferische Frauen geht es in zwei neuen Filmen in unseren fränkischen Kinos. Vorhang auf für Onslaught und That's Why the Lady is a Champ.
2: Meine Damen und Herren, hier kommt die größte Kämpferin aller Zeiten.
1: Und das ist Christy Martin. Sie war in den 90ern eine weltberühmte Profiboxerin. That's Why the Lady is a Champ erzählt ihre Geschichte. Die beginnt damit, dass die junge Christy an einem Boxturnier teilnimmt. Und obwohl sie keinerlei Erfahrung besitzt, gewinnt sie problemlos. Das führt sie zu dem berühmten Boxpromoter Don King.
3: Du musst die junge Lady sein, von der ich schon so viel gehört habe.
4: Ja, Sir. Es ist mir eine Ehre, Sie kennenzulernen, Mr. King.
3: Erzähl doch mal was über dich. Jesse hat mir gesagt, du kämpfst ganz in Pink.
4: Naja, ich komme aus West Virginia.
3: Und was hat das mit Pink zu tun?
4: Nichts, Sir. Ich wollte nur was über mich erzählen.
1: So richtig rund ist That's Why the Lady is a Champ nicht. Aber er erzählt eine wahre Geschichte. Und Hauptdarstellerin Sydney Sweeney ist kaum wiederzuerkennen. Der The Housemaid-Star hat für die Rolle 15 Kilo Muskelmasse zugenommen und alle Boxszenen selbst gedreht. Die ehemalige Soldatin Celeste lebt in Onslaught in einer abgeschiedenen Siedlung in den USA. Zusammen mit ihrer Tochter will sie einfach nur ihre Ruhe haben. Aber damit ist es vorbei, als Celeste Hubschrauber bemerkt.
5: Das ist schon der zweite Black Hawk, den ich heute sehe. Die haben irgendwas in der Wüste nördlich von hier vor. Die errichten da einen Stützpunkt oder so.
1: Stimmt. Und auf dem Stützpunkt werden in einem Geheimlabor Supersoldaten gezüchtet. Denen gelingt es zu fliehen und Celeste muss sie aufhalten.
6: Wohin gehst du denn?
5: Geh in dein Zimmer, krieg unters Bett. Mama muss ihre Waffen holen. Halte die Ohren zu.
6: Wieso?
5: Weil ich jetzt jede Menge schlimme Wörter sage.
1: Bei den Wörtern bleibt es nicht. Mutti heizt den bösen Jungs ordentlich ein. Denn Onslaught ist ein deftiger Actionkracher mit einer Prise Horror. Stefan Grundler, 98.6 Charivari, Kinoredaktion.

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1: Ich bin Hendrik Daum. Morgen wird in Sachsen-Anhalt ein neuer Landtag gewählt. In Umfragen führt die AfD deutlich. Sie könnte sogar erstmals in einem Bundesland die absolute Mehrheit erringen und den Ministerpräsidenten stellen. In der Landeshauptstadt Magdeburg sind heute tausende Menschen auf die Straße gegangen, um für Demokratie und Weltoffenheit zu demonstrieren. Ronny Thorau berichtet.
2: Bunt statt braun stand beispielsweise auf den Plakaten der Magdeburger Demonstranten. Redner wie Klimaaktivistin Luisa Neubauer kritisierten das Aufweichen der sogenannten Brandmauer gegen die AfD. Die veranstaltete nur wenig entfernt ihren Wahlkampfabschluss, gibt sich siegesgewiss. Spitzenkandidat Ulrich Siegmund betonte zuletzt allerdings auffällig, dass er nur mit einer sicheren absoluten Mehrheit wirklich regieren will. In Umfragen sieht es danach nicht aus. Aber nach einem deutlichen Wahlsieg der Rechten, der, wenn auch im Ausland, wohl Schlagzeilen machen dürfte.
1: In Moskau sind am Abend die US-Unterhändler Witkow und Kushner im Kreml mit dem russischen Präsidenten Putin zusammengekommen, um über einen Frieden in der Ukraine zu sprechen. Offenbar legen sie neue Vorschläge vor, über die aber nichts bekannt ist. Putin sagte, die Situation sei nicht einfach. Er hatte zuvor angekündigt, Angriffe auf die Ukraine für 3 Tage auszusetzen. Morgen reisen Witkow und Kushner nach Kiew, um den ukrainischen Präsidenten Selenskyj zu treffen. Ein Ölfilm über 400 Meter zieht im Moment durch die Donau bei Passau. Schuld daran ist der Kapitän eines Fahrgastschiffes. Der hatte aus Versehen etliche Liter Diesel in die Donau gepumpt. Eigentlich wollte er nur Wasser aus einem Tank ablassen, um das Schiff auszubalancieren. Die Feuerwehr hat jetzt Ölsperren aufgebaut. Warum der Diesel überhaupt im Wassertank war, ist unklar, genauso wie die Folgen für die Umwelt. In der Fußball-Bundesliga hat der FC Bayern auf Schalke überraschend Punkte liegen lassen. Die Münchner kamen am Abend beim Aufsteiger nicht über ein 0:0 hinaus. Die weiteren Ergebnisse vom Samstag: Hoffenheim-Dortmund 2:3, Leverkusen-Union Berlin 4:0, Gladbach-Elversberg 3:4, Bremen-Leipzig 3:1 und Paderborn-Freiburg 0:1.

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1: Ich bin Hendrik Daum. Morgen wird in Sachsen-Anhalt ein neuer Landtag gewählt. In Umfragen führt die AfD deutlich. Sie könnte sogar erstmals in einem Bundesland die absolute Mehrheit erringen und den Ministerpräsidenten stellen. In der Landeshauptstadt Magdeburg sind heute tausende Menschen auf die Straße gegangen, um für Demokratie und Weltoffenheit zu demonstrieren. Ronny Thorau berichtet.
2: Bunt statt braun stand beispielsweise auf den Plakaten der Magdeburger Demonstranten. Redner wie Klimaaktivistin Luisa Neubauer kritisierten das Aufweichen der sogenannten Brandmauer gegen die AfD. Die veranstaltete nur wenig entfernt ihren Wahlkampfabschluss, gibt sich siegesgewiss. Spitzenkandidat Ulrich Siegmund betonte zuletzt allerdings auffällig, dass er nur mit einer sicheren, absoluten Mehrheit wirklich regieren will. In Umfragen sieht es danach nicht aus. Aber nach einem deutlichen Wahlsieg der Rechten, der, wenn auch im Ausland, wohl Schlagzeilen machen dürfte.
1: In Moskau sind am Abend die US-Unterhändler Witkow und Kushner im Kreml mit dem russischen Präsidenten Putin zusammengekommen, um über einen Frieden in der Ukraine zu sprechen. Offenbar legen sie neue Vorschläge vor, über die aber nichts bekannt ist. Putin sagte, die Situation sei nicht einfach. Er hatte zuvor angekündigt, Angriffe auf die Ukraine für 3 Tage auszusetzen. Morgen reisen Witkow und Kushner nach Kiew, um den ukrainischen Präsidenten Selenskyj zu treffen. Ein Ölfilm über 400 Meter zieht sich im Moment durch die Donau bei Passau. Schuld daran ist der Kapitän eines Fahrgastschiffes. Der hatte aus Versehen etliche Liter Diesel in die Donau gepumpt. Eigentlich wollte er nur Wasser aus einem Tank ablassen, um das Schiff auszubalancieren. Die Feuerwehr hat jetzt Ölsperren aufgebaut. Warum der Diesel überhaupt im Wassertank war, ist unklar. Genauso wie die Folgen jetzt für die Umwelt. In der Fußball-Bundesliga hat der FC Bayern auf Schalke überraschend Punkte liegen lassen. Die Münchner kamen am Abend beim Aufsteiger nicht über ein 0:0 hinaus. Die weiteren Ergebnisse vom Samstag: Hoffenheim-Dortmund 2:3, Leverkusen-Union Berlin 4:0, Gladbach-Elversberg 3:4, Bremen-Leipzig 3:1 und Paderborn-Freiburg 0:1.

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1: Hey, Thorsten Sträter wird heute 60. Wir wünschen alles Gute und in seinem Fall ganz besonders viel Gesundheit. Er beschäftigt sich mit den normalen Dingen des Alltags. Heute geht's um Menschen, die, wie er, auf der Bühne stehen. Und wenn sie dann mit ihrem Programm durch sind, einfach das Mikrofon fallen lassen auf den Boden. Viel Spaß.
2: Wer schmeißt denn, wie asozial ist es denn am Ende seines Sets, ein Mikrofon kaputt zu schmeißen? Ich komme da nicht drüber weg. Zu viel Ehrfurcht vor der Materie. Letztendlich ist es genauso, als wenn du bei Freunden eingeladen wirst auf dem Sonntag, bei Birte und Uwe. Schön, so ein gepflegter Nachmittag. Dann kommt man rein, dann werden einem die Jacken abgenommen, die werden dann irgendwo hingehängt. Und dann sitzt man mit denen im Wohnzimmer. Es gibt Tee aus dieser Dialyseschlurchkanne, die kennen Sie ja auch, wo du oben so einen Pömpel drückst, dann treibst du der ganze Sick da oben hoch. Und dann, den gibt's, Geschmacks, weiß ich nicht, Sucuk Vanille, sitzt du da und trinkst Tee. Und es gibt diese komischen Jaffa-Kekse, kennen Sie die auch? Wo die gesagt haben, komm, das muss nicht direkt nach Orange schmecken, das ist... Ich glaube, die Leute, selbst die von Tritop haben gesagt, das können wir nicht machen, das schmeckt so künstlich. Gib das diesen Keks, Leuten. Und die isst du dann, weißt du, halb Bitumen, halb Kunstschokolade und spielst dabei die Siedler von Catan. Das ist wie tot sein, nur als Brettspiel. Und das machst du den gesamten Nachmittag über. Dann schlägt das Kandelaber zur 7. Stunde. Man steht auf und reibt sich so die Hosenbeine. Mensch, war das schön bei euch. Lutsch mich runter, nenn mich Bärbel. Was für ein traumhafter Nachmittag. Birte, Uwe, ihr seid solche Herzensmenschen. Zwinki, Zwonki. Das müssen wir unbedingt bei uns wiederholen. Und dann gehst du in deren Küche, trittst die Kaffeemaschine vom Tisch und sagst, nächste Woche bei mir, ich mach Waffeln. Genauso ist das, wenn du das Mikrofon auf den Boden schmeißt. Letztendlich, also ich würde das nie machen. Stattdessen, tschüss.
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1: Nach einem Juwelenraub sind Carlo und sein Sohn Alex in das gewisse Etwas auf der Flucht. Da kommt ihnen eine Ausflugsgruppe von Behinderten gerade recht. Carlo sagt, dass er der Betreuer von Alex ist. Und schon sind die beiden mit der Truppe unterwegs ins Sommercamp. Beim Duschen wird Alex allerdings entlarvt.
2: Fab, was machst du hier?
3: Du bist nicht behindert.
2: Ich bin super behindert. Schon als ich ein Kind war.
3: Ich glaub dir kein Wort.
2: Ja, ich hab was Dummes gemacht und ich muss mich hier ein paar Tage verstecken.
3: Keine Sorge, ihr seid's gerne. Außer Luis.
2: Wer ist Luis?
4: Das bin ich, du Vollpfosten.
1: Die beiden echten Behinderten wollen dabei helfen, dass Alex seine Tarnung als unechter Behinderter aufrechterhalten kann. Also bekommt er entsprechenden Unterricht.
3: Soll ich dir zeigen, wie das geht?
2: Ja, ist ja cool. Ja.
3: Okay, die Zunge nach hier.
2: Ja.
3: Mhm. Hier. Kopf.
2: Ja. Vielleicht eher so ein bisschen.
3: Ja. Ist gut.
2: Ja, okay, cool. Yeah.
1: Und dann ist da ja noch Alex Vater Carlo und seine Tarnung als Betreuer. Nun ja, er muss halt die Gruppe betreuen, auch wenn er keine Ahnung hat, wie das geht.
5: So, dann machen wir mal alle die Augen zu. Wenn wir nämlich die Augen schließen, dann kann man besser in sich hineingucken. Okay? Ja?
6: Das ist mir so anstrengend, Alter.
5: Nein, wir entspannen uns schön. Schön atmen. Atmen ist wichtig, weil wir sonst nämlich ersticken. Boah, ist das langweilig, ey. Das ist auf die Dauer ist das ganz schön öde.
1: Ja, die Geschichte gab es schon mal. Mit dem Titel Was ist schon normal? Zog sie vor 2 Jahren in Frankreich 10 Millionen Besucher in die Kinos. Und auch in der deutschen Version, das gewisse Etwas, lacht man nicht über, sondern mit den behinderten Menschen. Stefan Grundler, 98.6 Charivari, Kinoredaktion.

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4: Ich bin Hendrik Daum. Morgen wird in Sachsen-Anhalt ein neuer Landtag gewählt. In Umfragen führt die AfD deutlich. Sie könnte sogar erstmals in einem Bundesland die absolute Mehrheit erringen und den Ministerpräsidenten stellen. In der Landeshauptstadt Magdeburg sind heute tausende Menschen auf die Straße gegangen, um für Demokratie und Weltoffenheit zu demonstrieren. Ronny Thorau berichtet.
5: Bund statt Braun stand beispielsweise auf den Plakaten der Magdeburger Demonstranten. Redner wie Klimaaktivistin Luisa Neubauer kritisierten das Aufweichen der sogenannten Brandmauer gegen die AfD. Die veranstaltete nur wenig entfernt ihren Wahlkampfabschluss, gibt sich siegesgewiss. Spitzenkandidat Ulrich Siegmund betonte zuletzt allerdings auffällig, dass er nur mit einer sicheren absoluten Mehrheit wirklich regieren will. In Umfragen sieht es danach nicht aus. Aber nach einem deutlichen Wahlsieg der Rechten, der, wenn auch im Ausland, wohl Schlagzeilen machen dürfte.
4: In Moskau sind am Abend die US-Unterhändler Witkow und Kushner im Kreml mit dem russischen Präsidenten Putin zusammengekommen, um über einen Frieden in der Ukraine zu sprechen. Offenbar legen sie neue Vorschläge vor, über die aber nichts bekannt ist. Putin sagte, die Situation sei nicht einfach. Er hatte zuvor angekündigt, Angriffe auf die Ukraine für 3 Tage auszusetzen. Morgen reisen Witkow und Kushner nach Kiew, um den ukrainischen Präsidenten Selenskyj zu treffen. Ein Ölfilm über 400 Meter zieht sich im Moment durch die Donau bei Passau. Schuld daran ist der Kapitän eines Fahrgastschiffes. Der hatte aus Versehen etliche Liter Diesel in die Donau gepumpt. Eigentlich wollte er nur Wasser aus einem Tank ablassen, um das Schiff auszubalancieren. Die Feuerwehr hat jetzt Ölsperren aufgebaut. Warum der Diesel überhaupt im Wassertank war, ist unklar. Genauso wie die Folgen jetzt für die Umwelt. In der Fußball-Bundesliga hat der FC Bayern auf Schalke überraschend Punkte liegen lassen. Die Münchner kamen am Abend beim Aufsteiger nicht über ein 0:0 hinaus. Die weiteren Ergebnisse vom Samstag: Hoffenheim-Dortmund 2:3, Leverkusen-Union Berlin 4:0, Gladbach-Elversberg 3:4, Bremen-Leipzig 3:1 und Paderborn-Freiburg 0:1.
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1: Herzlich willkommen zum Promi Round and Round. Ich freue mich immer riesig über Wiederholungstäter im Promi Round and Round. Und er ist der Beweis, dass man es mit einer CD über den roten Teppich, mit wahnsinnig viel Fleiß, Talent und Anstrengung, dann auch mit einem Papphut üben, nach Hollywood schafft. Also das ist Wahnsinn. Der ist direkt aus dem Stuntteam von Jackie Chan, bricht aktuell mal wieder vielen Leuten die Knochen im Kino. Er ist trotzdem der charmanteste, muss ich sagen, und liebste Shaolin-Export, den Franken jemals produziert hat. Freut euch und schnallt eure Hüte fest auf Mortal Kombat 2 und 1 Star, Kung Lao alias Max Huang. Grüß dich.
2: Hi Fabian, was für eine geile Intro. Richtig, richtig cool.
1: Wirst du jetzt eher als mit dem fränkischen Servus begrüßt oder Kung Lao mäßig ziehe den Hut?
2: Also pass auf, bei mir ist eigentlich schon mal Servus angesagt. Ich komme ja aus Franken und von daher habe ich konnte ich mir das nie abgewöhnen. Auch wenn ich im Ausland bin, weiche ich die neuen Freunde immer wieder ein und meine Bekannten aus China, meine Freunde aus China oder Asien, denen bringe ich das gleich immer als erstes Wort bei.
1: Servus. Ja, ich finde das auch eine herzliche Geschichte. Also ich freue mich sehr. Du hast mir gerade verraten, momentan bist du wieder in der alten Heimat. Du bist in Franken. Aber ich weiß auch beim letzten Mal, als wir uns vor 5 Jahren, lieber Max, war das in der große C-Zeit, nenne ich es jetzt mal. Da haben wir uns das erste Mal getroffen, digital damals nur möglich. Damals hast du in Nürnberg gewohnt und hast gesagt, ja, aber es steht Berlin an, vielleicht aber

0: Auch LA, ich weiß nicht genau, was ist es denn geworden? Wo hat es dich hinverschlagen?
1: Stimmt, ja. Also es ist echt eine Weile her. Ich glaube, relativ zeitnah nach unserem Gespräch bin ich dann nach Berlin gezogen für ein Jahr. Und es war eigentlich eine ganz, ja, interessante Zeit, aber es war halt auch in Corona. Also man war wirklich noch relativ isoliert. Und dann habe ich etwas später, als die Grenzen wieder offen waren, sozusagen, den Entschluss gefasst, dann nach Hongkong zu ziehen. War dann für 2 Monate dort und war mega. Und dann habe ich aber meine jetzige Freundin kennengelernt in Taiwan. Und dann, seitdem lebe ich in Taipei. Jetzt seit 2024.
0: Alle natürlich Mortal Kombat Fans, die sind total in und freuen sich jetzt und sagen, wow, was erzählt er uns heute Neues, der Max? Für alle, die nicht so ganz drin sind, hier ein kleiner Ausschnitt, was ihr beim Promi Round and Round heute für einen tollen Gast habt. Mortal Kombat 2, jetzt natürlich im Kino. Und hier ist er.

0: Guck mal, so böse kann er schauen im Film und so nett guckt er, wenn er im Podcast ist. Jetzt haben wir dich schon jetzt filmmäßig vorgestellt. Ich glaube, wir sollten als allererstes mal unser Rad drehen, von dem unsere Sendung hier den Namen hat. Wollen wir es erstmal anschieben als allererstes?
1: Mhm. Okay. Ja, dann super.
0: Drehen wir mal. Heute mit Max Huang mit der ersten Kategorie heute. Ich sag dir einfach jetzt ein paar Schlagworte aus deinem Leben und du hast ungefähr 20 Sekunden Zeit, den Zuhörerinnen und Zuhörern die absolut ehrlichste, prägnanteste Geschichte zu diesem Schlagwort zu erzählen. Das würde ich wirklich kennenlernen.
1: Mein absolutes Lieblingsspiel, Fabian.
0: Erstes Stichwort ist die Klopapierrolle.
1: Die Klopapierrolle, was habe ich denn damit zu tun? Ah, okay, jetzt weiß ich, was du meinst. Wie viele Sekunden habe ich noch? 10. Nee, das war eigentlich mehr so Pappkarton, nicht Klopapierrolle. Aber ja, ich habe mir einen Hut ausgeschnitten, um den Hut von Kung Lao zu simulieren und damit meine Kampfübungen zu testen.
0: Ja, genau. Logisch.
1: Für den ersten Film.
0: Ja. Muss auf jeden Fall sein.
1: Hier Klopapier hat mich jetzt wirklich irritiert. Das war für den ersten Mortal Kombat Film. Damals war ich in Peking und hatte eine mega Trainingshalle zur Verfügung, aber keinen Hut. Und so einfallsreich wie ich bin, habe ich dann eben aus Pappkarton so einen Kreis ausgeschnitten und dann damit rumhantiert und versucht, die Bewegungen von dem Charakter von Kung Lao einzustudieren. Und bin dann habe dann sehr viel Recherche betrieben auf YouTube und so und mir die komplette Bibliothek dieser ganzen Moves angeguckt und dann geschaut, ja, was passt am besten und halt gefiltert und probiert und es war nicht einfach, weil ich da in dem Film auch so viele Tricks mache in der Luft und mich drehe und rumspringe und das ging ganz gut mit dem Hut aus Pappkarton, aber wie sich dann herausstellte am Set, war der eigentliche Hut dann doch etwas schwerer.
0: Verwunderlicherweise.
1: der wog dann schon so 1-2 Kilo, würde ich mal annehmen.
0: Nächste 20 Sekunden für dich, um dein Leben nochmal genau ein bisschen für alle Zuhörerinnen, die dich nicht so gut kennen, vielleicht mal zu revidieren. Nächstes Stichwort ist Jaden Smith, roter Teppich.
1: Ui, die Geschichte kann ich erzählen.
0: 20 Sekunden.
1: 2010 in Berlin, Sony Center, roter Teppich. Ich bin hingefahren, wollte Jackie Chan sehen, ihm mein Demo-Reel geben. Letztendlich habe ich es dann Jaden Smith gegeben, der das an sich genommen hat und an Jackie weitergegeben hat. Und so bin ich dann zu Jackie Chan ins Stunt-Team gekommen.
0: Nächstes Stichwort für dich, Achtung, Winnetou in Nürnberg an der Schule.
1: Ui, ich hatte damals sehr lange Haare als Kind und war also von früh auf begeistert von Winnetou und Old Shatterhand und habe diese Filme geliebt und rauf und runter geguckt. Und dann habe ich mir auch so ein Stirnband wurde mir geschenkt von meinen Eltern und das hatte ich dann immer an. Meine Tante hat mir ein komplettes Outfit, Winnetou-Outfit, gestickt, genäht und

0: Das habe ich dann immer getragen. Also sehr lange. Nicht bis in die, ich glaube, bis in die erste Klasse hatte ich schon diese Stirnband an, aber dann wird es irgendwann...
1: Kam die schrägen Blicke.
0: Ja, genau.
1: Gut,
0: so,
1: gut, die Frage ist, ob jemals sich jemand getraut hat, natürlich was dagegen zu sagen, weil du warst schon sehr früh mit dem Kampfsport natürlich betraut.
0: Also. So früh hat es bei mir nicht angefangen. Also mit 11 habe ich, glaube ich, angefangen mit dem Kampfsport. Aber ja, davor war ich eher so Winnetou.
1: Ich habe noch ein 20-Sekunden-Stichwort für dich, für die erste Kategorie, die heißt... Klassik, Kultur und Knochenbrüche.
0: Klassik, ja gut, das sind eigentlich meine Eltern oder das Elternhaus, aus dem ich komme. Die sind beide klassische Musiker. Knochenbrüche ist eigentlich meine Arbeit als Stuntman, die ich jahrelang gemacht habe. Wobei ich sagen muss, zum Glück habe ich mir also nicht wirklich ernsthaft jemals was gebrochen oder mir da ja, wehgetan. Und was war das dritte? War da noch was?
1: Kultur. Ich glaube, das kann man mit Klassik und Kultur. Doch, ich habe da deinen Opa noch in Erinnerung, glaube ich. Der war auch, also du kommst aus einer unglaublich kulturell musikalischen Familie. Mama als mit Opernsängerin und schon viel Kultur, ne?
0: Doch, ja. Also mein, gut, dass du es sagst, mein Opa aus... Von Vaterseite, also der ist chinesischer Indonesier, also in Indonesien geboren und hat dort auch sehr viel komponiert für den Präsidenten damals. Genau, mein Vater ist Pianist und Dirigent, meine Mom ist Gesangslehrerin, Gesangsdozentin. Also ja, ich war seit Kindheit umgeben von Musik, Klang und das hat mich schon geformt, auf jeden Fall.
1: Haben wir übrigens alle, die sagen, also ich will den Kerl mal noch genauer kennenlernen. Vor 5 Jahren hat er das so viel davon erzählt. Ich verlinke das euch mal hier, ja, hier oben. Könnt ihr auch natürlich gleich Max Huang nochmal genießen von vor 5 Jahren. Lass uns über MK2, Mortal Kombat 2 reden. Es ist der Hammer. Es ist der meistgestreamte Film 21 gewesen damals. Kann ich mich erinnern. Er ist der erfolgreichste Live-Action-Film der gesamten Franchise-Geschichte, um es mal so auszudrücken. Wie stolz bist du denn darauf, jetzt wieder Teil zu sein? Man muss ja sagen, dieser Maschinerie und dieses unglaublichen Erfolgs.
0: Stolz ist immer so ein Wort, mit dem kann ich nicht so viel anfangen, weil ich bin einfach nur also dankbar, so irgendwie dabei sein zu können und das Ganze miterleben zu können und dazu beitragen zu können. Aber so jetzt stolz empfinde ich eigentlich erst an erster Stelle nicht. Ich finde es cool, was wir hingekriegt haben als Team, weil man hat schon gemerkt, dass wir, wenn ich das jetzt auch mal vergleiche mit anderen Filmen, bei denen ich mitgewirkt habe, haben wir super als Team funktioniert. Damit meine ich jetzt so die Schauspieler und auch die Crew und auch die Produzenten und das Studio. Da waren wir wirklich alle, also ohne Mist, so mit Herz dabei und wir wollten einfach so den besten Mortal Kombat Film machen, den die Welt je gesehen hat und ja, also wir haben auf jeden Fall alles gegeben, viel recherchiert und viel darüber auch nachgedacht, was wir beim ersten Film nicht so gut gemacht haben und wir wollten einfach die Fans mit dem zweiten Film nicht enttäuschen und den, wie gesagt, den Mortal Kombat Film bieten, den sie verdient haben.
1: Wie bist du da einbezogen, wenn du von wir sprichst? Das ist ja eine Riesenproduktion, da sind ja so viele Menschen darin beteiligt. Wie bist du da und jeder Einzelne irgendwie kann seinen Teil beitragen bei so einem Riesenprojekt?
0: Ja, also ich spüre schon Verantwortung auf jeden Fall für meine Rolle in dem Film und versuche mich halt immer so gut wie möglich vorzubereiten auf den Dreh. Und genau, also es ist alles aus Eigeninitiative eigentlich entstanden, dass ich dann den Shaolin Mönch in Berlin, der dort eine Schule hat, aufgesucht habe und er mich dann unter seine Fittiche genommen hat und mich dann wirklich ein Jahr in dem Shaolin Kung Fu trainiert hat. Ich muss ganz ehrlich sagen, also hätte auch ohne dieses Training funktioniert, aber ich wollte einfach irgendwie noch mehr Tiefe dem Charakter geben und ich wollte

0: Ja, also für mich selber war das einfach so ein Prozess, der mir dabei geholfen hat, einfach noch mehr einzutauchen in die Rolle und versuchen auch die Wurzeln des Charakters besser zu definieren und zu erkennen, weil er einfach aus dem Shaolin-Kloster kommt.
1: Was würdest du sagen, hat er dir mitgeben können für die Rolle?
0: Ich fand es spannend, weil ich habe davor jahrelang Wushu trainiert. Und Wushu, für die, die es nicht kennen, ist halt ein Leistungssport mittlerweile geworden, der eben alle Kung-Fu-Techniken, die es eigentlich gibt im chinesischen Raum, vereint, aber zu so einem Sport einfach macht. Ja. Und bei dem Shaolin Kung-Fu ist das Ganze nochmal viel mehr abgestimmt mit dem Chan-Buddhismus. Und dadurch bekommen die Bewegungen auch wirklich eine andere Bedeutung, die irgendwie tiefgründiger, tiefgründiger ist. Und das fand ich interessant. Also da mit diesem Aspekt von Religion oder Buddhismus und Kampfkunst, das zu vereinen, bringt einen im Training auf so ein ganz anderes Level. Also es ist, man muss es halt mal gemacht haben, um es zu verstehen. Es ist vielleicht für Leute, die Yoga machen, so vielleicht zu vergleichen. Das ist so eine Art Meditation eigentlich, ja.
1: Würdest du dich als Perfektionist da schon bezeichnen?
0: Boah, ja, auf jeden Fall. Ich habe jetzt die letzten Tage so Mini-DVs, also so alte Bänder mit Aufnahmen, die ich damals gemacht habe, digitalisiert. Und da siehst du einfach, wie ich die ganze Zeit die Takes, also ich wiederhole die ganze Zeit und versuche immer irgendwie den perfekten Shot zu bekommen. Also da war ich wahrscheinlich 14, 15. Was? Und das ja. Gemeinsam mit meinem Bruder und so immer, hey, mach doch mal, der war scheiße. Und als ich das gesehen habe vorgestern, dachte ich mir so, boah, ey Max, du bist echt ein penetrantes Kind. Also damals schon so drauf bestanden, dass alles perfekt ist. Ja, also irgendwie hat mich das dann schon dazu hingeführt, wo ich heute bin, würde ich sagen. Dass man wirklich immer daran schleift, ne, an seiner Arbeit. Das gehört schon dazu. Aber ich glaube, wichtig ist auch, was ich auch gelernt habe, irgendwie bei Mortal Kombat 2 zum Beispiel, war, dass man auch lernen muss, loszulassen und irgendwann auch akzeptieren muss, dass man da alles gegeben hat und das Resultat dann eben so ist, wie es ist. Und dass dieser künstlerische Prozess, also dass man Perfektionismus nicht erreicht, das ist ja klar, aber dieses Streben danach ist das, was wir tun.
1: Ich glaube auch, der eigene Anspruch ist ja oftmals so, dass das von außen vielleicht ein Regisseur oder der Kameramann schon sagt, hey, das war's, geil. Und du selber denkst, genau. So ein Ticken noch, aber hier die kleine Bewegung der großen Zeh. Ja. Meine Damen und Herren, ich bin ja froh, dass er überhaupt da ist. Der Max Huang / Kung Lao, denn wer sich erinnert, in Mortal Kombat 1, eigentlich war er ja, Achtung, finished. Er war ja hinüber und jetzt ist er aber doch wieder da. Kung Lao ist da, aber in einer ganz anderen Form. Du bist jetzt quasi Revenant, glaube ich, heißt der wieder Auferstandene, aber ohne groß zu spoilern, er ist jetzt auf der dunklen Seite der Macht. So muss man es eigentlich mal ausdrücken, ja? Mann. Wie kam es zur Auferstehung? Es ist ja ein Wunder. Lieber Kung Lao.
0: Das ist wie in der Bibel, ne?
1: Ja.
0: ich glaube, es liegt einfach an den Fanreaktionen, würde ich jetzt mal behaupten, dass sie einfach den Charakter gefeiert haben im ersten Film und er viel zu früh eigentlich von der Leinwand verschwunden ist.
1: Voll.
0: Und daraufhin hat er die Produktion und der Drehbuchautor, die haben dann gesagt, nee, den holen wir zurück. Da finden wir Wege.
1: Wie sind denn die Fanreaktionen? Der Film, wo wir es jetzt aufzeichnen, läuft ja schon ein paar Tage. Wie sind die Einspielquoten, kennen wir alle, aber so deine direkten Reaktionen in deinem direkten Umfeld, wie sind die?
0: Ja, positiv. Also wir haben auch eine Tour gemacht, Premierentour in L.A. waren wir, da habe ich auch meine Mama, meine Freundin mitgenommen, das war super. Muss man dazu sagen, waren auch, glaube ich, 3 bis fast 500 Fans eingeladen zu dem Event und wir haben den Film dann in diesem

0: CL Theater gesehen. Also ein unglaublich beeindruckendes Kino. Gleich an diesem Boulevard.
1: Ja.
0: Und genau, also das war ein Mega-Erlebnis. Kurz danach bin ich dann nach Jakarta gereist, nach Indonesien, und wurde da auch sehr, sehr

0: Ding so in der Menschenmenge baden, ist es so ein Teil deiner Persönlichkeit oder sagst du eher, ein Ticken kleiner ist mir fast lieber?
1: Also wenn es um Premieren geht, warum nicht so groß wie möglich?
0: Schon geil.
1: Ich fand das schon krass. Ja, weil man hat ja auch darauf hingearbeitet und ich war auch nicht alleine da, ich war auch mit anderen Schauspielern dort. Das heißt, wir haben so das ganze Erlebnis geteilt miteinander und es war schon schön. Also klar, es ist super anstrengend, wenn man mal so eine Presstour gemacht hat, das ganze Fliegen, dieses ganze Drumherum, ja, und dieses Interview geben, ja. 8 Stunden am Stück oder was weiß ich, wie lange das war. Man denkt erstmal so, ja, das kriege ich hin, aber danach ist man schon echt geschlaucht, muss ich sagen. Ich finde es fast schon anstrengender als zu drehen, weil es verlangt eine andere Art von Aufmerksamkeit. Also beim Dreh ist man ja auch mehr oder weniger isoliert mit dem Filmteam und konzentriert sich wirklich auf diese eine Sache. Und bei so einen Presstouren ist es halt, wie du schon gesagt hast, so viele Menschen und hier und das und ja, genau.
0: Jeder ruft.
1: Also
0: Max, schau hier.
1: Okay. Ja, genau. Ja, klar.
0: Genau. Ja. Du hast damals Jaden Smith aufgehalten auf dem roten Teppich. Wen würdest du denn jetzt für diese Idee aufhalten? Wer müsste am roten Teppich an dir vorbeilaufen und sagen, hey, ich habe da mal eine Idee. Wer wäre das? Die richtige Person?
1: Wahrscheinlich ein guter Drehbuchautor.
0: Gut. Ne,
1: mit dem man das zusammen schreibt.
0: Was würdest du dem sagen? Du hast 30 Sekunden Zeit, weil dann geht der am roten Teppich weiter. 30 Sekunden ab jetzt.
1: Hey, Torben, ich habe hier eine richtig coole Idee für Shaolin Monks. Und zwar würde ich gerne zeigen, dass Liu Kang und Kung Lao zusammen in dem Shaolin-Tempel aufwachsen und von Bo Rai Choi ausgebildet werden und dann ihre Fähigkeiten erlangen und sich dann gemeinsam auf den Weg machen, um das Böse zu bekämpfen. Das wäre doch was. Würdest du mir dabei helfen wollen?
0: Wenn du das hörst, lieber Produzent.
1: Lass es uns manifestieren, dass es klappt. Und wenn wir uns in 3 Jahren wiedersehen, dann existiert vielleicht auch schon der Film.
0: Den Film gibt's dann? Ein Album von Max Huang und was er sich halt sonst noch so überlegt. Ja, Servus bringt er bei seinen Freunden aus der ganzen Welt und Bastscha auch, denn wir wissen, das ist das fränkische höchste Lob, was es gibt. Es geht nichts drüber, muss man auch sagen. Ne? Bastscha heißt, es geht nicht besser. Und deswegen muss ich sagen, Bastscha, dass wir uns heute getroffen haben, es geht nicht schöner. Vielen, vielen Dank, dass du da bist und da warst.
1: Gerne, gerne. Vielen Dank, Fabian. Das Promi-Round.

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2: Ich bin Hendrik Daum. Einen Tag vor der heutigen Landtagswahl in Sachsen-Anhalt sind in der Landeshauptstadt Magdeburg Tausende auf die Straße gegangen, um für Demokratie und Weltoffenheit zu demonstrieren. Auf dem Domplatz in Magdeburg versammelten sich laut Polizei etwa 8.000 Menschen, die Veranstalter sprachen von bis zu 20.000. Zu der Kundgebung hatte ein breites Bündnis aus Gewerkschaften und Zivilgesellschaft aufgerufen. Auch in anderen Städten Sachsen-Anhalts fanden Veranstaltungen für Demokratie und Vielfalt statt. Riesenjubel am späten Abend in Ottobrunn bei München. Die Spektrum-Trägerrakete des bayerischen Raumfahrtunternehmens ISA Aerospace ist erfolgreich ins All gestartet. Die Rakete hob kurz nach 22 Uhr vom norwegischen Weltraumbahnhof Andøya ab und erreichte, wie erhofft, die Erdumlaufbahn. Deutschland kann Raumfahrt, schrieb Bundesforschungsministerin Baer auf der Plattform X. Dass erstmals eine deutsche Trägerrakete den Erdorbit erreicht habe, sei ein Meilenstein. In Moskau sind am Abend die US-Unterhändler Witkow und Kushner im Kreml mit dem russischen Präsidenten Putin zusammengekommen, um über einen Frieden in der Ukraine zu sprechen. Offenbar haben sie neue Vorschläge vorgelegt. Putin sagte, die Situation sei nicht einfach. Er hatte zuvor angekündigt, Angriffe auf die Ukraine für 3 Tage auszusetzen. Heute reisen Witkow und Kushner nach Kiew, um dort den ukrainischen Präsidenten Selenskyj zu treffen. Ein Ölfilm über 400 Meter zieht sich im Moment durch die Donau bei Passau. Schuld daran ist der Kapitän eines Fahrgastschiffes. Der hatte aus Versehen etliche Liter Diesel in die Donau gepumpt. Eigentlich wollte er nur Wasser aus einem Tank ablassen, um das Schiff auszubalancieren. Die Feuerwehr hat jetzt Ölsperren aufgebaut. Warum der Diesel überhaupt im Wassertank war, ist unklar. Genauso wie die Folgen jetzt für die Umwelt. In der Fußball-Bundesliga hat der FC Bayern auf Schalke überraschend Punkte liegen lassen. Die Münchner kamen am Abend beim Aufsteiger nicht über ein 0:0 hinaus. Die weiteren Ergebnisse vom Samstag: Hoffenheim

Dortmund 2:3, Leverkusen Union Berlin 4:0, Gladbach Elversberg 3:4, Bremen Leipzig 3:1 und Paderborn Freiburg 0:1.

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1: 1933 hat Literaturnobelpreisträger Thomas Mann Nazi-Deutschland verlassen. Zu Beginn von Vaterland kehrt er 1949 aus den USA zurück, um in Frankfurt den Goethe-Preis entgegenzunehmen. Zuvor gibt es aber eine Pressekonferenz.
2: Herr Professor Mann, Sie haben Deutschland im Jahr 1933 verlassen, anstatt in die innere Emigration zu gehen und mit dem deutschen Volk in den schwierigen Jahren, die hinter uns liegen, zu leiden. Was antworten Sie denjenigen, die Sie des Verrats oder mangelnder Solidarität beschuldigen?
3: Wäre ich hier geblieben, könnten wir heute nicht miteinander reden.
1: Seine Deutschlandreise führt Thomas Mann auch in den Osten, ins sowjetisch kontrollierte Weimar. Und es geht auch um Franken, genauer gesagt um Bayreuth und die Richard-Wagner-Festspiele. Dessen Enkel Wieland und Wolfgang wollen sie wieder aufleben lassen und bitten Thomas Mann um Hilfe.
4: Wenn Sie uns Ihre offizielle Unterstützung zuteilkommen lassen könnten, dann ist der berühmteste lebende Wagnerianer der Welt.
3: Sie meinen nach dem Ableben eines gewissen Adolf Hitler. Die Musik Ihres Großvaters wird unabhängig von Ihren Bemühungen immer Bestand haben. Was mich betrifft, so sollte Bayreuth dem Erdboden gleich und Ihrer Frau Mutter der Prozess gemacht werden, wenn Sie mich jetzt entschuldigen wollen.
1: Das hat gesessen. Begleitet wird Thomas Mann von seiner Tochter Erika, die ihren Ex-Mann, den beliebtesten Schauspieler der Nazis, Gustav Gründgens, wieder trifft.
5: Du bist der schlimmste Karrierist, dem ich je begegnet bin.
6: Also, ja, ich bin noch nicht meiner Karriere wegen in Deutschland geblieben, sondern aus einem ganz simplen Grund. Ich bin Schauspieler. Das ist alles, was ich kann. Ein Schauspieler, der kann nun mal nicht ohne seine Muttersprache existieren.
5: Es gibt genug andere Dinge, die man tun kann, ohne seine Seele zu verkaufen.
6: Ja, du vielleicht.
1: Das Drama besticht mit tollen Schauspielern wie Sandra Hüller, Hans Zischler und August Diehl. Noch sehenswerter sind allerdings die bestechenden Schwarz-Weiß-Bilder, in denen Vaterland gedreht wurde. Stefan Grundler, 98.6 Charivari, Kinoredaktion.

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1: Ich bin Hendrik Daum. Einen Tag vor der heutigen Landtagswahl in Sachsen-Anhalt sind in der Landeshauptstadt Magdeburg Tausende auf die Straße gegangen, um für Demokratie und Weltoffenheit zu demonstrieren. Auf dem Domplatz in Magdeburg versammelten sich laut Polizei etwa 8.000 Menschen. Die Veranstalter sprachen von bis zu 20.000. Zu der Kundgebung hatte ein breites Bündnis aus Gewerkschaften und Zivilgesellschaft aufgerufen. Auch in anderen Städten Sachsen-Anhalts fanden Veranstaltungen für Demokratie und Vielfalt statt. Riesenjubel am späten Abend in Ottobrunn bei München. Die Spektrum-Trägerrakete des bayerischen Raumfahrtunternehmens ISA Aerospace ist erfolgreich ins All gestartet. Die Rakete hob kurz nach 22 Uhr vom norwegischen Weltraumbahnhof Andøya ab und erreichte, wie erhofft, die Erdumlaufbahn. Deutschland kann Raumfahrt, schrieb Bundesforschungsministerin Baer auf der Plattform X. Dass erstmals eine deutsche Trägerrakete den Erdorbit erreicht habe, sei ein Meilenstein. In Moskau sind am Abend die US-Unterhändler Witkoff und Kushner im Kreml mit dem russischen Präsidenten Putin zusammengekommen, um über einen Frieden in der Ukraine zu sprechen. Offenbar haben sie neue Vorschläge vorgelegt. Putin sagte, die Situation sei nicht einfach. Er hatte zuvor angekündigt, Angriffe auf die Ukraine für 3 Tage auszusetzen. Heute reisen Witkoff und Kushner nach Kiew, um dort den ukrainischen Präsidenten Selenskyj zu treffen. Ein Ölfilm über 400 Meter zieht sich im Moment durch die Donau bei Passau. Schuld daran ist der Kapitän eines Fahrgastschiffes, der hatte

0: Aus Versehen etliche Liter Diesel in die Donau gepumpt. Eigentlich wollte er nur Wasser aus einem Tank ablassen, um das Schiff auszubalancieren. Die Feuerwehr hat jetzt Ölsperren aufgebaut. Warum der Diesel überhaupt im Wassertank war, ist unklar, genauso wie die Folgen jetzt für die Umwelt. In der Fußball-Bundesliga hat der FC Bayern auf Schalke überraschend Punkte liegen lassen. Die Münchner kamen am Abend beim Aufsteiger nicht über ein 0:0 hinaus. Die weiteren Ergebnisse vom Samstag: Hoffenheim-Dortmund 2:3, Leverkusen-Union Berlin 4:0, Gladbach-Elversberg 3:4, Bremen-Leipzig 3:1 und Paderborn-Freiburg 0:1.
1: Jetzt weiter mit extra viel Musik.

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